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2: Ja, heute Nacht geht es hier bei uns um Hass und Hetze im Internet und der Kampf gegen die Hater, denn Hass und Hetze sind eine Gefahr für unsere Demokratie.
3: Ja, seit 2021 gibt es im Landeskriminalamt Baden-Württemberg die Taskforce gegen Hass und Hetze und heute Nacht ist die Leiterin dieser Taskforce bei uns zu Gast, Bettina Rommelfanger. Und wir haben vorhin schon über eure Arbeit gesprochen.
4: Und jetzt hast du natürlich gesagt, präventiv seid ihr auch tätig. Wie sehen denn die Präventionsmaßnahmen aus?
5: Also das ist natürlich so auch ein Hauptarbeitsschwerpunkt für uns, weil wir eben nicht jeden Hasskommentar aus dem Netz fischen können. Ist es für uns ganz wichtig, dass wir die Menschen erreichen. Zum einen Betroffene mit den Botschaften, du bist nicht allein. Du bist nicht schuld an dem, was dir da passiert. Wir wollen Mitmenschen erreichen, die vielleicht nicht betroffen sind, aber es sehen bei anderen. Zivilcouragiert einzugreifen, auch im Netz. Zivilcourage gilt auch im Netz. Ja, hinschauen und anderen beistehen. Und das können wir ja natürlich am besten, indem wir so Maßnahmen initiieren, wie zum Beispiel die Kampagne Lauter stärker aktiv gegen Hass und Hetze. Da haben wir 3 Videoclips gedreht, low budget, alles im eigenen Saft. Unsere Hauptdarstellerin war die Nadine als Influencerin, die im Prinzip ihre Geschichte erzählt.
2: Die werden wir auch noch hören in der kommenden Folge, muss man dazu sagen.
3: Ja, da geht es nämlich weiter mit Hass und Hetze und diesmal an einem eigenen Beispiel.
2: Praktischen Beispiel.
3: Genau, ja, genau. Ja.
5: Genau, die Nadine erzählt da ihre Geschichte und fragt, also merkt, das macht was mit ihr und sie fragt sich, was mache ich denn jetzt mit diesem Hasskommentar und dann ruft quasi proaktiv bei ihr zunächst jemand von HateAid an und sagt, du, gar kein Problem, uns gibt's extra dafür, also wir haben das wirklich dann auch mit Mitarbeitern von HateAid aufgenommen, wir lassen da die Polizei zu Wort kommen, wir lassen den Staatsschutz zu Wort kommen, wir lassen einen Staatsanwalt zu Wort kommen, einfach auch um das Zusammenspiel des wir gemeinsam mit dir gegen Hass und Hetze sind lauter und stärker als der Hass. Das ist so dieser Grundtenor. Und diese 3 Videoclips, die sind also abrufbar, sowohl auf unserer Seite Initiative Toleranz im Netz, als auch auf dem Insta-Feed von Polizei BW, auf unserer YouTube-Seite und auf dem Facebook-Feed vom LKA BW. Einfach folgen, dann verpasst man sowas auch nicht.
3: Gilt übrigens auch für den Podcast, möchte ich nur nochmal sagen.
2: Möchtest du den Namen nochmal sagen?
3: Inside LKA. Oder welchen Namen?
2: Na, Insta, den Insta-Namen.
3: Ja, wir hatten es doch von abonnieren.
2: Ach so, meinst du das? Okay, sorry. Aber nur ganz kurz, bevor wir weitermachen. HateAid, das müssen wir nochmal ganz kurz erklären. HateAid ist auch eine Plattform, gibt's auch als App, habe ich auch auf dem Handy. Da kannst du praktisch Hasskommentare denen melden. Ich glaube, das ist mit dem Landeskriminalamt Hessen, oder? Kann das sein? Oder ist das was anderes?
5: Also das Landeskriminalamt Hessen hat auch eine Meldestelle.
2: Ist auch was anderes, ne?
5: Genau.
2: Ja, aber gut, gibt auch.
5: HateAid ist bundesweit zuständig.
2: Genau, und du kannst da halt praktisch dieses Kommentar eben reinkopieren und auch Screenshot machen als Beweis und wo du es gesehen hast und so weiter und so fort. Und die kümmern sich dann. Die checken dann, ist es strafrelevant oder nicht. Und dann geht es dann möglicherweise zur Anzeige. Nur ganz kurz für alle, die HateAid noch nicht gehört haben.
3: Habe ich zum Beispiel noch nicht gehört.
2: Siehst du?
5: Genau.
2: Man geht immer schlauer aus einer Folge
3: raus.
2: Ja,
3: ist wirklich so.
5: Vielleicht hat der ein oder andere das ja verfolgt in der Presse. HateAid ist ja eine gemeinnützige Organisation, die auch auf Finanzierung einfach angewiesen ist. Und man hat denen ja die Fördergelder gestrichen unter anderem. Vielleicht auch einfach mal der Aufruf, wer schon gute Erfahrungen gemacht hat mit HateAid, der fühle sich frei, dieser wirklich wichtigen Organisation auch eine Spende zu leisten, wenn man nicht weiß, wohin mit seiner ganzen Kohle.
2: Man sieht an deinem Gesicht, dass du nicht ganz glücklich darüber bist, dass die Fördergelder gestrichen worden sind bei HateAid.
5: Nein, natürlich nicht. Wir haben auch, also HateAid, habe ich ja gesagt, ist einer unserer Partner. Wir saßen auch schon auf Podien zusammen und die leisten einfach ganz tolle Arbeit für Betroffene. Die machen eine ganz tolle Social-Media-Arbeit, wo man leichte Anleitung findet, wie gehe ich damit um mit Hass und Hetze. Also die haben natürlich so ein paar Beispielfälle auch einfach geregelt mit Renate Kühnast, die einfach dafür stehen. Das muss man sich nicht gefallen lassen und es lohnt sich dagegen vorzugehen und darum ist das eine ganz tolle Organisation und es ist wert, die zu unterstützen.
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1: Hass und Hetze vergiften unsere Gesellschaft von innen. Wir gehen gemeinsam gegen jede Art von Hasskriminalität und Hate Speech vor. Entschieden, geschlossen und mit vielfältigen Maßnahmen. Ja, so steht es im Koalitionsvertrag von den Grünen und der CDU hier bei uns in Baden-Württemberg.
2: Seit Dezember 2021 gibt es die Taskforce gegen Hass und Hetze im Landeskriminalamt Baden-Württemberg. Ja, und Vorsitzender ist Innenminister Thomas Strobel und die Leiterin dieser Taskforce ist Bettina Rommelfanger und sie ist heute Abend bei uns zu Gast.
3: Ja, wir hatten es jetzt, glaube ich, gerade immer nur so von Hasskommentaren, aber es gibt natürlich auch gerade in der jüngeren Zielgruppe der sozialen Medien auch Mobbing. Wenn jetzt jemand zuhört, eine Mutter, ein Vater, vielleicht sogar jemand, der selber gemobbt wird in der Schule, wie ist denn da die erste Anlaufstelle? Also wenn ich jetzt merke, okay, meine Mitschüler, die beleidigen mich jetzt hier irgendwie unter irgendwelchen TikTok-Videos, machen was weiß ich was mit mir. Ich merke das selbst als Mutter dann, als Vater, da ist irgendwas oder selbst das Kind. Wie gehe ich da am besten vor? Ich meine, natürlich klar, man kann mit dem Rektor sprechen, man kann mit den Mitschülern sprechen, alles schön und gut. Aber ich glaube, das ist erstmal ein Schritt, der geht dann schon recht weit. Ob man sich das gleich von Anfang an traut und sagt, nee, Mama, komm jetzt lieber nicht. Seid ihr da auch die richtige Anlaufstelle? Oder wie gehe ich da am besten vor?
4: Also, das Wichtigste ist ja schon mal passiert. Man hat drüber gesprochen. Das ist immer ganz wichtig. Niemand muss allein sein mit so einer Situation. Man kann sich da einfach jemanden aussuchen, zu dem man Vertrauen hat. Manchmal ist es Mutter oder Vater, manchmal ist es die Freundin, manchmal ist es ein Vertrauenslehrer oder der Trainer im Sportverein. Das ist einfach mal ein ganz wichtiger erster Schritt. Sprich mit jemand drüber, dem du vertraust. Und damit ist es schon mal nicht mehr dein Problem allein. Damit hast du auch jemand, der von außen ein bisschen objektiver drauf schaut und dir auch raten kann, was kann man als nächstes tun, wie gehen wir damit um. Das kann manchmal eine Gegenrede sein oder eine Richtigstellung. Das kann aber auch ein Ignorieren sein. Da gibt's auch keinen goldenen Weg. Da muss man auch immer auf den jeweiligen Fall schauen, wie gehe ich damit um. Der Schritt, wenn man sagt, da brauchen wir jetzt noch Hilfe von außen. Da komme ich wieder gern zu unserer Internetseite. Da findet man zum Beispiel auch ein Programm, gerade dieses Klasse im Netz. Das wendet sich an, ich meine, ab 5. oder 7. Klasse von weiterführenden Schulen, wo der komplette Umgang mit Social Media, mit Chats quasi trainiert wird, modular aufgebaut mit verschiedenen Beispielen. Wie gehe ich damit um? Wie fühlt sich das an? Wo die Klasse das mit sich auch ein bisschen erleben kann. Mhm. Es ist ja ganz wichtig, hier dieser Perspektivwechsel auch mal zu fühlen. Ah, was macht denn das mit demjenigen, der jetzt hier Mobbing erfährt und wo die Schüler auch für sich rausfinden können, wo verläuft denn hier der Grenzweg, was kann man denn noch so raushauen, ohne dass das jemanden jetzt so trifft, so verletzt, oder wo ist denn da die Schwelle, wo ich jemandem wirklich wehtue und wozu kann das im schlimmsten Fall auch führen, wie würde ich mich damit fühlen, wenn es mir geht, also es ist einfach so ein Programm, wo die auch miterleben können und selber erarbeiten, also aktiv beteiligt werden können, um diese Mobbing-Erfahrung auch einfach erlebbar zu machen und für sich selber den Standpunkt zu überdenken und vielleicht auch neu zu bewerten.
3: Jetzt hatten wir es anfangs gesagt, du bist auch gleichzeitig Leiterin vom CONEX, also dem Kompetenzzentrum gegen Extremismus im Landeskriminalamt Baden-Württemberg und gleichzeitig jetzt auch die Leiterin der Taskforce gegen Hass und Hetze im Netz. Gibt es denn da enge Überschneidungspunkte oder warum machst du beides? Genügend Zeit oder?
4: Langeweile, nicht ausgelastet, genau. Nein, ich muss auch dazu sagen, ich bin temporär Leiterin dieses CONEX, weil die Kollegin, die es eigentlich macht, eine Fortbildung machen darf, eine ganz tolle Geschichte, die ich ihr auch sehr gönne. Aber ich will da keine fremden Lorbeeren einstreichen. Wir arbeiten sonst einfach sehr gut als Partner zusammen. Die Taskforce hat qua Kabinettsbeschluss auch interne polizeiliche Partner an die Hand bekommen. Dazu gehört des CONEX. Mhm. Die erarbeiten zum Beispiel gerade für uns eine elektronische Lernanwendung, die alle 35.000 Beschäftigten der Landespolizei dann machen müssen. Das ist quasi ein Pflichtprogramm. Das ist so das Mindestmaß mit Erfahrungen und Hinweisen rund um den Bereich Hasskriminalität, mit dem sich auch jeder beschäftigen sollte und was jeder auch drauf haben sollte. Also einfach eine ganz tolle Ergänzung. Ergänzung zu dem, was wir sowieso schon an interner Fortbildung und Sensibilisierung betreiben. Und somit steht sich das überhaupt nicht im Weg. Wir haben ja auch, nehmen ja dankbar auch in Anspruch diesen wissenschaftlichen Input, den das Konex einfach hat. Also 80% der Mitarbeitenden im Konex sind Wissenschaftler, Religionswissenschaftler, Islamwissenschaftler. Ja. Also das ist einfach nochmal eine ganz andere Nummer, als in Anführungszeichen sich nur mit Polizisten auszutauschen, weil es einfach den Kompetenzbereich wahnsinnig erweitert. Wir kriegen viel mehr Informationen, wie entwickeln sich so Phänomene, was kann man an anderen Präventionsmaßnahmen treffen, um so Radikalisierungsprozesse vielleicht auch anzuhalten, idealerweise auch zurückzuführen. Und somit ist das natürlich für uns ein ganz wichtiger Partner intern.

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1: Heute Nacht sprechen wir über Hass und Hetze im Netz und wir haben gerade schon gehört, dass ein Video mit volksverhetzendem Inhalt mit einer Strafe von über 3000 Euro bestraft wurde. Die Hetze gegen Flüchtlinge oder Ausländer, die wurde geahndet mit einer Haftstrafe von über einem Jahr ohne Bewährung.
2: Gibt es eigentlich einen Fall, also sei es beim Hassposting, Hasskriminalität, Hate Speech, whatever, den du von Anfang an bis zum Ende begleitet hast, wo du sagst, okay, das ist so ein, der fällt mir als erstes ein?
3: Ja, ich habe natürlich gerade mit der Nadine auch einen engen Kontakt und durch diese Produktion unserer Videoreihe erlebt man das natürlich auch mit ihr mit. Wir haben auch unserer Maßnahmen sind Live Q&A, die wir über Facebook oder Insta laufen lassen, wo wir auch immer wieder zusammen vor der Kamera stehen und somit ist im Prinzip so auch gerade das, was Nadine so widerfahren ist und wie sie das dann auch mit uns zusammen wieder aufgearbeitet hat, sicherlich ein Fall, den ich einfach sehr, sehr hautnah miterlebt habe. Ansonsten haben wir Kontakt natürlich mit dem einen oder anderen auch prominenten Betroffenen, weil wir auch selber für unsere, ob das jetzt so Fachtagenetzwerktreffen, Podien, auf denen wir so unterwegs sind, da macht man schon Bekanntschaften und da hat mich auch sehr bewegt, was gerade auch der Dr. Michael Blume berichtet, unser Antisemitismusbeauftragter der Landesregierung, der wirklich auf unterstem Niveau insbesondere auch über X angegriffen wird und darüber aber ganz offen spricht und sich dem auch stellt und einfach auch hinsteht und sagt, es

0: schlägt sogar seine Familie und sagt, wir reden darüber, ich lasse mir das auch nicht gefallen, ich gehe auch dagegen vor und ich bleibe auch dabei, ich bin gerne Antisemitismusbeauftragter dieses Bundeslandes und das finde ich sehr bemerkenswert.
1: Und auch da können wir schon mal vorab sagen, auch mit Herrn Dr. Blume werden wir noch sprechen. Also wir haben hier sozusagen die komplette Bandbreite der Hasskriminalität wollen wir abdecken, um sozusagen einen Beitrag dazu zu leisten, die Leute zu animieren, tatsächlich zur Polizei zu gehen, das anzuzeigen, weil ich glaube, die Dunkelziffer ist sehr, sehr weit hoch. Das, was ihr bekommt, da gibt es wahrscheinlich noch mehr. Und dass wir sozusagen einen Beitrag dazu leisten, dieses schreckliche Phänomen vielleicht ein bisschen einzudämmen.
0: Absolut, das ist immer unser Aufruf, unsere Bitte, wendet euch an uns, wendet euch an unsere Partner, an ob das jetzt Meldestellen sind oder Stellen, die mit euch sprechen und einfach dafür sorgen, dass es euch hinterher besser geht. Aber ihr braucht nicht allein sein mit Hass und braucht das nicht mit euch ausmachen. Und bitte seid auch nicht leiser als der Hass. Prozentual sind es 5% der Menschen da draußen, die wirklich so widerwärtigen Hass verbreiten. Und alle anderen 95 können sich sehr wohl adäquat im Netz bewegen. Und das ist einfach die Bitte, die 95%. Ihr müsst lauter sein, ihr müsst zueinander stehen und ihr müsst mit uns zusammen, mit der Initiative Toleranz im Netz, dafür sorgen, dass wir ein total tolles Internet haben, in dem sich alle lieb haben.
2: Ich finde, es sind perfekte Worte
1: zum Abschluss. Und ich kann mich da nur anschließen. Ich halte dagegen, ich kommentiere und ich merke tatsächlich auch, dass die mich sozusagen angreifen, beleidigen, nicht immer so, ja, ich will jetzt auch nicht beleidigend sein, das ist jetzt das Schwierige, aber ich bin den bisschen...
0: Du nimmst den Wind aus den
1: ich
0: Segeln.
1: Ich nehme den Wind aus den Segeln, genau, weil du merkst ja relativ schnell, da kommt nicht viel mehr als das, was sie so rausblasen. Und wenn du dagegen hältst mit adäquaten Worten, dann merkst du, da ist auch relativ schnell Zappenduschter.
2: Ja, absolut.
1: Passiert nichts mehr.
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2: Ich bin David Riemer. Die Bundesregierung reagiert auf die relativ neue Bedrohung durch Drohnen. Am Testflughafen des Deutschen Zentrums für Luft- und Raumfahrt in Kochstedt in Sachsen-Anhalt eröffnet sie heute eine Forschungseinrichtung für Drohnensicherheit. Hier sollen innovative Technologien in Reallaboren erforscht, entwickelt und erprobt werden.
3: Innenminister Dobrindt hatte die Eröffnung des neuen Technologiezentrums kurz nach dem Vorfall von Leipzig verkündet. Am Flughafen Leipzig-Halle war Anfang des Monats eine mit Sprengstoff und Zünder bestückte Drohne entdeckt worden. Das neue Zentrum soll helfen, dass die Airports und Sicherheitskräfte in Zukunft besser vorbereitet sind. Also, dass sie zum Beispiel schnell erkennen, ist es ein Angriff oder die verwirrte Drohne eines Hobbyfotografen. Aus Berlin, Uli Reitinger.
2: Das Oberlandesgericht Stuttgart will am Vormittag das Urteil gegen 3 junge Männer verkünden, die als Agenten im Auftrag Russlands Anschläge auf den Güterverkehr in Deutschland vorbereitet haben sollen. Die Bundesanwaltschaft fordert mehrjährige Haftstrafen für die Beschuldigten. Die 3 Ukrainer sollen Teil eines Sabotageplans gegen Transportwege eines Paketdienstleisters gewesen sein. Die Verteidiger beantragten Freispruch. Am Kampf gegen die verheerenden Brände im belgischen Naturschutzgebiet Hohes Venn beteiligen sich auch in dieser Nacht zahlreiche Einsatzkräfte aus Deutschland. Einsatzkräfte von Feuerwehren, Technischen Hilfswerk, Rettungsdiensten und Polizei sind im Einsatz. Die Brandlinie ist derzeit rund 2,3 Kilometer von der deutschen Grenze entfernt. Die evakuierten Bewohner von Monschau-Kaltherberg können weiterhin nicht in ihre Häuser zurück.
4: Das Feuer aus Belgien ist bisher nicht weiter Richtung Monschau in der Eifel vorgerückt. Regen und ausbleibender Wind wirken sich derzeit positiv aus, wie es von der Monschauer Einsatzleitung hieß. Man habe die Situation etwas entschärfen können. Die Menschen aus dem grenznahen Ortsteil Kaltherberg, die evakuiert worden waren, können aktuell noch nicht in ihre Häuser zurück. Die Evakuierung wird noch aufrechterhalten. Tine Klimach, Nachrichtenredaktion.
2: Das BSW will seine interne Auseinandersetzung um seine Regierungsbeteiligung in Thüringen auf einem Sonderparteitag klären. Das teilte die Landespartei mit. Außerdem sei beschlossen worden, den Beschluss des BSW-Bundesvorstandes, aus der Thüringer Regierungskoalition auszusteigen und Verhandlungen für eine Expertenregierung aufzunehmen, nicht zu folgen. Das BSW regiert in Thüringen mit CDU und SPD in einer sogenannten Brombeer-Koalition.
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5: Uns liegen derzeit keine Meldungen vor. Alle aktuellen Staus und Blitzer findet ihr jederzeit auf antenne1.de oder ganz bequem in unserer Antenne 1 App.
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3: Mein heutiger Gast ist Herbert Grönemeyer. Ja, vorab muss ich euch kurz sagen, dass wir ein paar technische Probleme hatten, also bitte entschuldigt den etwas holprigen Einstieg. Der Anlass für unser Gespräch ist aber ein ganz toller. Es geht ums neue Album von Herbert Grönemeyer. Es ist nämlich sein, Achtung, 16. Studioalbum und es spielt irgendwo zwischen typisch Grönemeyer und experimentell modern, würde ich jetzt mal sagen. Wie es dazu kam, dass er sich neu ausprobiert hat, darüber sprechen wir natürlich im Podcast. Er hat mir aber auch von der Entstehung des Albums erzählt. Das ist nämlich an einem ganz besonderen Ort in Italien aufgenommen worden. Welcher das ist und warum ausgerechnet dort, das erfahrt ihr natürlich auch. Und dann habe ich Herbert noch nach seinen persönlichen Lieblingssongs vom Album gefragt. Und er hat mir jeweils auch noch die Geschichte erzählt, die hinter den Songs steckt. Das ist natürlich noch lang nicht alles, also bleibt dran, hört, was er noch alles Spannendes zu erzählen hat. Hier ist er jetzt für euch. Hier ist Herbert Grönemeyer. Jetzt war ich so frech und hab geduzt, weil...
4: Wunderbar.
3: Wir waren schon beim Du. Ich weiß nicht, ob du dich erinnerst. Auf jeden Fall haben wir vor circa 2 Monaten oder so schon mal miteinander gesprochen. Und da war ich so höflich und hab gefragt, ob ich Du sagen darf.
4: Aber da haben wir es nicht gesehen, ne? Kann das sein?
3: Doch, haben wir. Da war ich aber nicht hier, sondern bei mir zu Hause. Vielleicht ist das ein bisschen verwirrend.
4: Ah, okay. Ja, jetzt glaube ich drauf. Ja. Okay.
3: Also, okay, wir bleiben nach wie vor beim Du.
4: Gerne.
3: Okay,
4: ja, klar.
3: Sehr schön. Ja, freut mich total, dass es jetzt so schnell geklappt hat. Wir haben uns letztes Mal nämlich auch verabredet, dass wir nochmal ein ausführlicheres Gespräch führen, einen Podcast aufzeichnen. Das machen wir. Von daher bitte auch nicht wundern, wenn vielleicht nochmal ein paar Fragen kommen, die ich schon mal im letzten Interview gestellt hatte. Einfach, dass es eine runde Geschichte wird.
4: Alles klar.
3: Ich glaube, es sind jetzt noch, wenn ich mich nicht verrechnet habe, 18 Tage, dann kommt deine Platte raus. Es ist deine 16.
4: Okay.
3: Es ist eine ganz schöne
4: War mir gar nicht so bewusst.
3: Es ist deine 16. tatsächlich. Was hast du da jetzt für ein Gefühl? Wie geht's dir jetzt gerade, wie gesagt, 18 Tage noch, bei so einem, salopp gesagt, einem Urgestein wie dir, wie fühlt sich das an? Bist du aufgeregt? Bist du nervös? Sind es nur Glücksgefühle? Was fühlst du?
4: Na, es ist schon so ein völliges Durcheinander, würde ich sagen. Ich bin schon nervös, bin schon aufgeregt, kenne diese Form der Veröffentlichung halt nicht, weil ich bin ja mehr so ein klassischer Veröffentlicher. Also es ist eine Single und dann kam früher für mich die Platte raus. Jetzt durch die neue Situation mit dem Streaming fängt man schon 5 Monate früher an mit der ersten Single, dann kommt noch eine und man wartet halt selber, dass die Platte endlich veröffentlicht wird, damit man auch Reaktionen kriegt. Und man ist halt wahnsinnig aufgeregt, weil man selber auch nicht ganz genau weiß, was man da getan hat und gemacht hat, außer dass man das Gefühl hat, man hat alles gegeben und hat, glaube ich, auch das nicht so schlecht gemacht. Aber ansonsten fehlt da massiv die Reaktion. Und insofern bin ich schon, scharre ich schon mit den Füßen und bin ziemlich hochgedreht, ja.
3: Das heißt, du legst tatsächlich sehr, sehr viel Wert drauf, was irgendwie andere darüber sagen, was du jetzt da wieder, wie du sagst, angestellt hast.
4: Naja, man macht es ja für Menschen. Also ich meine, ich mache die Platte ja nicht für mich selber. Also ich schreibe nicht den Leuten was ins Gesicht oder so, aber ich mache das natürlich, um eine Reaktion zu bekommen. Und das ist schon elementar. Also ich glaube, davon lebt man als Künstler. Genauso will man sehen, was sind die Songs, die größte Stärke haben, wie ist das dann auch live. Wir werden dann auch live ja sehen, wie funktionieren die live. Jedes Mal von einer neuen Tour mit einem neuen Album ist man extrem nervös. Funktionieren die neuen Songs? Schafft man darum ein Programm zu bauen, was irgendwie Druck macht oder Spaß macht. Das ist jedes Mal das aufs Neue. Und man wird sicherlich im Alter nicht gelassener, sondern eher skeptischer und aufgekratzter.
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3: Ich dachte, dass das vielleicht so mit der erwachsenen Erfahrung ein bisschen besser wird, ein bisschen weggeht und dass man da einfach rausgeht und sagt, hey, ich habe schon so viel geleistet, jetzt komm, ist doch normal für mich.
4: Nee, ist genau das Gegenteil. Also ich glaube, man sehnt sich eher nach dieser, ich glaube, es war früher fast eher so, weil man einfach naiver war. Man hat da einfach gar nicht sich geschert, man hat einfach das Ding rausgehauen. Ich glaube, Bochum haben wir in 3,5 Monaten gemacht, inklusive Texten schreiben und aufnehmen und mischen. Ich meine, heute arbeite ich fast anderthalb Jahre an einem Album. Nee, das ist nicht so. Also diese Frechheit oder diese Dreistigkeit oder was man im Alter dann manchmal Gelassenheit nennt, die hatte man eher, als man jünger war. Jetzt ist schon so, dass man schon akribisch daran arbeitet und einfach aufgekratzt ist. Wie ist das? Ist man weitergekommen? Ist man stehen geblieben? Ist es langweilig? Geht es ans Herz? Geht es nicht ans Herz? Geht es in die Beine? Geht es nicht in die Beine? Keine Ahnung. Also da diese Fragen stellt man sich schon.
3: Wir gehen ein bisschen später im Gespräch auf die Songs von dir konkret ein. Erstmal noch die Frage, das Album heißt ja Das ist los und es greift ja auch viel, viel Weltgeschehen auf, was jetzt eben gerade alles so los war oder ist immer noch auf der Welt. Ja. Aber mal die Frage ganz reduziert, das ist los, was ist denn bei dir jetzt gerade los? Also was passiert bei dir im Leben jetzt gerade, außer dass du jetzt gerade mit mir quatscht und PR für dein Album machst?
4: Naja, in meinem Leben passiert eben, genau, also entweder das Album, gleichzeitig natürlich auch die Gedanken, wie geht man mit der Zeit um, was hat das für Auswirkungen aufs eigene Leben, auf die eigene Gedankenwelt, das ist schon elementar, in was für Zeiten leben wir, was das Anführungsstrich Ende der Pandemie angeht, was den Krieg in der Ukraine angeht, was den Aufruhr im Iran, also es gibt einfach im Iran angeht, es gibt wahnsinnig viele Elemente, die ja natürlich selber auch betreffen und wie schafft man es oder wie geht man in so einer Zeit mit diesen ganzen Themen um und dann die Klimasituation, in der wir uns befinden. Ich glaube, das sind Teile eben, die mich genauso betreffen wie jeden anderen auch und wie schafft man es, sich da so einen Überblick und auch eine Zuversicht zu erhalten?
3: Das ist ja im Kern auch das Thema des gesamten Albums. Wir haben jetzt 3 Vorboten schon bekommen. Das ist Deine Hand, das ist Urverlust und Angstfrei. Und da wir einen Podcast haben, also ein bisschen Zeit, würde ich sagen, dass wir uns die 3 Songs jetzt nochmal ein bisschen anhören.

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3: Ich habe mich generell bei dem Album ein bisschen gefragt. Es ist experimentell auf eine Art, finde ich, aber es ist doch Herbert Grönemeyer Back to the Roots. Gerade was so das Textliche angeht, dann haben wir in, ich glaube es ist in Angstfrei, der hat mich ja total an Männer erinnert, irgendwie vom Hörgefühl her.
4: Ja.
3: Wie würdest du selber deinen aktuellen Sound auf dem Album jetzt beschreiben?
4: Also sicherlich beatverliebt, also loopverliebt, also das ist ja aber generell schon, ich meine, das mache ich ja schon seit einer langen Zeit, versuche ich immer mehr noch zu versuchen, also Loops einzubauen, um meine Art von Schreiben da drüber zu legen. Angstfrei ist sicherlich angelehnt, spaßig angelehnt an den Beat von Männern, auch mit diesem Arpeggio im Refrain, ist dieses treibende Uff-Aff-Uff-Aff-Uff-Aff-Uff-Aff-Beat. Ansonsten gibt es eben Lieder wie Herzhaft oder auch wie Turmhoch, die haben sicherlich einen moderneren Ansatz, versuchen einfach so mit dem jetzigen Sound zu spielen. Es ist ein Durcheinander. Ich glaube, jedes Lied, wie du schon gesagt hast, das denke ich auch. Die Platte hat jetzt keinen durchgehenden Charakter, sondern jedes Lied ist fast wie so ein Unikat. Die stehen alle für sich selber. Es hat jetzt nicht so einen durchgehenden Sound wie vielleicht Bochum oder auch Bleibt alles anders. Mensch, vielleicht hatte das... Also diese Platte ist sehr... Das sind fast so Solitäre. Also jedes Lied hat wirklich so einen eigenen Platz. Und hoffentlich dadurch hat es dadurch auch die Wucht oder die Kraft. Aber es eröffnet sich vielleicht nicht beim ersten Hören so simpel, sondern eher dann, wenn man jedes Lied sich vielleicht einzeln zweimal anhört. Dann kriegt man so die... Es ist eine andere Form von Album. Es ist fast es ist kein Roman, sondern vielleicht mehr gesammelte Kurzgeschichten.
3: Ja, das ist tatsächlich genau der Höreindruck, den ich auch hatte. Ich finde es Hammer, muss ich sagen, weil du auch experimentierst und es klingt total modern. Und trotzdem aber wie du. Und das finde ich einfach krass. Also ich habe es gerne gehört, wirklich.
4: Ach, klasse. Danke.
3: Es gibt eine Sache, so vielfältig das jetzt auch ist, eine Sache, die aber doch immer wieder durchkommt, die alle deine Songs irgendwie gemein haben, und das ist dein Optimismus und deine Zuversicht und auch deine Hoffnung. Ja, wir haben es schon angeschnitten, die Zeit gerade ist einfach schwierig, um es mal so auszudrücken. Wie gelingt es dir denn, dass du trotzdem optimistisch bleibst?
4: Ja, weil ich fühle mich natürlich eingebunden in eine Welt oder auch in Menschen. Also ich bin umgeben von Menschen, ich beobachte wie Menschen.
3: Deine Hoffnung. Ja, wir haben es schon angeschnitten, die Zeit gerade ist einfach schwierig, um es mal so auszudrücken. Wie gelingt es dir denn, dass du trotzdem optimistisch bleibst?
4: Ja, weil ich fühle mich natürlich eingebunden in eine

0: Leute gekümmert, schon seit 2015, jetzt wieder aufgrund des Ukraine-Kriegs. Ich habe einfach das Gefühl, die Menschen sind sich ihrer Verantwortung bewusst und nehmen die auch wahr. Und das, muss ich sagen, macht mir wahnsinnig viel Mut. Also das macht mir Mut, weil ich einfach merke, in so einer Not- und komplexen Situation werden die Menschen immer erwachsener und auch fürsorglicher und rücken auch zusammen. Auch wenn viele unten rufen nach, das ganz anders sehen. Ich sehe das so. Und das ist für mich ein Teil dessen, worauf ich meine Hoffnung gründe und mehr zusammenrücken und uns füreinander verantwortlich fühlen.
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3: Ich dachte mir, vielleicht magst du dir so 1, 2, 3 Songs von deinem Album, die wir jetzt noch nicht kennen, aussuchen und die mal vorstellen. Vielleicht irgendwelche Geschichten, die da drin stecken, die dich besonders berühren oder ein Song, der dir besonders wichtig ist. Kannst du dir einfach aussuchen, was so vielleicht deine Lieblingssongs sind, wenn es sowas überhaupt gibt, und ein bisschen mehr drüber erzählen.
4: Also wenn ich Lieder aussuchen würde, wäre es sicherlich auf der einen Seite Herzhaft. Das ist ein Liebeslied, was aber für mich dadurch besticht, das ist ein Beat, den hat hier ein analoger Beatbauer aus Berlin-Hainbach. Der hat ein großes Following, auch international. Der baut Beats aus analogen Instrumenten. Also es sind keine digitalen Produktionen, sondern analoge Produktionen. Der hat uns ganz mit mehrere Beats geschickt und den fand ich besonders schön, weil der in sich schon so eine eigene Atmosphäre hat. Der schwankt auch ein wenig, der ist nicht ganz stetig. Und da habe ich dann dieses Lied drüber geschrieben, also quasi der Beat lief und dann habe ich dazu komponiert und habe dann versucht, meine Melodie darauf zu packen und ich finde den Refrain, die Form ist auch freier, die ist jetzt nicht so, wie man es kennt, sondern die ist freier, aber ich glaube, das Lied entwickelt immer mehr Wärme und ich höre das halt selber sehr gern. Es hat so eine ganz eigene, und es ist ein Viervierteltakt, der aber wirkt wie so ein Walzer, also der hat das schwingt so, also das mag ich halt, das Lied gefällt mir selber, wenn ich es höre, so mit am besten, weil ich bin aber auch ein bisschen kitschig, muss man dazu sagen. Also so. Aber das gelungen ist, für mich ist das gelungen, dieses Zusammenbauen von diesen beiden Elementen. Und ich höre das sehr gern, das Lied.
3: Wollen wir reinhören, was Herbert Grönemeyer für gelungen empfindet? Also hier ist, wie heißt er nochmal,
4: Herzhaft.
3: Herzhaft. Hier ist Herzhaft für euch.
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0: Magst du dir noch einen Song aussuchen, den du uns vorstellst?
1: Dann mag ich sehr gern Der Schlüssel. Das ist sehr, sicherlich eher etwas wuchtig und traurig. Es geht halt um die Situation von Flüchtlingen, die in dem Fall sicherlich im Moment aus der Ukraine verstärkt, aber weltweit. Was bedeutet das eigentlich, wenn man sein Land verlassen muss, sich in einer neuen Umgebung eine Heimat aufbauen muss, in dem Sinne wie hier, es auch dazu führt, dass man nur mit Kind, also Frauen mit Kind kommen, Mütter mit Kindern und der Vater ist im Krieg. Das heißt, und symbolisch dafür der Schlüssel, den man vielleicht in der Tasche mitträgt, weil der so das die Symbol der Rückkehr ist, aber man weiß im Grunde genommen, das Haus steht schon gar nicht mehr und der Schlüssel schließt nicht mehr. Also das Symbolische dieses Entwurzeltseins im Symbol des Schlüssels, den man mit sich trägt. Und dann aber, was ich auch so aus Gesprächen oder auch gelesen habe, die einzige Hoffnung, die man hat, ist eben, schafft man es, die Zukunft für die Kinder irgendwann wieder so aufzubauen, dass sie friedlich ist, dass sie eine vorwärts weist und dass hoffentlich deren Schlüssel dann wieder schließt. Also das Symbol, der Schlüssel als Symbol von Heimatlosigkeit und eventuell aber wieder als Zukunft und als Zukunftsvision und dann auch wieder positiv.
0: Und auch an der Stelle wollen wir uns natürlich den Song mal kurz anhören.
2: Was

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3: Ich habe gelesen, dass du das Album in Umbrien in Italien geschrieben hast oder zumindest aufgenommen hast, soweit ich weiß. Aber erzähl mal, weil das klang gelesen total idyllisch. Was war da los?
4: Naja, die Idee war, ich arbeite seit über 25 Jahren jetzt mit dem gleichen Paar Produktionspartner zusammen. Wir produzieren die Platten zusammen. Der heißt Alex Silva, ist Waliser, aber seine Eltern kommen aus Italien, aus in der Nähe von Bologna. Und wir hatten natürlich überlegt. Wir waren davor in New York bei der letzten Platte oder in London, zweimal in Stockholm, also immer in Städten. Und diesmal haben wir gesagt, aufgrund von Corona, wir gehen jetzt nicht in die Stadt, also das ist uns ein bisschen zu tricky. Wir gehen halt aufs Land und haben dann überlegt, wo könnten wir hingehen, wo ist was uns vielleicht motiviert. Und haben dann überlegt, wir gehen nach Italien und haben uns ein Haus gesucht, haben da ein kleines Studio eingebaut, das kann man heutzutage relativ einfach. Und haben uns da hingesetzt, über das Tal geguckt und haben gesagt, hier fangen wir jetzt an. So. Und hatten an sich gar keinen Plan und haben dann auch eine sehr tolle Frau gefunden, die für uns gekocht hat, Lorena. Die hatte sich uns erstmal in Ruhe angeguckt, ob sie überhaupt über uns beide kochen will, ob wir das überhaupt wert sind. Und dann haben wir halt wunderbar gegessen, getrunken und haben angefangen mit der Platte. Also wir sind quasi in die Platte reingetastet, im Grunde genommen in Italien und sind dann mit 7 Songs nach Hause gekehrt. Also zurückgekehrt. Das war der Anfang und man fängt wirklich, das klingt völlig albern, aber man fängt wirklich mit einem leeren Blatt Papier an. Man weiß nicht, was wird das. Ich hatte natürlich nach Tumult, das war meine letzte Platte, gedacht, ich will die jetzt nicht nur fortsetzen oder wiederholen, sondern es muss schon was Neues haben. Und das haben wir da versucht zu erforschen. Und das war ein wunderbarer Platz in der Nähe von Todi. Todi ist so ein kleiner Ort auf dem Berg, wo wir uns dann immer unseren Schinken geholt haben und einen Espresso morgens getrunken haben und dann Eis gegessen haben und dachten irgendwie, alles ist in Ordnung. Und diese italienische Lebensfreude halt, kann das sehr empfehlen. Auch Perugia kann ich sehr empfehlen. Wunderbare Stadt, die Hauptstadt von Umbrien. Und das Ganze immer war auf so einem Feld quasi, wo wirklich diese umgegrabene Erde war. Daher kommt die Farbe Umbria, also Umbria braun auch, weil die Erde da so ganz so hellbraun ist, in so riesen Blöcken liegt die da so auf den Feldern rum. Und wir haben uns da sehr wohl gefühlt und hatten zum Glück, dass das Schicksal uns wirklich auch einen Einstieg geschaffen hat. Und so haben wir begonnen, ja. Pasta essend, Wein trinkend, Salami essend und zwischendurch auch ein paar Töne spielen.
3: Das klingt so schön, das klingt traumhaft eigentlich.
4: War es auch, ja.
3: Und du sagst, ihr seid mit einem leeren Stück Papier dahin und irgendwoher kommen ja die Texte. Jetzt habe ich aber über dich gehört, oder du hast gesagt sogar, du bist kein guter Texter, und du hast es eigentlich, Texte zu schreiben. Und dann dachte ich mir so, was? Wie kann denn das sein? Das ist ja nun mal der Hauptbestandteil deiner Kunst oder einer auf jeden Fall, weshalb du so viele Fans hast und du machst es so wahnsinnig gut. Aber wie kann es denn sein, dass du das nicht gerne machst und dann aber trotzdem sowas Grandioses dabei rauskommt?
4: Oder so, lieb. Nein, hassen ist vielleicht ein bisschen übertrieben. Ich mag den Zustand. Ich mag wahnsinnig gerne den Zustand, Musik zu machen. Und ich kenne das eben von früher. Ich mache das ja, seit ich 13 bin. Und in Bands hat man halt ununterbrochen irgendwelche Stücke geschrieben. Aber da musste man irgendwelche englischen Texte dann drauf lallen oder so. Das war nicht so schlimm. Aber ich liebe halt meine Musik, wenn ich die geschrieben habe, dann ist das sehr wertvoll. Und natürlich, wenn ich dann sitze und texte, das ist für mich einfach als Vorgang ein sehr anstrengender, so würde ich es vielleicht besser beschreiben. Aber umgekehrt, ich gebe mir dann schon sehr, sehr viel Mühe und schreibe auch ganz, ganz viel und habe für die Platte, glaube ich, fast 100 Texte geschrieben, bis diejenigen rauskamen, die passten. Also ich mache das dann sehr akribisch und sehr sorgfältig und in dieser Akribie liegt natürlich auch der Frust, weil ich natürlich ganz vieles auch dann furchtbar finde und die Reime furchtbar, was ich da so schreibe. Und worüber schreibst du? Und ist das überhaupt interessant? Oder schlaf mir selber die Füße ein? Oder man schreibt einen Text, den man ganz toll findet, dann passt der aber doch nicht auf das Lied, weil der macht die Musik dann eher langweilig. Und also es ist wirklich ein unheimliches Getüftel und Gehacke und Geholze. Und wenn ich Musik schreibe, da schreibe ich und freue mich und bin dann auch meistens zufrieden und freue mich riesig, dass ich ein Lied geschrieben habe. Und beim Texten ist das eher so, da bin ich wesentlich selbstkritischer. Und aber dass ich es hasse, ist übertrieben. Aber der Arbeitsvorgang ist nicht so befriedigend, wie wenn ich Musik schreibe.
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3: Jetzt hatten wir es vorhin schon mal kurz davon, dass du ja Musik eigentlich für andere machst. Es gibt wahnsinnig viele Künstler, die sagen, Musik machen, Musik schreiben, Texte schreiben ist meine Art von Therapie. Heißt das, das ist bei dir gar kein Thema, sondern du bist da wirklich so nur nach außen gerichtet? Ich mache das nicht für mich, sondern ich mache das irgendwie, um einen Output für die Menschen zu machen.
4: Nee, das würde ich nicht sagen. Natürlich mache ich das auch für mich. Also natürlich kommt beim Texten speziell, auch schon in der Musik, kommt natürlich viel von meinem eigenen Sentiment zutage. Und beim Texten, speziell auch im Nachhinein, merkt man dann doch, in welchem Stadium oder mentalen Stadium man sich befunden hat. Aber Musik machen als solches ist für mich eine Riesenfreude und ja, Therapie macht mir halt, das ist für mich Lebenselixier. Das ist mein Lebensspaß und mein Lebensglück, dass ich das überhaupt machen kann. Aber die Texte schreibe ich aus mir heraus, ich erzähle von mir, aber für mich ist trotzdem meine Musik ist ein Gespräch. Mit den Texten gehe ich auf Menschen zu und sage, kann man sich da mit mir unterhalten oder ist das interessant? Also als wenn ich mit Menschen reden würde, also so wie wir jetzt reden. Man schmeißt die ins Rennen, man redet darüber, wie siehst du das? Ich sehe das so, ich fühle mich gerade so, ich fühle mich so glücklich oder traurig oder weiß nicht was. Also diese Mischung macht schon, also Therapie, muss ich sagen, klingt mir zu didaktisch. Das ist Lebenslust. Das bleibt, egal ob es traurig ist oder nicht traurig, bleibt es dennoch Lebenslust und Lebenselixier.
3: Bei dir ist es ja sowieso so, dass du so ein krasser Menschenfreund bist. Kannst du dir erklären, wo das bei dir vielleicht herkommt, dass du eben so offen bist und so dieses Bedürfnis hast, anderen so viel von dir zu geben?
4: Ich denke, das liegt, keine Ahnung, das ist mein Wesen, das so kenne ich das von meinen Eltern, speziell von meinem Vater. Ich bin halt im Ruhrgebiet aufgewachsen, da ist das, da trägt man das Herz auf der Zunge und da gibt es eine schnelle, knackige Ansprache und ich hatte eine lustige, relativ sorgenfreie Kind und Jugend im Ruhrgebiet und bin generell freue ich mich, bin ich jemand, der Menschen mag und ich finde, Menschen sind das Wunderbarste, was der liebe Gott auch neben den Tieren auf die Welt gestellt hat. Nein, aber ich mag Menschen, bin halt ein Gold, ja, ich finde die halt klasse. Freue mich an jedem, den ich kennenlerne, weil er wieder was Neues bringt und wie man merkt, ich quassel auch gerne und unterhalte mich auch gerne.
3: Sehr schöne Eigenschaft. Die Zeit ist ein bisschen fortgeschritten. Ich glaube, wir haben offiziell noch eine Minute.
4: Oh.
3: Von daher.
4: Und die Zeit. Wir hatten ja eine Pause auch zwischendurch.
3: Ja, das stimmt. Aber ich weiß nicht, wie es dann ist nachher. Nicht, also es sind sicher Anschlusstermine. Noch ganz kurz zu deinem Auftritt in Stuttgart. 30. Mai bist du hier bei uns.
4: Ja.
3: Wir sind ja ein Regionalsender. Von daher die Frage, was verbindest du mit Stuttgart? Hast du hier schon mal, oder mit Baden-Württemberg, weiten wir es aus, hast du hier schon mal irgendein Erlebnis gehabt, eine Begegnung, die dir irgendwie hängen geblieben ist? Irgendeine Anekdote über Baden-Württemberg?
4: Na gut, Baden-Württemberg ist natürlich, meine Band kommt nicht aus Stuttgart, sondern aus der Nähe von Heidelberg und Mannheim. Also es gehört ja zu Baden-Württemberg. Ich selber habe meine erste Plattenfirma, die Intercord, kam aus Stuttgart. Ich habe in Stuttgart auch unter Palmann Theater gespielt. Ich habe mal ein Dreivierteljahr in Stuttgart gelebt. Und ich weiß von den Konzerten, die ich ja nun schon in den letzten 40 Jahren auch in Stuttgart gespielt habe, dass die also sehr schnell und luftig und heiter sind als Publikum. Also wir sind gerne in Stuttgart, das ist auch kein Schmäh. Also ich habe schon Gespür und Gefühl aufgrund der Zeit, die ich verbringe auf der Bühne, wie es sich in Stuttgart anfühlt. Und das war immer sehr, sehr, sehr, sehr leichtfüßig und lebendig. Und wir spielen gerne da. Also ich kenne ein bisschen, habe ich in Stuttgart schon reingeschnuppert in meinem Leben.
3: Wunderbar. Und ich finde, das sind auch schöne Worte zum Abschluss. Vielen, vielen, vielen Dank fürs Gespräch. Gerne
4: gleichfalls.
3: Wieder. Und ich komme sicher zu deinem Auftritt in Stuttgart. Vielen, vielen Dank. Und bis
4: Danke
3: zum nächsten
4: auch.
3: Mal.
4: Yo.
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1: Ich bin David Riemer. Heute soll das Urteil gegen 3 mutmaßliche Agenten fallen. Die Angeklagten stammen aus der Ukraine und sollen in russischem Auftrag Anschläge vorbereitet haben.
2: Laut Anklage bekamen die 3 den Auftrag von einem russischen Geheimdienst. Sie sollten Pakete in die Ukraine schicken, Brandsätze, die in Lastern oder Lagerhallen explodieren, einen großen Schaden anrichten und eine noch größere Verunsicherung in der Ukraine auslösen sollten. Zur Vorbereitung sollen die Angeklagten harmlose Pakete mit einem GPS-Tracker in die Ukraine verschickt haben. So wollten sie die Wege der Pakete nachvollziehen. Bevor sie Schaden anrichten konnten, wurden die 3 im Mai 2025 in Köln, Konstanz und in der Schweiz festgenommen. Uli Reitinger, Nachrichtenredaktion.
1: Am Kampf gegen die verheerenden Brände im belgischen Naturschutzgebiet Hohes Venn beteiligen sich auch in dieser Nacht zahlreiche Einsatzkräfte aus Deutschland. Insgesamt sind 240 Einsatzkräfte von Feuerwehren, Technischem Hilfswerk, Rettungsdiensten und Polizei im Einsatz. Die Brandlinie ist derzeit rund 2,3 Kilometer von der deutschen Grenze entfernt. Für die Nacht wird eine Windrichtungsänderung erwartet. Die evakuierten Bewohner von Monschau-Kaltherberg können weiterhin nicht in ihre Häuser zurück. In Deutschland steigt der Anteil junger Menschen, die ohne Job, Bildungs- oder Ausbildungsplatz dastehen. Im vergangenen Jahr traf das auf 10% der Menschen im Alter zwischen 20 und 24 Jahren zu. Das teilte das Statistische Bundesamt mit. Im Jahr davor waren es noch 9,5%.
3: Viele der jungen Menschen sind arbeitssuchend oder stehen kurz vor Studium oder Ausbildung laut Bildungsbericht. Aber fast 2/3 stehen dem Arbeitsmarkt nicht zur Verfügung, wegen Betreuungspflichten und gesundheitlicher Probleme. Dadurch gingen wichtige Fachkräfte verloren, so die gewerkschaftliche Hans-Böckler-Stiftung. Abhilfe könne eine echte Ausbildungsgarantie bringen. Bei den Arbeitsagenturen müsste die Förderung im Mittelpunkt stehen, statt Sanktionen und Druck, sagt der Sozialverband Deutschland, um beim Einstieg in die Arbeit zu unterstützen. Tine Klimach, Nachrichtenredaktion.
1: Zum Fußball. Stürmer Niklas Füllkrug steht laut Medienbericht vor einer Rückkehr zum Bundesligisten Werder Bremen. Der Medizincheck steht heute an, berichtet Sky. Demnach soll der 33-Jährige vom Premier League-Absteiger West Ham United ausgeliehen werden. Dort lief es für den Ex-Nationalspieler zuletzt nicht mehr so, wie erhofft.
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4: Uns liegen derzeit keine Meldungen vor. Alle aktuellen Staus und Blitzer findet ihr jederzeit auf antenne1.de oder ganz bequem in unserer Antenne 1 App.
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0: 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Das Wetter bleibt auch heute wieder grau. Ab und zu kann es am Vormittag ein paar Schauer geben. Nachmittags aber trocken und freundlich. Wir bekommen heute 21 bis 27 Grad maximal. Aktuell 17 Grad gemessen am Bahnhof Heilbronn, 15 Grad in Esslingen und 16 haben wir zurzeit in Mühlacker. Morgen dann ein Mix aus Sonne und Wolken. Auch hier nachmittags wieder Schauer möglich. Insgesamt wird es aber ein Ticken wärmer. Kann auch wieder über 30 Grad warm werden. Und damit haben wir es jetzt 5 vor 5. Ich wünsche euch einen schönen Dienstagmorgen.
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2: Ich bin David Riemer. Der Kampf gegen die verheerenden Flächenbrände im belgischen Naturschutzgebiet Hohes Venn dauert an. Auch Einsatzkräfte aus Deutschland sind im Einsatz. Die Feuerwehr bereitet sich wegen erwarteter starker Winde auf eine ganz neue Lage vor. Gleichzeitig erwartet der Deutsche Wetterdienst für heute mehr Regen als am Vortag. Die Brandlinie war am Abend rund 2,3 Kilometer von der deutschen Grenze entfernt. Die Bundesregierung reagiert auf die relativ neue Bedrohung durch Drohnen. Am Testflughafen des Deutschen Zentrums für Luft- und Raumfahrt in Kochstedt in Sachsen-Anhalt eröffnet sie heute eine Forschungseinrichtung für Drohnensicherheit. Hier sollen innovative Technologien in Reallaboren erforscht, entwickelt und erprobt werden.
3: Innenminister Dobrindt hatte die Eröffnung des neuen Technologiezentrums kurz nach dem Vorfall von Leipzig verkündet. Am Flughafen Leipzig-Halle war Anfang des Monats eine mit Sprengstoff und Zünder bestückte Drohne entdeckt worden. Das neue Zentrum soll helfen, dass die Airports und Sicherheitskräfte in Zukunft besser vorbereitet sind. Also dass sie zum Beispiel schnell erkennen, ist es ein Angriff oder die verwirrte Drohne eines Hobbyfotografen. Das Ziel, sagt Dobrindt, Wissenschaft, Technologie und die Anforderungen der Sicherheitsbehörden zusammenzuführen. Aus Berlin, Uli Reitinger.
2: Der Bauernverband legt heute die Erntebilanz dieses Sommers vor. Wegen der anhaltenden Trockenheit machen sich die Landwirte auf erhebliche Einbußen gefasst. Teils drohen sogar Totalausfälle.
4: Es ist zu trocken, unter anderem für Weizen, Kartoffeln oder Zuckerrüben. Bauernpräsident Ruckwied sprach zuletzt von einer brutal angespannten wirtschaftlichen Lage. In südlichen Teilen Deutschlands hält er sogar totale Ertragsausfälle für möglich. Etwas besser ist es in den nördlichen Regionen, wo es immer wieder etwas geregnet hat. In mehreren Bundesländern, vor allem im Süden, brechen durch die Hitze und Trockenheit auch die Futterbestände ein. Vereinzelt zwingt das Landwirte, Tiere früher als geplant schlachten zu lassen. Babette Büchner, Nachrichtenredaktion.
2: Das Oberlandesgericht Stuttgart will heute das Urteil gegen drei junge Männer verkünden, die als Agenten im Auftrag Russlands Anschläge auf den Güterverkehr in Deutschland vorbereitet haben sollen. Die Bundesanwaltschaft wirft den Ukrainern Agententätigkeit und die Verabredung zu Brandanschlägen vor. Die Männer sollen Teil eines Sabotageplans gewesen sein, der auf Transportwege eines Paketdienstleisters abzielte. Sie wurden im Mai vergangenen Jahres festgenommen.
0: Gleich eine Minute vor fünf, der Hitradio Antenne 1 Verkehr, damit ihr gut ankommt. Und da habe ich aktuell sehr gute Nachrichten für euch, nämlich gar keine. Die Straßen sind frei. Falls ihr doch Staus oder Blitzer gesehen habt, da meldet es gern telefonisch oder einfach per WhatsApp an die 08000 75 7000. Kommt gut durch.
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0: Morgen nicht ganz. Ostermann hat frei, Kim ist leider krank geworden und Steffi ist schwanger. Deswegen bin ich heute Morgen zusammen mit Wachmacher-Azubi Tom am Start. Und der hat mal für uns das Netz gecheckt. Warum gerade über 160 Milliarden menschliche Haare durch New York rollen, das erzählt er uns gleich in Was geht ab im Netz in 7 Minuten. Vorher machen wir aber das, was wir am besten können, nämlich euch richtig wach machen. Jetzt mit Dermot Kennedy und Funeral.
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0: im Netz.
1: Und da hat Wachmacher Azubi Tom heute Morgen wieder was gefunden.
2: Ja, über 167 Milliarden menschliche Haare rollen jetzt durch New York.
1: Was?
2: Ja, also so ein Riesenball komplett aus den aus Haaren, der rollt durch die New Yorker Straßen. Und das Video im Netz geht auch total viral.
1: Ist ja eklig.
2: Sieht aus wie ein Horrorfilm. Ich dachte erst, vielleicht könnte es auch KI sein. Nein, aber es ist wirklich real. Das Ganze heißt The Tumble Hair. Und die Haare, die kommen von New Yorker Friseuren. Also es ist quasi die Menge, die die New Yorker pro Tag an Haaren verlieren. Ja.
1: Darf ich kurz was fragen?
2: Ja, für immer.
1: Warum?
2: Ja, das ist ein Projekt von so einer Haarpflegemarke. Und die wollen halt darauf aufmerksam machen für Kopfgesundheit und Haarverlust. Und ich sagte Julian, ich zeig dir gleich das Video. Und wenn ihr das Video auch sehen wollt, dann schickt uns jetzt eine WhatsApp an die 08000 75 7000 und dann schicke ich euch den Videolink rüber.
1: Falls ihr euch mal so richtig ekeln wollt am Montagmorgen. Hey, super Sache.

0: Die Wachmacher bekommen Nachwuchs. Mm. Unsere Steffi ist schwanger, Leute. Das hat sie gedroppt hier bei Hitradio Antenne 1. Und Tom und ich, wir können es immer noch nicht so richtig glauben.
1: Ja, das ist eine richtig schöne Nachricht. Leider geht es ihr aber nicht so gut, denn sie hat mit Schwangerschaftsübelkeit und Migräne zu kämpfen. Und deswegen hat sie sich die letzten Wochen etwas ausgeruht.
2: Ich hoffe, dass ich bald wieder bei euch sein kann. Wir vermissen euch ganz schön arg. Und ich hoffe, dass es bald besser wird und wir dann, ja, eigentlich nicht mehr zu viert, sondern zu fünft moderieren.
0: Ja, hoffen wir natürlich, dass es schnell wieder besser geht. Wir freuen uns nämlich auch total. Und von euch aus der Antenne 1 Community kommt auch richtig viel Support. Ihr schickt so viele Glückwunschsprachnachrichten rein. Zum Beispiel Andrea aus Filderstadt.
3: Liebe Steffi, dann natürlich auch von mir alles Gute für den Nachwuchs.
0: Danke, danke an dich. Und auch Chris aus Hechingen hat sich gemeldet.
4: Hey Steffi, ich habe gerade gehört in der Sendung, dass du schwanger geworden bist. Das freut mich wirklich sehr. Wirklich riesigen und herzlichste Glückwünsche da von mir. Ich hoffe, dass du die Schwangerschaft gut überstehst und dann mit voller Kraft und vollem Einsatz dann bald wieder in der Sendung zu hören bist.
0: Ja, das hoffen wir natürlich auch. Ja. Ne? Danke dir, Chris. Und die Nachricht geht natürlich direkt an Steffi, weil sie hört nämlich gerade hier zu und sitzt vom Radio. Wir drücken Steffi die Daumen mit euch zusammen und freuen uns so, sie bald wieder hier zu haben. Dann auf jeden Fall mit Verstärkung für die Wachmacher im Gepäck.

bis 20 Minuten nach 5. Hier ist Hitradio Antenne 1. Ich wünsche euch einen wunderschönen, entspannten Dienstagmorgen. Kommt gut rein. 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
4: Date Radio Antenne 1 Verkehr, damit ihr gut ankommt um 5 Minuten vor 5:30. Und da gibt es aktuell nur eine einzige Meldung, die kommt von der A8 München Richtung Stuttgart. Hier zwischen Esslingen und Stuttgart-Bliningen, da ist ein Auto liegen geblieben auf dem Verzögerungsstreifen. Da bitte besonders vorsichtig fahren. Ansonsten habt ihr noch nichts gesehen, auch keine Blitzer. Falls doch, dann meldet Staus und Blitzer gern telefonisch oder einfach per WhatsApp an die 08000 75 7000. Gute Fahrt!
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4: Hello, hello und das auch heute Morgen wieder in einer ganz anderen Besetzung. Ostermann ist nämlich im Urlaub, Kim ist krank und Steffi ist schwanger. Deswegen halten Wachmacher Azubi Tom und ich hier gemeinsam die Stellung. Und die Frage ist ja trotzdem, wer holt sich den Wochensieg beim Hitradio Antenne 1 Tabu? Die nächste Runde spielen wir schon in 12 Minuten.
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1: Und das spielen wir heute mit Nadine aus Rudersberg. Guten Morgen.
2: Guten Morgen.
3: Guten Morgen.
1: So, Nadine, du bekommst 60 Sekunden Zeit und musst so viele Begriffe wie möglich erraten. Wir zwei spielen das zusammen. Das bedeutet, ich erkläre, du rätst und Wachmacher Azubi Tom trötet hier, wenn ich hier irgendwas sage, was ich nicht sagen darf.
3: Okay?
2: Okay, super.
1: Wir rocken das. Bist du ready?
2: Ja.
1: Okay, dann starten deine 60 Sekunden genau jetzt. So, ich nehme mir schon mal die erste Karte. Also, man sagt, es ist leichter als eine...
2: Edo?
1: Ja. Wenn du auf der Arbeit was sehr gut machst und die einen Überschuss erwirtschaften, dann kriegst du einen...
2: Bonus?
1: Ja, sehr gut. Wenn die Feuer... Wenn was brennt, dann macht die Feuerwehr was?
2: Löschen?
1: Ja, sehr gut. Okay, ich nehme mal die nächste Karte. Da war jetzt gerade die WM davon. Heute Morgen, letzten Tage. Mit verschiedenen Disziplinen. Hat man früher in der Schule auch immer gemacht.
2: Leichtathletik.
1: Ja, genau. Ja, einen schaffen wir noch. Ein exzentrischer Milliardär aus Amerika, der einen Hang zur Macht hat und dem seine Automarke.
2: Tesla.
1: Ja.
2: Ja.
1: Sehr gut, das waren 60 Sekunden. Ich finde, das war Rapid Fire hier. Tom, ja, wir haben uns geschlagen.
3: Ihr wart richtig gut, ihr habt 5 Punkte.
1: Hey!
3: Ja, richtig geil.
1: Nadine, herzlichen Glückwunsch. Und ich kann dir schon mal sagen, weil du das so stark gemacht hast, bist du schon mal auf jeden Fall besser als Roland aus Stuttgart. Der hat nämlich gestern 4 Punkte gesichert. Das bedeutet, du bist on the way to Wochensieg. Wir schauen mal, was die Woche noch passiert. Wenn ihr denkt, dass ihr Nadine schlagen könnt, dann immer her mit euch. Schickt uns einfach eine WhatsApp-Nachricht an die 08075 7000 und dann zocken wir die nächste Runde vielleicht schon mit euch.
4: Ihr wollt

0: Einen schönen Dienstagmorgen wünschen wir euch. Und ja, der Dienstag fühlt sich irgendwie immer ein bisschen härter an, als der Montag eh schon war. Wir versuchen uns trotzdem an ein kleines bisschen guter Laune. Hier gibt's von Pink mit Trust Fall gleich hier in voller Länge und mit dem ultimativen Feel-Good-Sound von Alice Warren. Fever Dream gibt's auch gleich hier. Das sind die besten Hits von heute innerhalb der nächsten halben Stunde hier bei Hitradio Antenne 1.
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0: Hier Radio Antenne 1, das Wetter. Und da bekommen wir heute wieder viele Wolken am Himmel. Zum Start in den Dienstag kann es jetzt am Vormittag noch ein paar Schauer geben. Am Nachmittag wird es aber ein kleines bisschen freundlicher, da kommt dann auch mal die Sonne raus. Aktuell ist es noch recht frisch, bei 17 Grad in Heidelberg an der Uni, 15 Grad hat es in Calw und 16 Grad in Schramberg. 21 bis 27 Grad kann es heute maximal warm werden. Morgen ist es dann auch durchmischt, wir bekommen wieder einen Mix aus Sonne und Wolken. Stellenweise sind dann aber auch wieder über 30 Grad drin und so bleibt es dann auch die ganze Woche. Über. Und damit haben wir es jetzt. 5 vor 6, jetzt das Wichtigste mit Lena Schaffer.
10: Schönen guten Morgen.
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10: Trockenheit und Hitze haben diesen Sommer bisher in Deutschland geprägt. Doch welche Auswirkungen hat das auf die Ernte? Viele Landwirte rechnen mit deutlichen Einbußen. Teilweise drohen wegen der Trockenheit sogar Totalausfälle. Babette Büchner, der Bauernverband, stellt heute die Erntebilanz für diesen Sommer vor. Was können wir denn schon sagen?
12: Es ist zu trocken, unter anderem für Weizen, Kartoffeln oder Zuckerrüben. Bauernpräsident Ruckwied sprach zuletzt von einer brutal angespannten wirtschaftlichen Lage. In südlichen Teilen Deutschlands hält er sogar totale Ertragsausfälle für möglich. Etwas besser ist es in den nördlichen Regionen, wo es immer wieder etwas geregnet hat. In mehreren Bundesländern, vor allem im Süden, brechen durch die Hitze und Trockenheit auch die Futterbestände ein. Vereinzelt zwingt das Landwirte, Tiere früher als geplant schlachten zu lassen.
10: Wie können gefährliche Drohnen schneller erkannt und abgewehrt werden? Genau daran soll ein neues Forschungszentrum in Sachsen-Anhalt arbeiten. Am Standort des Deutschen Zentrums für Luft- und Raumfahrt in Kochstedt werden dafür neue Technologien entwickelt und unter realistischen Bedingungen getestet. Heute Vormittag wird das Zentrum eröffnet. Mit dabei sind unter anderem Bundesinnenminister Dobrindt und Bundesforschungsministerin Bär. Im belgischen Naturschutzgebiet Hohes Venn in der Nähe der deutschen Grenze geht der Kampf gegen die Flächenbrände weiter. Auch deutsche Einsatzkräfte unterstützen bei den Löscharbeiten. Sie agieren von der Eifelstadt Monschau aus. Besonders im Blick hat die Feuerwehr das Wetter. Es wird mit starken Winden und Böen aus Richtung Südwest gerechnet. Die Einsatzkräfte bereiten sich deshalb auf eine ganz neue Lage vor. Auch erwartet der deutsche Wetterdienst für Monschau heute mehr Regen als gestern. Das Oberlandesgericht Stuttgart will heute Vormittag das Urteil gegen 3 junge Männer verkünden. Die 3 Ukrainer sollen als Agenten im Auftrag eines russischen Geheimdienstes Anschläge auf den Güterverkehr in Deutschland vorbereitet haben. Konkret sollen sie Brandanschläge geplant haben. Festgenommen wurden die Männer im Mai vergangenen Jahres in Köln, Konstanz und im Schweizer Kanton Thurgau.
0: Es ist 3 Minuten vor 6, State Radio Antenne 1 Verkehr, damit ihr gut ankommt. 2 Meldungen gibt's aktuell, einmal von der A8 München Richtung Stuttgart. Hier bitte aufpassen zwischen Esslingen und Stuttgart-Pliningen, da steht ein kaputtes Auto auf dem Standstreifen. Und Sindelfingen, Gottlieb-Daimler-Straße ist auch für Benzstraße aktuell wegen der Unfallaufnahme gesperrt. Albert hat zwei Blitzer gesehen. Die stehen einmal in Dettingen in der Ortsdurchfahrt in der 30er-Zone und Dettingen Richtung Hirlingen. Da ist 70. Vielen Dank an dich für die beiden. Und wenn ihr sonst noch was gesehen habt, ganz egal ob Staus oder Blitzer, meldet es gern telefonisch oder einfach per WhatsApp an die 08000 75 7000. Gute Fahrt.
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0: Naja, nicht so ganz. Guten Morgen. Ostermann hat frei. Kim hat es leider erwischt. Sie ist krank und Steffi ist ja schwanger. Mhm. Deswegen sind Wachmacher Azubi Tom und ich heute Morgen für euch am Start. Und Sarah aus Heilbronn ist auch mit dabei. Die hat beim nächsten englischen Song mal wieder was ziemlich Deutsches rausgeholt. Okay. Warum Tate McRae offenbar lieber zwischen den Regalen als in der Wohnung lebt, hört ihr hier in 7 Minuten. Und auf eurem Weg zum Ready-Machen im Bad begleiten wir euch mit Alex Warren und Fever Dream.
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1: Jeder von uns kennt das, in englischen oder anderen fremdsprachigen Songs hören wir immer mal wieder so kurze deutsche Stellen, die der Sänger so natürlich überhaupt gar nie gesungen hat, aber es hört sich eben danach an. Und genau diese Songs, diese Hitverhörer suchen wir zusammen mit euch. Und wenn ihr auch einen habt, dann klingelt ihr einfach eben schnell durch. Und ich habe jetzt jemanden in der Leitung. Hallo, wer ist dran?
2: Hallo, hier ist die Sarah aus Heilbronn.
1: Hallo Sarah, bei welchem Song hörst du denn den Verhörer?
2: Bei dem Lied Just Keep Watching von Tate McRae.
1: Geiler Song. Just keep watching. So, was hörst du denn da?
2: Nach 29 Sekunden höre ich Wohn bei Lidl.
1: Das wäre jetzt sehr geil. Warte mal, da spulen wir jetzt mal kurz hin. 29 sagst du?
3: Ja,
1: bisschen
3: ja,
1: versteckt, ein bisschen Fantasie.
3: Ich finde, man hört.
1: Wohn bei Lidl. Ja, doch, da war es. Es ist schon drin.
3: Ja.
1: Wohn bei Lidl. Ja, ja, aber das war ein schwieriger, muss ich sagen.
2: Ja, ein bisschen.
1: Also gut aufgepasst, gut verhört und wenn ihr euch auch verhört habt, dann ruft uns gerne an. 08075 7000, das ist der Hitradio Antenne 1 Hitverhörer. 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

0: Was war das denn bitte für eine Nachricht?
1: Alter.
0: Hier ist die Radio Antenne 1 am Dienstag um 12 Minuten nach 6. Und Leute, es ist endlich raus.
1: Ja.
0: Unsere Steffi von den Wachmachern ist schwanger.
1: Ja.
0: Sie bekommt ein Baby und ist deswegen jetzt gerade eine Weile zu Hause, um sich ein bisschen zu schonen. Und von euch kamen dazu so süße Glückwünsche rein.
2: Herzlichen Glückwunsch zum Baby. Ich freue mich so sehr für dich.
3: Genieß die Zeit.
2: Ich hoffe, dir geht's gut. Ich freue mich sehr für dich und wünsche dir alles Gute für deine Schwangerschaft.
3: Hoffentlich kannst du bald wieder im Studio stehen.
1: Und unsere liebe Steffi, Leute, die hat das alles mitbekommen, denn die saß nämlich vorm Radio und hat jede einzelne Nachricht gehört und deswegen hat sie euch noch was zu sagen.
4: Hallo ihr Lieben, vielen, vielen Dank nochmal für die ganzen tollen Nachrichten und die Glückwünsche. Ich habe mich mega gefreut, alle, die mir privat geschrieben haben oder auch einfach bei Insta oder hier auf WhatsApp. Vielen, vielen Dank. Ich ruhe mich jetzt noch ein bisschen aus und ich hoffe, wir hören und sehen uns bald wieder.
0: Ja, das hoffen wir natürlich auch sehr. Dann ist hier nämlich definitiv Full House im Hitradio Antenne 1 Studio. Zu 15 mal dann. Wünschen euch einen schönen, entspannten Dienstagmorgen.

0: 6:22 Uhr, hier ist Hitradio Antenne 1 und während ihr gleich ins Bad stolpert, spielen wir euch einen der besten Hits von heute, nämlich von Kygo mit Save My Love. Geht's gleich um kurz vor halb.
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3: Geht Radio Antenne 1, das Wetter bleibt auch heute weiter grau und bewölkt. Am Vormittag kann es wieder ein bisschen tröpfeln, am Nachmittag wird es aber freundlicher. Wir haben aktuell 16 Grad gemessen in Backnang, genauso auch am Bahnhof in Pforzheim und 15 Grad in Donaueschingen. Maximal 21 bis 27 Grad gibt's heute, morgen ist es dann auch weiter durchwachsen. Wir bekommen einen Mix aus Sonne und Wolken, stellenweise sind aber wieder über 30 Grad drin. Und so durchmischt bleibt es dann auch die ganze Woche über. Und damit ist es jetzt 6:55, jetzt das News-Update mit Lena Schaffer.
4: Guten Morgen. Wie lassen sich gefährliche Drohnen besser erkennen und abwehren? In Sachsen-Anhalt wird heute Vormittag ein neues Forschungszentrum für Drohnensicherheit eröffnet. Das Oberlandesgericht Stuttgart will heute Vormittag das Urteil gegen drei junge Ukrainer verkünden. Sie sollen als Agenten im Auftrag Russlands Anschläge auf den Güterverkehr in Deutschland vorbereitet haben. Der Deutsche Bauernverband stellt heute eine Bilanz der schwierigen Ernte in diesem Sommer vor. Weil es so heiß und trocken war, zeichnen sich deutliche Einbußen bei Getreide und Raps ab. Es werden unterdurchschnittliche Ergebnisse erwartet.
3: 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Zwei Meldungen gibt's aktuell. Einmal von der A7 Ulm Richtung Würzburg. Hier zwischen Ellwangen und Dinkelsbühl-Fichtenau bitte aufpassen, da liegen Gegenstände auf der Fahrbahn im Baustellenbereich, nämlich Warnbarken. Und wir gucken nach Sindelfingen auf die Gottlieb-Daimler-Straße. Hier ist auf Höhe Benzstraße wegen der Unfallaufnahme gesperrt. Geblitzt wird Dettingen-Ortsdurchfahrt in der 30er-Zone und Dettingen Richtung Hirlingen in der 70er-Zone. Danke an Albert, der hat nämlich beide Blitzer gemeldet. Und wenn ihr auch noch was gesehen habt, ganz egal ob Staus oder Blitzer, dann meldet es gerne telefonisch oder einfach per WhatsApp an die 08000 75 7000. Gute Fahrt!
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3: Ja, die sind alle irgendwie ausgeflogen. Ostermann hat frei, Kim ist krank und Steffi bekommt ja Nachwuchs, ja. Die ist schwanger. Deswegen machen wir hier heute die Ferienbesetzung mit mir, Julian, und mit Wachmacher Azubi Tom. Guten Morgen.
6: Jo, guten Morgen.
3: Und du hast gecheckt, was heute Morgen im Netz so trendet.
6: Jo, pass auf, die Zacke in Stuttgart geht gerade richtig viral.
3: Hier die Zahnradbahn Degerloch Marienplatz.
6: Ja, pass auf, denn bald gibt es ein Mega-Event. Das ist auch noch kostenlos in Stuttgart. Und mehr darüber erfahrt ihr in Was geht ab im Netz in 12 Minuten.
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0: Wir machen ein Experiment, bei dem eigentlich ein Arzt anwesend sein sollte. Hier ist Hitradio Antenne 1 am Dienstag um 6.33 Uhr. Und auch wenn die Wachmacher gerade krank, schwanger oder im Urlaub sind, haben sie trotzdem was richtig Krasses geplant. Nämlich die längste Morningshow Baden-Württembergs. Geil. Live aus dem Haus des Tourismus. Ich sage euch so, das wird hart. Mhm. Tom, bist du sicher, dass das eine gute Idee war? Du bist ja auch dabei.
1: Das ist eine richtig gute Idee. Ich habe auch richtig Bock, aber ich muss mir auch mal so sagen, 60 Stunden sind schon richtig lang.
0: Ja, das ist brutal.
1: Wenn du mal überlegst, was du alles in 60 Stunden machen könntest, ich habe das mal rausgesucht, du könntest einfach die komplette Harry Potter Saga dreimal schauen.
0: Alle?
1: Und hättest dann trotzdem nochmal eine Stunde übrig.
0: Ja, habt ihr ja schon mal einen Plan, falls ihr langweilig werden sollte irgendwie an den drei Tagen.
1: Das glaube ich nicht.
0: Ich gehe auch nicht davon aus, weil ihr plant ja Games, Challenges, noch viel mehr. Wir sind sehr, sehr gespannt. Ja. Und ihr seid live mit dabei. Nächste Woche Mittwoch bis Freitag geht's los. Die längste Morningshow Baden-Württembergs natürlich nur hier bei Hitradio Antenne 1.

0: im Netz.
1: Und da hat Wachmacher Azubi Tom heute Morgen wieder was rausgesucht für uns.
2: Jo, also die Zacke in Stuttgart, die geht gerade richtig viral im Netz.
1: Hier die Zahnradbahn, Marienplatz Degerloch,
2: ja,
1: die Strecke.
2: Ja,
1: was ist da jetzt so special dran auf einmal?
2: Ja, das liegt daran, dass die Mountainbike-Profis in Stuttgart sind, die man sonst nur von YouTube kennt, denn die rasen diese Steffele runter und die engen Gassen einfach runter in die Innenstadt.
1: Wieso?
2: Ja, kann ich dir sagen.
1: Dumme Frage, ich weiß.
2: In knapp 3 Wochen ist nämlich in Stuttgart ein Red Bull Cerro Abajo Event.
1: Ach, sag nochmal bitte.
2: Cerro Abajo.
1: Cerro Abajo.
2: Weißt du nicht, was das heißt?
1: Nein.
2: Das heißt auf Deutsch vom Berg hinab. Also, ihr könnt euch quasi an den Rand stellen. Das Event ist kostenlos. Aber da müssen die Profis ja irgendwie hochkommen, ja, nach Stuttgart, damit sie runterfahren können. Deswegen fahren sie die Zacke hoch und die trendet jetzt schon, obwohl es noch gar nicht richtig angefangen hat.
1: Das bedeutet, wenn ich mal mit einem Profi quatschen möchte, dann einfach da in die Zacke reinhocken.
2: So machst du es und richtig los mit dem Event geht's am 5. und 6. September.

0: Unser Spitzenreiter seit über 56 Wochen, also seit über einem ganzen Jahr, ist der Track hier bei euren Lieblingssongs mit dabei. Two Colors und das Safri Duo Cynical bei uns in der Chartshow und gleich auf der Playlist. Und gute Laune Sound zum Start im Dienstag kommt von der Mega-Kombi Jennifer Lopez und David Guetta mit Save Me Tonight. Das sind die besten Hits von heute. Gibt's gleich hier nach der nächsten halben Stunde nach den News ab 7. 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

0: 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Das Wetter ist zum Start in den Dienstag eher durchwachsen. Viele Wolken haben am Himmel, dazu einzelne Schauer, die sind auch drin, zumindest jetzt am Vormittag. Gegen Nachmittag verziehen die sich und es bleibt trocken, dann kann sogar ab und zu mal die Sonne rausschauen. Bis zu 27 Grad kann es heute warm werden. Aktuell ist es aber noch frisch bei 16 Grad in Trochtelfingen, 17 in Straubenhardt und 15 Grad in Triberg an den Wasserfällen. Und auch morgen bekommen wir einen Mix aus Sonne und Wolken. Insgesamt wird es aber ein Ticken wärmer, teilweise dann wieder über 30 Grad und die Woche bleibt dann genauso durchmischt. Und damit ist es jetzt 5:07, jetzt das Wichtigste mit Lena Schaffer.
1: Schönen guten Morgen.
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3: Immer wieder haben Drohnen unter anderem an deutschen Flughäfen für Aufregung gesorgt. Die Bundesregierung reagiert jetzt auf die relativ neue Bedrohung durch Drohnen und eröffnet am Testflughafen des Deutschen Zentrums für Luft- und Raumfahrt in Kochstedt in Sachsen-Anhalt eine Forschungseinrichtung für Drohnensicherheit. Hier sollen innovative Technologien in Reallaboren erforscht, entwickelt und erprobt werden. Uli Reitinger, was genau ist das Ziel des Ganzen?
4: Innenminister Dobrindt hatte die Eröffnung des neuen Technologiezentrums kurz nach dem Vorfall von Leipzig verkündet. Am Flughafen Leipzig-Halle war Anfang des Monats eine mit Sprengstoff und Zünder bestückte Drohne entdeckt worden. Das neue Zentrum soll helfen, dass die Airports und Sicherheitskräfte in Zukunft besser vorbereitet sind. Also, dass sie zum Beispiel schnell erkennen, ist es ein Angriff oder die verwirrte Drohne eines Hobbyfotografen. Das Ziel, sagt Dobrindt, Wissenschaft, Technologie und die Anforderungen der Sicherheitsbehörden zusammenzuführen.
3: Hitze und Trockenheit haben unseren Sommer bisher geprägt und das geht auch nicht spurlos an den Landwirten vorbei. Der Deutsche Bauernverband stellt heute die Erntebilanz des Sommers vor. Weil es so trocken war, zeichnen sich deutliche Einbußen bei Getreide und Raps ab. Es werden unterdurchschnittliche Ergebnisse erwartet. Vor allem bei uns in Süddeutschland sei es zu größeren Schäden gekommen, die zu totalen Ertragsausfällen führen könnten. Teilweise gibt es auch Engpässe bei Tierfutter. Gute Nachrichten aus dem Landkreis Rottweil. Der Brand in einem steilen Waldstück bei Schramberg ist weitgehend gelöscht. Das Feuer war am späten Sonntagnachmittag ausgebrochen und hatte sich in der Nacht zum Montag deutlich ausgeweitet. Erste Entwarnungen gab es dann schon gestern Nachmittag. Seit den Hitzewellen der letzten Wochen stehen Klimaanlagen hoch im Kurs, doch der neue Bahnhof von Stuttgart 21 soll keine bekommen. Die Bahn hat in einem Video erklärt, weil der Bahnhof unter der Erde liegt, sollen die Temperaturen dort das ganze Jahr über relativ konstant bleiben. Zusätzlich ströme kühlere Luft aus den mehrere Kilometer langen Tunneln hinein. Im Netz gibt es daran trotzdem Zweifel, auch weil es an der benachbarten S-Bahn-Station im Sommer oft heiß und stickig ist.
0: 7:02 der Hitradio Antenne 1 Verkehr, damit ihr gut ankommt. Da starten wir auf der A8 München Richtung Stuttgart. Zwischen Esslingen und Degerloch haben wir aktuell 6 Kilometer Stop and Go, da braucht ihr eine Viertelstunde mehr Zeit. A81 Singen Richtung Stuttgart, zwischen Tuningen und Villingen-Schwenningen bitte aufpassen, da liegt ein totes Tier auf der Fahrbahn. A81 weiter, jetzt aber Stuttgart-Singen, die Gegenrichtung. Zwischen Horb am Neckar und Empfingen ist ein kaputter LKW auf der rechten Spur in der Baustelle. Und B10 Ulm Richtung Stuttgart, zwischen Göppingen Zentrum West und Uhingen braucht ihr 10 Minuten mehr Zeit. Die letzte Meldung kommt aus Sindelfingen von der Gottlieb-Daimler-Straße. Hier ist auf Höhe Benzstraße wegen der Unfallaufnahme komplett gesperrt. Albert hat gleich 2 Blitzer gesehen. Einmal Dettingen Ortsdurchfahrt, da ist 30 und Dettingen Richtung Hirlingen, da ist 70 erlaubt. Vielen Dank an dich. Und der neueste Blitzer kommt von Andi, steht in Holzmaden Eichelberger Straße. Wenn ihr Richtung Eichelberg fahrt, auf Höhe der Langtechnik, da ist 50. Danke auch an dich fürs Melden. Und wenn ihr auch noch was gesehen habt, ganz egal ob Staus oder Blitzer, meldet's gern telefonisch oder einfach per WhatsApp an die 08000 75 7000. Gute Fahrt.
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0: Naja, passt. Ostermann hat frei, Kim ist krank und von Steffi gibt's ja tolle News, die ist schwanger. Deswegen sind Tom und ich heute am Start. Guten Morgen.
5: Guten Morgen.
0: Und ich rätsel heute. Es ist mal wieder Zeit für die ungoogelbare Frage.
5: Also pass auf, 40% der Menschen machen es lieber von hinten, weil sie einfach ein besseres Gefühl haben. Was ist gemeint? Kommt ihr drauf? Ich bin gespannt auf eure Vorschläge in 7 Minuten.
0: Ich hab da so eine Idee, aber ich weiß nicht. Wir machen erstmal jugendfrei weiter. Wir begleiten euch auf dem Weg zur Arbeit mit Jennifer Lopez und David Guetta. Save me tonight.
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0: Schönen Dienstagmorgen euch.
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0: Ostermann hat ja frei, Kim ist krank und Steffi ist schwanger. Deswegen zocken Tom und ich heute Morgen zusammen. Und Tom hat uns eine ungoogelbare Frage rausgesucht.
2: Also pass auf, 40% der Menschen machen es lieber von hinten, weil sie einfach dabei ein besseres Gefühl haben. Was ist damit gemeint?
0: Also ich muss sagen, ich habe jetzt gerade wirklich zwei Songs lang sehr intensiv überlegt, was es einigermaßen jugendfrei sein könnte. Die einzige Idee, die ich habe, ist, dass man irgendwie den Rücken massiert des Partners oder so. Dass es halt von hinten einfach besser ist.
2: Ah,
0: ne?
2: Ja, ist gut, aber ist leider falsch.
0: Oh. Bitte ist es nicht das, was ich denke. Les nochmal vor.
2: 40% der Menschen machen es lieber von hinten, weil sie dabei einfach ein besseres Gefühl haben. Was es könnte es sein? 08000 75 7000.
0: Also ich brauche eure Hilfe, bitte schickt schnell rein. Die nächste Runde spielen wir dann hier um kurz nach 7:30 bei Hitradio Antenne 1.

0: Schönen guten Morgen.
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6: Hitradio Antenne 1, das Wetter bleibt heute wolkig. Immer wieder können auch einzelne Schauer runterkommen, zumindest jetzt am Vormittag. Gegen Nachmittag wird es dann ein kleines bisschen freundlicher. Ab und zu kommt die Sonne durch und es bleibt trocken. Aktuell haben wir 16 Grad in Mosbach, 15 Grad am Stadion in Heidenheim und 17 Grad in Rottweil gemessen. Bis zu 27 Grad kann es heute maximal warm werden. Morgen geht es dann ganz ähnlich wechselhaft weiter, dann wieder etwas wärmer bei maximal 30 Grad. Und die ganze Woche bleibt dann sehr durchmischt. Es ist jetzt 7:55, jetzt das News-Update mit Lena Schaffer.
7: Guten Morgen. Das Landesarbeitsgericht Baden-Württemberg entscheidet heute über die Klage einer Frau gegen Daimler Truck auf gleiche Bezahlung. Die Frau verdiente weniger als ein männlicher Abteilungsleiter. Der Kampf gegen die Flächenbrände im belgischen Naturschutzgebiet Hohes Venn nahe der deutschen Grenze geht weiter. Auch deutsche Einsatzkräfte unterstützen von Monschau aus. Der neue Stuttgarter Tiefbahnhof soll ohne Klimaanlage auskommen. Die Bahn sagt, weil der Bahnhof unter der Erde liegt, sollen die Temperaturen dort das ganze Jahr über relativ konstant bleiben. Im Netz gibt es daran trotzdem Zweifel.
6: 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Um 7:58 starten wir auf der A8 München Richtung Stuttgart. Hier zwischen Esslingen und Stuttgart-Degerloch, 8 Kilometer Stop and Go, braucht ihr aktuell eine Viertelstunde länger. 10 Minuten mehr Zeit auf der B10 Ulm Richtung Stuttgart, zwischen Göppingen Zentrum West und Fahrendau. Und wir schauen nach Sindelfingen auf die Gottlieb-Daimler-Straße. Hier ist auf Höhe Benzstraße wegen der Unfallaufnahme komplett gesperrt. Geblitzt wird in Holzmaden, Eichelberger Straße, wenn ihr Richtung Eichelberg fahrt, auf Höhe der Langtechnik. Da ist 50, danke Andi. Und Tommy hat was gesehen, auf der B29 stehen sie Richtung Stuttgart. Höhe vom Teiler B14, B29, da dürft ihr 100 fahren. Vielen Dank auch an dich. Und wenn ihr auch was gesehen habt, ganz egal ob Staus oder Blitzer, meldet's gerne telefonisch oder einfach per WhatsApp an die 08000 75 7000. Gute Fahrt!
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6: Ja, und das machen wir auch heute Morgen wieder in unserer Ferien-Edition. Ja. Ostermann ist in Dänemark, Kim leider krank ja. Und Steffi ist ja schwanger zu Hause. Deswegen halten Wachmacher Azubi und ich heute hier Morgen hier die Stellung. Guten Morgen
8: Guten
6: euch.
8: Guten Morgen.
6: Und die Frage ist ja trotzdem, wer holt sich den Wochensieg beim Hitradio Antenne 1 Tabu? Die nächste Runde spielen wir schon in 12 Minuten.
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11:23 Uhr und während ihr noch eure Autoschlüssel sucht, machen wir den Weg zur Arbeit ein kleines bisschen angenehmer mit einem der besten Hits von heute. Gleich gibt's Kato mit Turn the Lights Off um 13:45 Uhr.

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0: 9:35 Uhr. Guten Morgen.
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0: Und das machen wir heute in einer bisschen anderen Besetzung als sonst. Yo. Die Wachmacher sind ja im Urlaub, krank oder schwanger. Deswegen rate ich heute Morgen mit. Und der Wachmacher-Azubi Tom hat was rausgesucht. Und diese ungoogelbare Frage ist wirklich nicht einfach, muss ich sagen.
2: Ja, ist ein bisschen schwieriger. Also 40% der Menschen machen es lieber von hinten, weil sie dabei einfach ein besseres Gefühl haben. Was ist damit gemeint?
0: Also, ich habe noch einen Guess. Und zwar im Kino ganz nach hinten letzte Reihe sitzen. Ah. Weil man von daher den Film besser sieht und auch mehr Privatsphäre hat.
2: Ja, sonst vorne ist ein bisschen Nackenprobleme.
0: Ja, und ist man auch so auf dem Präsentierteller. Das ist ja auch
2: also,
0: kacke.
2: Gute Idee, aber leider falsch.
0: Ja, okay. Ich lass mir helfen bitte aus der Antenne 1 Community. Miriam aus Ludwigsburg hat nämlich was geschickt. Ich hoffe mal, dass du besser dran bist als ich.
3: 40% der Menschen lesen Bücher von hinten. Also lesen zuerst den Schluss, um zum Beispiel zu checken, ob es auch ein Happy End ist, weil das für die angenehmer ist.
2: Boah, das ist auch gut. Ich lese leider keine Bücher, aber es ist leider auch falsch.
0: Oh, okay, schade. War ein guter Versuch. Noch eine Chance für Lizzie aus Schwäbisch Gmünd.
4: Also könnte ich mir vorstellen, eine Banane aufzumachen. Also quasi, wenn man die so von hinten öffnet, machen viele, kenne ich ein paar. Aber vielleicht geht es dann einfacher. Man weiß es nicht.
2: Ja, auch krass. Gute Idee, aber auch leider, die ist falsch.
0: Auch nicht? Ja. Okay, also jetzt so langsam gehen uns die Ideen aus. Eine allerletzte Chance für Lucia aus Reutlingen.
5: Ich denke, dass es rückwärts parken ist. Das heißt von hinten, denn es ist doch für sehr viele einfacher, rückwärts einzuparken als vorwärts.
2: Mensch, die Lucia ist die Frau des Morgens. Es ist richtig.
0: Jawohl! Auf unsere Community ist doch Verlass. Vielen lieben Dank euch. Das hätte ich sonst, glaube ich, auch wirklich überhaupt nicht geschafft. Hast du denn noch eine Frage für uns?
2: Ja, das auf jeden Fall. Also, 72% der Menschen haben schon mal versucht, es heimlich zu machen, obwohl es eigentlich gar nicht überhaupt verboten ist. Was ist es?
0: Okay, ich habe auch hier wieder überhaupt keinen blassen Schimmer, deswegen bitte helft mir. 08000 75 7000, schickt uns mal euren Guess rein. Die nächste und letzte Runde spielen wir gemeinsam mit euch um kurz nach 7:30 Uhr.

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1: Und das spielen wir heute mit Nadine aus Rudersberg. Guten Morgen.
2: Guten Morgen.
3: Guten Morgen.
1: So, Nadine, du bekommst 60 Sekunden Zeit und musst so viele Begriffe wie möglich erraten. Wir zwei spielen das zusammen. Das bedeutet, ich erkläre, du rätst und Wachmacher Azubi Tom trötet hier, wenn ich irgendwas sage, was ich nicht sagen darf.
3: Okay?
2: Okay, super.
1: Wir rocken das. Bist du ready?
2: Ja.
1: Okay, dann starten deine 60 Sekunden genau jetzt. So, ich nehme mir schon mal die erste Karte. Also, man sagt, es ist leichter als eine...
2: Edo?
1: Ja. Wenn du auf der Arbeit was sehr gut machst und die einen Überschuss erwirtschaften, dann kriegst du einen...
2: Bonus?
1: Ja, sehr gut. Wenn die Feuer, wenn was brennt, dann macht die Feuerwehr was?
2: Löschen?
1: Ja, sehr gut. Okay, ich nehme mal die nächste Karte. Da war jetzt gerade die WM davon. Heute Morgen, letzten Tage. Mit verschiedenen Disziplinen. Hat man früher in der Schule auch immer gemacht.
2: Leichtathletik.
1: Ja, genau. Ja, einen schaffen wir noch. Das Auto. Ein exzentrischer Milliardär aus Amerika, der einen Hang zur Macht hat und dem seine Automarke.
2: Tesla.
1: Ja.
2: Ja.
1: Sehr gut. Das waren 60 Sekunden. Das war, ich finde, das war Rapid Fire hier. Tom, ja, die haben wir uns geschlagen.
3: Ihr wart richtig gut. Ihr habt 5 Punkte.
1: Hey!
3: Ja, richtig geil.
1: Nadine, herzlichen Glückwunsch. Und ich kann dir schon mal sagen, weil du das so stark gemacht hast, bist du schon mal auf jeden Fall besser als Roland aus Stuttgart. Der hat nämlich gestern 4 Punkte gesichert. Das bedeutet, du bist on the way to Wochensieg. Wir schauen mal, was die Woche noch passiert. Wenn ihr denkt, dass ihr Nadine schlagen könnt, dann immer her mit euch. Schickt uns einfach eine WhatsApp-Nachricht an die 08075 7000 und dann zocken wir die nächste Runde vielleicht schon mit euch.

0: Bibi Rexha hat früher für Rihanna und Eminem geschrieben, die Zeiten sind aber wirklich lange vorbei. Jetzt haut sie diese Hits hier für sich selbst raus. New Religion gleich bei uns am Start und es gibt den aktuellen von dem Mann, der einfach mal 12-mal das komplette Wembley-Stadion in London gefüllt hat. Harry Styles ist bei uns mit American Gods. Das sind die besten Hits von heute, gleich hier innerhalb der nächsten halben Stunde bei Hitradio Antenne 1.
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0: Hitradio Antenne 1, das Wetter. Und da begleitet uns heute die dicke Wolkendecke durch den Vormittag. Kann auch immer ein bisschen Regen mitkommen. Wir bekommen 21 bis 27 Grad dazu maximal. Und am Nachmittag lockert es dann zumindest ein kleines bisschen auf. 17 Grad hat es zurzeit am Blühbein Ludwigsburg, 18 Grad in Calw und 16 in Meßstetten. Morgen geht es dann auch gemischt weiter mit einem Mix aus Sonne und Wolken. Dann wird es insgesamt wieder etwas wärmer bei etwas über 30 Grad maximal. Und die Woche bleibt dann auch durchmischt. Und damit haben wir es jetzt. 5:08. Jetzt das Wichtigste mit Lena Schaffer.
9: Schönen guten Morgen.
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9: Trockenheit und Hitze haben diesen Sommer bisher in Deutschland geprägt. Doch welche Auswirkungen hat das auf die Ernte? Viele Landwirte rechnen mit deutlichen Einbußen, teilweise drohen wegen der Trockenheit sogar Totalausfälle. Babette Büchner, der Bauernverband, stellt heute die Erntebilanz für diesen Sommer vor. Was können wir denn schon sagen?
10: Es ist zu trocken, unter anderem für Weizen, Kartoffeln oder Zuckerrüben. Bauernpräsident Ruckwied sprach zuletzt von einer brutal angespannten wirtschaftlichen Lage. In südlichen Teilen Deutschlands hält er sogar totale Ertragsausfälle für möglich. Etwas besser ist es in den nördlichen Regionen, wo es immer wieder etwas geregnet hat. In mehreren Bundesländern, vor allem im Süden, brechen durch die Hitze und Trockenheit auch die Futterbestände ein. Vereinzelt zwingt das Landwirte, Tiere früher als geplant schlachten zu lassen.
9: Wie können gefährliche Drohnen schneller erkannt und abgewehrt werden? Genau daran soll ein neues Forschungszentrum in Sachsen-Anhalt arbeiten. Am Standort des Deutschen Zentrums für Luft- und Raumfahrt in Kochstedt werden dafür neue Technologien entwickelt und unter realistischen Bedingungen getestet. Heute Vormittag wird das Zentrum eröffnet. Mit dabei sind unter anderem Bundesinnenminister Dobrindt und Bundesforschungsministerin Bär. Im belgischen Naturschutzgebiet Hohes Venn in der Nähe der deutschen Grenze geht der Kampf gegen die Flächenbrände weiter. Auch deutsche Einsatzkräfte unterstützen bei den Löscharbeiten. Sie agieren von der Eifelstadt Monschau aus. Besonders im Blick hat die Feuerwehr das Wetter. Es wird mit starken Winden und Böen aus Richtung Südwest gerechnet. Die Einsatzkräfte bereiten sich deshalb auf eine ganz neue Lage vor. Auch erwartet der deutsche Wetterdienst für Monschau heute mehr Regen als gestern. Das Oberlandesgericht Stuttgart will heute Vormittag das Urteil gegen drei junge Männer verkünden. Die drei Ukrainer sollen als Agenten im Auftrag eines russischen Geheimdienstes Anschläge auf den Güterverkehr in Deutschland vorbereitet haben. Konkret sollen sie Brandanschläge geplant haben. Festgenommen wurden die Männer im Mai vergangenen Jahres in Köln, Konstanz und im Schweizer Kanton Thurgau.
0: 8:04, der Hitradio Antenne 1 Verkehr, damit ihr gut ankommt, und es sieht sehr gut aus aktuell. Es gibt nur eine einzige Meldung, die kommt von der A8 München Richtung Stuttgart. Hier bitte zwischen Wendlingen und Stuttgart-Degerloch vorsichtig fahren. Hier haben wir nämlich 9 Kilometer Stop and Go, da braucht ihr eine Viertelstunde mehr Zeit. Geblitzt wird in Holzmaden, Eichelberger Straße, wenn ihr Richtung Eichelberg fahrt, auf Höhe der Langtechnik. Da stehen sie in der 50er-Zone, danke Andi. Und Tommy hat was gesehen auf der B29, wenn ihr Richtung Stuttgart fahrt, Höhe Teiler B14, B29, da ist 100, danke auch an dich. Und wenn ihr auch was gesehen habt, ganz egal ob Staus oder Blitzer, meldet's gern telefonisch oder einfach per WhatsApp an die 08000 75 7000. Gute Fahrt!
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0: Morgen!
5: Hallo!
0: Und da sind wir heute Morgen ein kleines bisschen zusammengeschrumpft irgendwie. Also ja. Ostermann hat noch frei, Kim ist leider krank und Steffi ist schwanger zu Hause. Deswegen halten Wachmacher Azubi Tom und ich hier gemeinsam
5: so
0: die Stellung.
5: So
0: wir rocken das heute Morgen. Und wir haben ja Hilfe von Sarah aus Heilbronn. Die hat nämlich beim nächsten englischen Song mal wieder was ziemlich Deutsches gehört. Warum Tate McRae offenbar lieber zwischen den Regalen als in der Wohnung lebt, das hört ihr hier in 12 Minuten. Jetzt bringen wir euch erstmal gut gelaunt in den Tag mit Harry Styles und American Girls. Viel Spaß!
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0: Schönen Dienstagmorgen wünschen wir euch.
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0: Da muss ich jetzt leider zugeben, ich habe bis jetzt keine besonders gute Figur gemacht,
2: die
0: wir
2: mitraten. Ausbaufähig.
0: Ja, wir versuchen es nochmal. Wachmacher-Azubi Tom hat uns eine neue Frage mitgebracht.
2: Also, 72% der Menschen haben es schon mal versucht, es heimlich zu machen, obwohl es doch eigentlich gar nicht verboten ist. Was ist es?
0: Okay, ich glaube, es ist Rauchen. Wenn man ja dann, also vielleicht, ich rauche jetzt nicht, aber wenn man das vielleicht irgendwie vor den Eltern verheimlichen will oder so, ne, dann
2: lass das nicht rausfinden. Ja, stimmt eigentlich, ist gut, aber es ist auch hier falsch, Julian.
0: Also so langsam, ich check's nicht mehr. Bitte helft mir, Antenne 1 Community 08.075.7000. Flo aus Stuttgart.
3: Sind auf den Entschluss gekommen, dass möglicherweise 72% der Beschäftigten KI-Tools auf Arbeitsplatz nutzen.
2: Ah,
3: das ist nicht verboten und deswegen machen das viele.
0: Das könnte sein, das will ja keiner zugeben.
2: Ja, das machen ganz viele bei E-Mails, habe ich gehört.
0: Ja, habe ich auch gehört.
2: Aber es ist leider falsch.
0: Also jetzt so langsam, weiß ich nicht. Fabian aus Neuhausen hat noch die Chance.
4: Für 72% fühlt es sich illegal an, wenn man im Einkaufsladen Pfand einlöst. Und zwar an der Kasse dann nichts kauft. Das fühlt sich richtig illegal an, komisch, obwohl es ja eigentlich legal ist. Ich versuche dann immer noch irgendwas zu kaufen, dass es nicht ganz so komisch rüberkommt.
0: Ja, oder wenn man irgendwie dann durchgeht, ohne überhaupt irgendwas zu kaufen.
2: Das ist, noch
0: ist
2: viel
0: ja
2: schlimmer.
0: Das ist auch irgendwie sehr illegal. Also ist es richtig?
2: Nee, ist falsch. Ist auch falsch.
0: Tom, was suchst du raus? Wir geben uns geschlagen. Wirklich, löse auf, bitte.
2: Okay, also, es ist das letzte Stück Schokolade essen.
0: Ah!
2: Ja!
0: Ja! Ja, okay.
2: Oh, natürlich.
0: Ja, ja, okay.
2: Wie
0: okay.
2: Oft passiert es?
0: Hat man also immer ich schlechtes muss sagen, ich fühle mich damit tatsächlich immer sehr, sehr gut.
2: Ja.
0: Ich finde, das schmeckt ja auch besonders gut.
2: Du bist also, auch ein Schlitzohr.
0: Ja, so ist es. Danke euch fürs Helfen und Mitmachen. Nächstes Mal wird es dann auf jeden Fall was.
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1: Jeder von uns kennt das, in englischen oder anderen fremdsprachigen Songs hören wir immer mal wieder so kurze deutsche Stellen, die der Sänger so natürlich überhaupt gar nie gesungen hat, aber es hört sich eben danach an. Und genau diese Songs, diese Hitverhörer suchen wir zusammen mit euch. Und wenn ihr auch einen habt, dann klingelt ihr einfach eben schnell durch. Und ich habe jetzt jemanden in der Leitung. Hallo, wer ist dran?
2: Hallo, hier ist die Sarah aus Heilbronn.
1: Hallo, hallo. Sarah, bei welchem Song hörst du denn den Verhörer?
2: Bei dem Lied Just Keep Watching von Tate McRae.
1: Geiler Song. Just keep watching. So, was hörst du denn da?
2: Nach 29 Sekunden höre ich Wohn bei Lidl.
1: Das wäre jetzt sehr geil. Warte mal, da spulen wir jetzt mal kurz hin. 29 sagst du?
3: Ja,
1: bisschen
3: ja,
1: versteckt, ein bisschen Fantasie.
3: Ich finde, man hört.
1: Wohn bei Lidl, ja doch, da was? Wohn es ist Lidl schon drin.
3: Ja.
1: Wohn bei Lidl. Ja, ja, aber das war ein schwieriger, muss ich sagen.
2: Ja, ein bisschen.
1: Also gut aufgepasst, gut verhört und wenn ihr euch auch verhört habt, dann ruft uns gerne an 08075 7000. Das ist der Hitradio Antenne 1 Hitverhörer. Die

0: 23 und kurz vor der ersten Kaffeepause des Tages hier mit Hitradio Antenne 1 gibt's von uns einen der besten Hits von heute auf die Ohren und zwar von Cat's Eye. Gabriella gibt's um kurz vor 8:30.
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3: Hitradio Antenne 1, das Wetter. Da bleiben jetzt am Vormittag weiter dicke Wolken am Himmel. Schauer können auch immer mit dabei sein. Bei aktuell 17 Grad gemessen in Göppingen. 18 Grad haben wir am Schlossplatz in Stuttgart und 17 Grad in Schramberg. 21 bis 27 Grad sind maximal drin. Am Nachmittag lockert es dann zumindest ein kleines bisschen auf. Da kommt die Sonne raus. Morgen und die nächsten Tage geht es dann auch durchwachsen weiter. Da wechseln sich Sonne und Wolken ab bei 27 bis 31 Grad maximal. Und damit haben wir es jetzt, 9:05, jetzt das News-Update mit Lena Schaffer.
4: Wenn das funktioniert hier mit dem Mikrofon von drüben. Lena, bist du da?
5: Guten Morgen. Ah,
4: hallo.
5: Wie lassen sich gefährliche Drohnen besser erkennen und abwehren? In Sachsen-Anhalt wird heute Vormittag ein neues Forschungszentrum für Drohnensicherheit eröffnet. Das Oberlandesgericht Stuttgart will heute Vormittag das Urteil gegen drei junge Ukrainer verkünden. Sie sollen als Agenten im Auftrag Russlands Anschläge auf den Güterverkehr in Deutschland vorbereitet haben. Der Deutsche Bauernverband stellt heute eine Bilanz der schwierigen Ernte in diesem Sommer vor. Weil es so heiß und trocken war, zeichnen sich deutliche Einbußen bei Getreide und Raps ab. Es werden unterdurchschnittliche Ergebnisse erwartet.
3: 9:04, der Hitradio Antenne 1 Verkehr, damit ihr gut ankommt. Da starten wir auf der A8 München Richtung Stuttgart. Zwischen Wendlingen und Stuttgart-Degerloch haben wir aktuell 8 Kilometer Stop and Go. Da braucht ihr eine Viertelstunde mehr Zeit. Wir wechseln auf die A81 Stuttgart Richtung Singen zwischen Sindelfingen Ost und Böblingen-Sindelfingen. Hier bitte aufpassen, da steht ein kaputtes Auto auf der Beschleunigungsspur. Und weiter A81 Stuttgart-Singen. Jetzt aber zwischen Empfingen und Sulz am Neckar. Da gab es einen Unfall auf der linken Spur, die ist deswegen gesperrt. Der Verkehr wird da aktuell rechts dran vorbeigeführt. B10, B27 habe ich noch in Stuttgart, das ist die Heilbronner Straße. Hier zwischen der Sieglestraße und der Borsigstraße die rechte Spur gesperrt, da ist eine Tagesbaustelle, plant da auch dementsprechend mehr Zeit mit ein. Geblitzt wird in Holzmaden, Eichelberger Straße Richtung Eichelberg auf Höhe der Langtechnik in der 50er-Zone, danke an Andi. Und Tommy hat was gesehen auf der B29. Richtung Stuttgart stehen sie auf Höhe vom Teiler B14, B29. Wird auf der 100 fahren, danke auch an dich. Und wenn ihr auch noch was gesehen habt, ganz egal ob Staus oder Blitzer, meldet es gerne telefonisch oder einfach per WhatsApp an die 08000 75 7000. Gute Fahrt!
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3: Guten Morgen.
7: Guten Morgen.
3: Und da sind irgendwie alle ausgeflogen heute. Also Ostermann hat frei, Kim ist ja leider krank und Steffi bekommt Nachwuchs, ja. Die ist schwanger. Deswegen machen wir hier heute mal die Ferienbesetzung mit mir Julian und mit Wachmacher-Azubi Tom.
7: Yo.
3: Und du hast ja gecheckt, was heute Morgen im Netz trendet.
7: Pass auf, die Zacke in Stuttgart geht gerade richtig viral.
3: Hier vom Degerloch Marienplatz, die
7: Ganz
3: Strecke,
7: genau, oder was? Denn bald gibt es in Stuttgart ein Mega-Event, aber mehr verrate ich euch in Was geht ab im Netz in 12 Minuten.
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1: Hier ist die Radio Antenne 1 am Dienstag. Auch wenn die Wachmacher gerade krank, schwanger oder im Urlaub sind, haben sie trotzdem was richtig Krasses geplant. Nämlich die längste Morningshow Baden-Württembergs. Geil. Live aus dem Haus des Tourismus. Ich sag euch so, das wird hart. Mhm. Tom, bist du sicher, dass das eine gute Idee war? Du bist ja auch dabei.
2: Das ist eine richtig gute Idee. Ich habe auch richtig Bock, aber ich muss auch mal so sagen, 60 Stunden sind schon richtig lang.
0: Ja, das ist brutal.
2: Wenn du mal überlegst, was du alles in 60 Stunden machen könntest, ich habe das mal rausgesucht, du könntest einfach die komplette Harry Potter Saga dreimal schauen.
0: Alle?
2: Und hättest dann, ja, du hättest dann trotzdem noch mal eine Stunde übrig.
1: Ja, habt ihr ja schon mal einen Plan, falls ich langweilig werden sollte irgendwie an den drei Tagen.
2: Das glaube ich nicht.
1: Ich gehe auch nicht davon aus, weil ihr plant ja Games, Challenges, noch viel mehr. Wir sind sehr, sehr gespannt. Ja. Und ihr seid live mit dabei. Nächste Woche Mittwoch bis Freitag geht's los. 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

0: Guten Morgen.
1: Was geht ab im Netz?
0: Und da hat Bachbacher Azubi Tom heute Morgen wieder was rausgesucht für uns.
2: Jo, also die Zacke in Stuttgart, die geht gerade richtig viral im Netz.
0: Hier die Zahnradbahn, Marienplatz-Degerloch.
2: Ja,
0: die Strecke. Ist da jetzt so special dran auf einmal?
2: Ja, das liegt daran, dass die Mountainbike-Profis in Stuttgart sind, die man sonst nur von YouTube kennt. Denn die rasen diese Steffele runter und die engen Gassen einfach runter in die Innenstadt.
0: Wieso?
2: Ja, kann ich dir sagen.
0: Dumme Frage, ich weiß.
2: In knapp 3 Wochen ist nämlich in Stuttgart ein Red Bull Cerro Abajo Event.
0: Sag nochmal bitte.
2: Cerro Abajo.
0: Cerro Abajo.
2: Weißt du nicht, was das heißt?
0: Nein.
2: Das heißt auf Deutsch vom Berg hinab. Also, ihr könnt euch quasi an den Rand stellen. Das Event ist kostenlos. Aber da müssen die Profis ja irgendwie hochkommen, ja, nach Stuttgart, damit sie runterfahren können. Deswegen fahren sie die Zacke hoch und die trendet jetzt schon, obwohl es noch gar nicht richtig angefangen
0: hat. Das bedeutet, wenn ich mal mit einem Profi quatschen möchte, dann einfach da in die Zacke reinhocken.
2: So machst du es und richtig los mit dem Event geht's am 5. und 6. September.

0: Lady Gaga hat französische, italienische, deutsche, schottische, englische und kanadische Wurzeln und genauso international klingt auch ihre Musik. Die With A Smile gleich für euch hier am Start. Ist was sehr Einzigartiges bei rausgekommen. Und die mega powervolle Nummer von Alex Warren gibt's am Dienstagmorgen. Fever Dream, einer der besten Hits von heute, gibt's alle gleich hier in der nächsten halben Stunde bei Hitradio Antenne 1.
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0: Hitradio Antenne 1, das Wetter bleibt heute bewölkt. Zumindest jetzt am Vormittag. Ab und zu mischen sich da auch Schauer dazu. 21 bis 27 Grad sind maximal drin. Am Nachmittag lockert es dann ein kleines bisschen auf, da wird es freundlicher. Wir haben aktuell 17 Grad in Geislingen, 19 Grad an der Uni Tübingen und 18 Grad gemessen in Freudenstadt. Morgen und die nächsten Tage geht es dann auch durchwachsen und durchmischt weiter. Sonne und Wolken wechseln sich ab. Wir bekommen 27 bis 31 Grad maximal. Und damit haben wir es jetzt, 5 vor 9, jetzt das Wichtigste mit Lena Schaffer.
8: Schönen guten Morgen.
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8: Immer wieder haben Drohnen unter anderem an deutschen Flughäfen für Aufregung gesorgt. Die Bundesregierung reagiert jetzt auf die relativ neue Bedrohung durch Drohnen und eröffnet am Testflughafen des Deutschen Zentrums für Luft- und Raumfahrt in Kochstedt in Sachsen-Anhalt eine Forschungseinrichtung für Drohnensicherheit. Hier sollen innovative Technologien in Reallaboren erforscht, entwickelt und erprobt werden. Uli Reitinger, was genau ist das Ziel des Ganzen?
10: Innenminister Dobrindt hatte die Eröffnung des neuen Technologiezentrums kurz nach dem Vorfall von Leipzig verkündet. Am Flughafen Leipzig-Halle war Anfang des Monats eine mit Sprengstoff und Zünder bestückte Drohne entdeckt worden. Das neue Zentrum soll helfen, dass die Airports und Sicherheitskräfte in Zukunft besser vorbereitet sind. Also, dass sie zum Beispiel schnell erkennen, ist es ein Angriff oder die verwirrte Drohne eines Hobbyfotografen. Das Ziel, sagt Dobrindt, Wissenschaft, Technologie und die Anforderungen der Sicherheitsbehörden zusammenzuführen.
8: Hitze und Trockenheit haben unseren Sommer bisher geprägt und das geht auch nicht spurlos an den Landwirten vorbei. Der Deutsche Bauernverband stellt heute die Erntebilanz des Sommers vor. Weil es so trocken war, zeichnen sich deutliche Einbußen bei Getreide und Raps ab. Es werden unterdurchschnittliche Ergebnisse erwartet. Vor allem bei uns in Süddeutschland sei es zu größeren Schäden gekommen, die zu totalen Ertragsausfällen führen könnten. Teilweise gibt es auch Engpässe bei Tierfutter. Und wir schauen in den Landkreis Rottweil. Nach dem Brand in einem Waldgebiet bei Schramberg ist wieder ein Glutnest aufgeflammt. Laut der Feuerwehr handelt es sich dabei um Nachlöscharbeiten, die nach einem solchen Feuer die Regel seien. Auch die kommenden Tage werde das Gebiet weiter beobachtet. Das Feuer war am späten Sonntagnachmittag ausgebrochen und hatte sich in der Nacht auf Montag deutlich ausgeweitet. Laut der Polizei haben zwischenzeitlich rund 10 bis 12 Hektar Waldfläche gebrannt, so viel wie ungefähr 14 Fußballfelder. Seit den Hitzewellen der letzten Wochen stehen Klimaanlagen hoch im Kurs, doch der neue Bahnhof von Stuttgart 21 soll keine bekommen. Die Bahn hat in einem Video erklärt, weil der Bahnhof unter der Erde liegt, sollen die Temperaturen dort das ganze Jahr über relativ konstant bleiben. Zusätzlich ströme kühlere Luft aus den mehrere Kilometer langen Tunneln hinein. Im Netz gibt es daran trotzdem Zweifel, auch weil es an der benachbarten S-Bahn-Station im Sommer oft heiß und stickig ist.
0: Update Radio Antenne 1 Verkehr, damit ihr gut ankommt um 9:02. Starten wir auf der A8 München Richtung Stuttgart. Hier zwischen Wendlingen und Stuttgart-Degerloch 8 Kilometer Stop and Go, da braucht ihr aktuell eine Viertelstunde länger. Wir gehen weiter auf die A8 Stuttgart Richtung Karlsruhe. Hier in der Überleitung am Dreieck Karlsruhe zur A5 Richtung Basel 2 Kilometer Stau. Wir wechseln rüber auf die A81 Heilbronn-Stuttgart. Zwischen Mundelsheim und Pleidelsheim in beiden Richtungen bitte aufpassen, da sind Personen auf der Fahrbahn. A81 Stuttgart Richtung Singen, zwischen Sindelfingen Ost und Böblingen Sindelfingen steht ein kaputtes Auto auf der Beschleunigungsspur. Und weiter A81 Stuttgart Singen, jetzt aber zwischen Empfingen und Sulz am Neckar. Da gab es einen Unfall auf der linken Spur, die ist deswegen gesperrt. Der Verkehr wird da rechts daran vorbeigeführt. Geblitzt wird auf der B29 Richtung Stuttgart auf Höhe vom Teil der B14 B29. Da ist 100 erlaubt, danke an Tommy fürs Melden. Harald hat was gesehen, Kornwestheim, Aldinger Straße stehen sie statt einwärts am Friedhof, da ist 30. Und in Gromeringen stehen sie in der Schillerstraße aus einem braunen Caddy raus, da ist 30. Sammy hat's gesehen und gemeldet. Und wenn ihr auch noch was gesehen habt, ganz egal ob Staus oder Blitzer, meldet's gern einfach telefonisch oder per WhatsApp an die 08000 75 7000. Gute Fahrt!
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0: Und das sofort ich heute Morgen Wachmacher Azubi Tom, weil ja der ganze Rest krank, schwanger oder im Urlaub ist. Ich sag jetzt mal nicht, wer was ist. Also Olli ist, Ostermann ist vielleicht schwanger, wer weiß. Und für euch geht's rein ins erste Meeting des Tages. Es geht am besten mit der halben Stunde Musik nonstop im Hintergrund. Und da macht Alex Warren den Anfang mit Fever Dream. Das ist einer der besten Hits von heute. 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

0: Was war das denn bitte für eine unfassbar tolle Nachricht? Hier ist Hitradio Antenne 1 am Dienstagvormittag und endlich ist es raus. Unsere Steffi von den Wachmachern ist schwanger. Ja. Wir durften es euch verkünden. Sie bekommt ein Baby und deswegen ist sie gerade eine Weile zu Hause, um sich zu schonen. Von euch kamen richtig, richtig viele tolle Nachrichten rein und die haben Steffi auch alle erreicht.
1: Ja, Steffi hat das alles mitbekommen. Sie saß nämlich vor dem Radio und hat jede einzelne Nachricht von euch gehört und deswegen hat sie euch noch was zu sagen.
2: Hallo ihr Lieben, vielen, vielen Dank nochmal für die ganzen tollen Nachrichten und die Glückwünsche. Ich habe mich mega gefreut, alle, die mir privat geschrieben haben oder auch einfach bei Insta oder hier auf WhatsApp. Vielen, vielen Dank. Ich ruhe mich jetzt noch ein bisschen aus und ich hoffe, wir hören und sehen uns bald wieder.
0: Ja, das hoffen wir auf jeden Fall auch, weil dann ist hier nämlich im Studio wirklich definitiv richtig Full House.

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2: Es ist 5 Minuten vor halb 10, der Hitradio Antenne 1 Verkehr, damit ihr gut ankommt. Und da starten wir auf der A8 München Richtung Stuttgart. Hier zwischen Esslingen und Stuttgart-Degerloch 7 Kilometer Stop and Go, da braucht ihr aktuell eine Viertelstunde länger. A8 Stuttgart-Karlsruhe, bitte aufpassen. An der Überleitung zum Dreieck Karlsruhe zur A5 Richtung Basel staut sich aktuell auf 2 Kilometer. Wir wechseln auf die A81 Heilbronn Richtung Stuttgart. Hier bitte aufpassen auf Höhe Rastplatz Kelbing. Hier ist nämlich ein kaputtes Auto auf der Beschleunigungsspur. Und A81 Stuttgart Richtung Singen. Zwischen Sindelfingen Ost und Böblingen Sindelfingen ein kaputtes Auto auf der Beschleunigungsspur. B10 Mühlacker Richtung Stuttgart. Zwischen Vaihingen-Enz-Mitte und Vaihingen-Enz-Enz-Vaihingen braucht ihr 15 Minuten mehr Zeit. B27 Balingen-Tübingen bitte vorsichtig fahren. Zwischen Ofterdingen und Tübingen-Derendingen. Da liegen Gegenstände auf der Fahrbahn. Und B27 in Stuttgart. Die Hohenheimer Straße auf Höhe der Dobelstraße ist die Ampelanlage kaputt gegangen. Da ist deswegen die Polizei vor Ort und regelt den Verkehr. Die letzte Meldung kommt aus Münsingen von der Beutenleihstraße. Zwischen der Sternbergstraße und der Ahlenbergstraße gibt es einen Feuerwehreinsatz. Auch da müsst ihr mit etwas Verzögerung rechnen. Geblitzt wird in Convestheim, Aldinger Straße. Da stehen sie statt einwärts am Friedhof in der 30er-Zone. Dann kann Harald fürs melden. Sami hat was gesehen. In Gomaringen in der Schillerstraße wird geblitzt aus einem braunen Caddy raus. Sehr fies, 30er-Zone ist da. Und der neueste Blitzer kommt von Frank, steht auf der B10 Göppingen-Ulm, kurz vor Gingen der Ausfahrt. Da ist 120. Vielen Dank auch an dich fürs Melden. Und wenn ihr auch was gesehen habt, ganz egal ob Staus oder Blitzer, meldet es gerne telefonisch oder einfach per WhatsApp an die 08000 75 7000. Gute Fahrt!
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1: Und das spielen wir heute mit Nadine aus Rudersberg. Guten Morgen.
2: Guten Morgen.
3: Guten Morgen.
1: So, Nadine, du bekommst 60 Sekunden Zeit und musst so viele Begriffe wie möglich erraten. Wir zwei spielen das zusammen. Das bedeutet, ich erkläre, du rätst und Wachmacher Azubi Tom trötet hier, wenn ich irgendwas sage, was ich nicht sagen darf.
3: Okay?
2: Okay, super.
1: Wir rocken das. Bist du ready?
2: Ja.
1: Okay, dann starten deine 60 Sekunden genau jetzt. So, ich nehme mir schon mal die erste Karte. Also, man sagt, es ist leichter als eine...
2: Edo?
1: Ja. Wenn du auf der Arbeit was sehr gut machst und die einen Überschuss erwirtschaften, dann kriegst du einen...
2: Bonus?
1: Ja, sehr gut. Wenn die Feuerwehr, wenn was brennt, dann macht die Feuerwehr was?
2: Löschen?
1: Ja, sehr gut. Okay, ich nehme mal die nächste Karte. Da war jetzt gerade die WM davon. Heute Morgen, letzten Tage. Mit verschiedenen Disziplinen. Hat man früher in der Schule auch immer gemacht.
2: Leichtathletik.
1: Ja, genau. Ja, einen schaffen wir noch. Das Auto. Ein exzentrischer Milliardär aus Amerika, der einen Hang zur Macht hat und dem seine Automarke.
2: Tesla.
1: Ja.
2: Ja.
1: Sehr gut. Das waren 60 Sekunden. Ich finde, das war Rapid Fire hier. Ja, Tom, wir haben uns geschlagen.
3: Ihr wart richtig gut. Ihr habt 5 Punkte.
1: Hey!
3: Ja, richtig geil.
1: Nadine, herzlichen Glückwunsch. Und ich kann dir schon mal sagen, weil du das so stark gemacht hast, bist du schon mal auf jeden Fall besser als Roland aus Stuttgart. Der hat nämlich gestern 4 Punkte gesichert. Das bedeutet, du bist on the way to Wochensieg. Wir schauen mal, was die Woche noch passiert. Wenn ihr denkt, dass ihr Nadine schlagen könnt, dann immer her mit euch. Schickt uns einfach eine WhatsApp-Nachricht an die 08075 7000 und dann zocken wir die nächste Runde vielleicht schon mit euch.
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0: der Dienstagvormittag hier bei Hitradio Antenne 1. Und er war 10 Jahre lang Footballspieler, bevor die Musik so richtig reingekickt hat in sein Leben. Ein Lehrer hat ihn in der Highschool nämlich dort zum Chor gebracht. Und das hat den Grundstein gelegt hierfür. Teddy Swims, Mr. Know-It-All, einer der besten Hits von heute, gleich bei uns. Und auch eine super geile Männerstimme, Dermot Kennedy, Funeral, kriegt ihr gleich als nächsten Track.
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0: Hitradio Antenne 1 mit dem Wetter. Heute bleibt es größtenteils bewölkt und ab und zu kann es Regen geben. Die Temperaturen gehen rauf auf 19 Grad im Bergland und 26 Grad am Rhein. Immerhin, dazu weht auch mal ordentlich Wind. Morgen auch wechselhaft, aber teilweise wieder über 30 Grad. Zurzeit in Stuttgart 19, in Nagold 18 und in Haigerloch hier auch 19 Grad. Es ist 5 vor 10.
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7: Mit Lena Schaffer, schönen guten Tag. Gute Nachrichten aus dem Landkreis Rottweil. Nach dem Brand in einem Waldgebiet bei Schramberg hat die Feuerwehr bei Nachlöscharbeiten am frühen Morgen ein Glutnest gelöscht. Der aktuelle Einsatz sei beendet, aber das Gebiet werde weiter beobachtet und auch von der Polizei kontrolliert. In den kommenden Stunden oder Tagen könnte es durchaus sein, dass Glutnester wieder aufflammen würden. Das Feuer war am späten Sonntagnachmittag ausgebrochen und hatte sich deutlich ausgebreitet. Zwischenzeitlich brannten rund 10 bis 12 Hektar Waldfläche, etwa so viel wie 14 Fußballfelder. Und wir bleiben beim Thema. Beim großen Waldbrand im Hohen Venn direkt an der deutsch-belgischen Grenze gibt es zumindest beim Wetter etwas Entlastung. Der befürchtete Wind in Richtung Deutschland ist bisher ausgeblieben. Außerdem hilft leichter Regen den Einsatzkräften bei den Löscharbeiten. Das Feuer war gestern Abend noch gut 2 Kilometer von der deutschen Grenze entfernt. In mehreren Schichten waren laut Feuerwehr insgesamt 240 deutsche Einsatzkräfte von Feuerwehren, technischem Hilfswerk, Rettungsdiensten und der Polizei im Einsatz. Trockenheit und Hitze machen auch der Landwirtschaft zu schaffen. In wenigen Minuten wird die offizielle Erntebilanz vorgestellt. Doch so viel ist schon vorab bekannt. Der Bauernverband rechnet mit starken Ernteausfällen, regional, vor allem im Süden, teilweise sogar mit einem Totalverlust. Bundeslandwirtschaftsminister Rainer hat den Landwirten im ZDF-Morgenmagazin Unterstützung zugesichert, sobald verlässliche Daten vorliegen. Konstanz bekommt ab September eine neue Touristenattraktion. Am 12. September soll dort das neue Assisi-Panorama eröffnen. In einem mehr als 50 Meter hohen Rundbau am Seerhein zeigt Künstler Jadega Assisi auf rund 3000 Quadratmetern Konstanz zur Zeit des Konzils von 1414 bis 1418. Der Eintritt kostet für Erwachsene 18,50 Euro, Kinder ab 6 Jahren zahlen 10 Euro.
0: Der Hitradio Antenne 1 Verkehr, damit ihr gut ankommt, ist noch relativ entspannt. A81 Stuttgart Richtung Singen. Zwischen Sindelfingen Ost und Böblingen Sindelfingen hier Gefahr durch ein defektes Auto, das steht auf dem Beschleunigungsstreifen. Und 2 Staus haben wir außerhalb des Berufsverkehrs. A8 München Richtung Stuttgart zwischen Esslingen und Degerloch. 5 Kilometer stocken, 10 Minuten anstehen hier. Und die 8 Stuttgart Richtung Karlsruhe. Dreieck Karlsruhe, Überleitung zur A5 Richtung Basel, hier 2 Kilometer Stau. Außerdem blitzt es. Convestheim, Aldinger Straße, stadteinwärts und zwar am Friedhof. Hier dürft ihr 30 fahren. Und in Gomaringen in der Schillerstraße aus einem braunen Caddy. Auch hier sind 30 erlaubt. Danke an Sammy und Harald fürs Melden. Und Staus und Litzer meldet ihr telefonisch oder per WhatsApp an die 08000 75 7000 oder über die Antenne 1 App.
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0: 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Euch einen wunderschönen Dienstagmorgen zusammen. Es ist erstmal wieder der letzte Tag unter 30 Grad. Wir können uns also heute nochmal föhnen, ohne in Ohnmacht zu fallen. Und wir powern euch zusätzlich zur frischen Luft durch den Tag mit einem der besten Hits von heute. Kommt von Dermot Kennedy, das ist Funeral.
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So, die ersten E-Mails sind beantwortet, die ersten Meetings haben wir hinter uns und Tickets könnte man ja jetzt schon mal ins Visier nehmen. Es gibt nämlich die allerersten für die DFB-Heimspiele mit Trainer Jürgen Klopp zu kaufen. Premiere mit dem neuen Bundestrainer ist auf heimischem Boden und zwar bei der Nations League am 27. September in Augsburg gegen Griechenland. Und wer als Fan im Stadion dabei sein will, der kann jetzt ab Vormittag Tickets kaufen. Für das Spiel oder auch für das zweite Heimspiel in München gegen Serbien. Also Jürgen Klopp auf der Trainerbank oder wild gestikulierend davor. Tickets gibt's ab jetzt zu kaufen für seine ersten Spiele. 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

0: Der Hitradio Antenne 1 Verkehr, damit ihr gut ankommt. L362 Jettingen Richtung Altensteig. Zwischen Abzweig nach Nagold und Abzweig nach Unterjettingen. Hier Gefahr durch Gegenstände auf der Fahrbahn. Und es gibt noch eine weitere Meldung. A8 München Richtung Stuttgart. Zwischen Kliningen und Degerloch 4 Kilometer stockend. Hier dauert es 5 Minuten länger. Außerdem haben wir ein paar Blitzer auf der B466. Donsdorf in Richtung Süßenhöhe Golfplatz. Hier dürft ihr 70 fahren. Und in Gomaringen in der Schillerstraße steht einer. Hier wird geblitzt aus einem braunen Caddy. Hier sind 30 erlaubt. Und einer kommt noch von der B10 Göppingen Richtung Ulm, kurz vor Gingen. Hier 120 erlaubt. Dankeschön an Frank, Sammy und Annette fürs Melden. Und Staus und Blitzer meldet ihr telefonisch oder per WhatsApp an die 08000 75 7000 oder über die Antenne 1 App.
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0: Wir haben auf der Straße eine immer kürzere Zündschnur. Hier ist Hitradio Antenne 1 am Dienstagvormittag. Und eine Studie zeigt es schwarz auf weiß. Die Aggressivität im Straßenverkehr, Leute, nimmt zu. Und Patrick Seidel aus der Hitradio Antenne 1 Redaktion, du lachst schon. Ja. Hast du die Studie genauer angeschaut?
1: Ich bin selber Leidtragender auch davon, ja.
0: Erzähl.
1: Ja, genau. Also der Trend ist wirklich eindeutig. Heute wird viel mehr gedrängelt als noch vor 3 Jahren. Es wird mehr geschnitten und es wird auch vermehrt keine Rücksicht auf Fahrradfahrer genommen, wenn überholt wird. Aber auch Fahrradfahrer wurden befragt und da hat schon mal fast jeder Zweite sich die Vorfahrt einfach mal so erzwungen.
0: Das glaube ich sofort. Da habe ich auch schon Begegnungen gehabt.
1: Besonders im Schwabtunnel, ne?
0: Ja, die sind überall. Und ein anderes großes Problem ist ja auch das Smartphone am Steuer, oder?
1: Richtig, mehr als jeder Fünfte benutzt es, um zum Beispiel Insta und TikTok mal zu checken. Und fast jeder schreibt auch bei der Fahrt eine WhatsApp oder surft im Netz rum. Also sollte man ja eigentlich auch nicht machen.
0: Moment, ich muss noch meine WhatsApp fertig schreiben. Ich merke auch immer wieder, wie aggressiv es wird auf der Straße. Und würde jetzt gerne mal von euch wissen, was habt denn ihr da schon erfahren? Welche Begegnungen habt ihr gemacht auf der Straße mit Aggressivität?
1: Da gibt es bestimmt mehrere.
0: Ja, also aktiv oder passiv. Ja, also ganz egal. 08000 75 7000. Meldet euch gerne, macht euch Luft.

0: Das ist der Dienstag hier bei Hitradio Antenne 1. Weiter geht's mit den besten Hits von heute. Und hier kommt gleich eine der größten 90er-Jahre-Hymnen ins Jahr 2026 übersetzt. Insomnia von Faithless, jetzt von Bebe Rexha. Und ich bin ein riesiger 90s-Fan und liebe diese Version, weil die einfach sehr viel übernommen und nicht geändert hat vom Original. Kriegt ihr gleich bei uns. Außerdem entspannten Sound von Chris de Serrandi, Good Old Days. Der läuft circa um Viertel nach bei uns.
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0: Radio Antenne 1 mit dem Wetter und ich würde mal sagen, gutes Ausflugswetter für alle, die Sommerferien haben. Es ist mild bis frisch und dazu größtenteils bewölkt. Regen, wenn dann vereinzelt. Das bei 19 Grad im Bergland und bis zu 26 Grad am Rhein. Dazu weht auch mal ordentlich Wind. Morgen auch wechselhaft, aber dann teils wieder über 30 Grad. Zurzeit in Bullerding 19, in Straubenhardt 21 und in Brezfeld hier 20 Grad. Es ist 5 vor 11.
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4: Mit Lena Schaffer, schönen guten Tag. Die anhaltende Trockenheit macht sich jetzt auch beim Grundwasser in Baden-Württemberg bemerkbar. An jeder vierten Messstelle liegen die Werte inzwischen niedriger als jemals zuvor in einem August in den vergangenen 30 Jahren. Laut der Landesanstalt für Umwelt wird sich das vorerst nicht entspannen. Große Probleme bei der Wasserversorgung werden zwar nicht erwartet, aber in einigen Regionen gibt es schon Wasserknappheit. Und wir bleiben beim Thema Trockenheit. Die sorgt bei vielen Tierhaltern in Baden-Württemberg für Futterknappheit. Landwirtschaftsministerin Genkes sagt, auf vielen Wiesen und Weiden wachse kaum noch etwas nach. Viele Tierhalter müssten deshalb bereits ihre Futterreserven nutzen. Das Land will die Betriebe jetzt unterstützen. Unter anderem stehen bis zu 5 Millionen Euro für Futtermittelhilfen bereit. Genkes warnt, bleibt ergiebiger Regen aus, könnte sich die Lage in den kommenden Wochen weiter zuspitzen. Hessens Innenministerium hat den Verein Palästina e.V. wegen antisemitischer Propaganda verboten. Der Verein habe damit die Grenze zulässiger politischer Meinungsäußerung überschritten und sich gegen die verfassungsmäßige Ordnung und die Völkerverständigung gerichtet. Im Zusammenhang mit dem Verbot wurden mehrere Objekte in Frankfurt und Mannheim durchsucht. Das schwere Erdbeben in Kolumbien hat Schäden in Milliardenhöhe angerichtet. Zehntausende Wohnhäuser wurden zerstört, viele weitere beschädigt. Stand jetzt kamen fast 300 Menschen ums Leben. Sängerin Shakira hat inzwischen das besonders betroffene Choco besucht und finanzielle Hilfe für den Wiederaufbau zerstörter Schulen zugesagt.
0: Der Hitradio Antenne 1 Verkehr, damit ihr gut ankommt. A7 Würzburg Richtung Ulm in Höhe Dinkelsbühl-Fichtenau. Hier Gefahr durch eine ungesicherte Unfallstelle auf allen Fahrstreifen. Dann A81 Stuttgart Richtung Singen zwischen Rottenburg und Horb am Neckar. Hier Gegenstände, eine Metallplatte nämlich auf dem rechten Fahrstreifen. Und kleinen Stauhammer auf der B463 Sigmaringen Richtung Balingen zwischen Straßberg und Albstadt Ebingen Mitte. Hier dauert es circa 10 Minuten länger. Es blitzt außerdem. B466 Donsdorf in Richtung Süßen, hier Höhe des Golfplatzes. Da dürft ihr 70 fahren. In Gomaringen in der Schillerstraße aus einem braunen Caddy heraus, 30 hier erlaubt. Und B10 Göppingen Richtung Ulm, kurz vor Gingen, hier sind 120 erlaubt. Danke an Frank, Sammy und Annette fürs Melden. Und Staus und Blitzer meldet ihr telefonisch oder per WhatsApp an die 08000 75 7000 oder über die Antenne 1 App.
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0: schönen Dienstag zusammen und jetzt geht's zurück in die 90s. Das hat Bibi Rexha übrigens schon mal erfolgreich gemeistert. Sie ist die Sängerin von I'm Good, dem Hit von David Guetta. Da war das Original ja von Eiffel 65. Und jetzt tut sie's wieder mit einer der schönsten Hymnen des Jahrzehnts, nämlich Faithless von Insomnia, von Bibi Rexha neu gedacht. Hier ist sie mit einem der besten Hits von heute. Das ist New Religion.

mit Radio Antenne 1. Ich wünsche einen schönen Dienstag und morgen wird es wieder heißer. Da könnt ihr dann im Homeoffice wieder in der Boxershort sitzen. Übrigens, falls ihr das macht, dann habt ihr tatsächlich was mit Chris Sarandi gemeinsam, denn der produziert Songs super gerne in Boxershorts. Er fühlt sich einfach frei. Und ich würde sagen, die Rechnung geht auf. Hier kommt der nächste Beweis. Einer der besten Hits von heute, Chris Sarandi und Good Old Days.

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7: Der Hitradio Antenne 1 Verkehr, damit ihr gut ankommt. A6 Nürnberg Richtung Heilbronn. Zwischen Kirchberg und Schwäbisch Hall. Hier 10 Kilometer stockend. Das dauert circa 20 Minuten länger. A7 Würzburg Richtung Ulm. Zwischen Dinkelsbühl-Fichtenau und Ellwangen. Hier auch 20 Minuten anstehen. Und A8 Stuttgart Richtung Karlsruhe. Zwischen Heimsheim und Pforzheim Ost. 4 Kilometer Stau und ein Zeitverlust von circa 15 Minuten. Außerdem haben wir Blitzer. In Tübingen-Bühl, Eugen-Bolz-Straße, und zwar beidseitig. Hier dürft ihr 30 fahren. Und Metzingen, Hexham-Allee, Höhe Discounter. Hier sind 50 erlaubt. Dankeschön in diesem Fall an Jörg und Claudia fürs Melden. Staus und Blitzer meldet ihr telefonisch oder per WhatsApp an die 08000 75 7000 oder über die Antenne 1 App.
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2: Weihnachten ist eigentlich erst in 4 Monaten, aber unser Theo ist jetzt schon unterwegs und verteilt Geschenke in Form von Cash. Seine Umschläge könnt ihr überall finden bei uns im Sendegebiet. Ob das unter einem Mülleimer war, so wie zum Beispiel gestern, auf einem Parkplatz, unter der Parkbank, wo auch immer. Ihr solltet auf der Hut sein und natürlich bekommt ihr auch regelmäßig Hinweise und zwar über unser Instagram-Profil. Und gerade hat unser Theo wieder was gepostet und ich sag mal so, alle in Albstadt sollten besonders aufmerksam sein. Also klickt euch auf Instagram für mehr Hinweise und kassiert Cash.
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0: So klingt der Dienstagmittag hier bei Hitradio Antenne 1. Und gleich geht's weiter mit den besten Hits von heute. Und seine Karriere hatte Michael Jackson und Shania Twain quasi zu verdanken, denn er hat deren Songs bei YouTube gecovert. Und weil ihm das so gelungen ist, ging es dann irgendwann erst richtig los bei Teddy Swims. Mr. Know-It-All. Kriegt ihr gleich? Genauso wie Tame Impala und Jenny mit Dracula. Das läuft gleich als nächstes bei uns.
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0: Hier Radio Antenne 1 mit dem Wetter. Und heute bleibt es größtenteils bewölkt. Ab und zu fällt auch ein bisschen Regen. Temperaturen gehen rauf auf 19 Grad im Bergland und 26 Grad am Rhein. Und dazu weht auch mal ordentlich Wind durch. Morgen auch wechselhaft, aber teilweise wieder über 30 Grad. Zurzeit in Bad Mergentheim 19, in Pfullendorf 22 und in Aalen hier 20 Grad. Es ist 5 vor 12.
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12: Mit Lukas Schröder, schönen guten Tag. Landwirte sind mit am stärksten von den Folgen der langanhaltenden Trockenheit betroffen. Der Deutsche Bauernverband hat heute die Erntebilanz vorgestellt und die ist mit rund 42 Millionen Tonnen deutlich kleiner als zuvor. Vor allem bei uns in Baden-Württemberg, aber auch im Westen Deutschlands sei es sogar zu Missernten gekommen. Die Branche macht erneut Druck auf die Politik und fordert Geld vom Staat, damit sich die Bauern vor allem Saatgut und Diesel, aber auch Dünge und Pflanzschutzmittel leisten können. Ansonsten sieht der Verband mit der nächsten Ernte schwarz. Gute Nachrichten aus dem Kreis Rottweil. Nach dem Brand in einem Waldgebiet bei Schramberg hat die Feuerwehr bei Nachlöscharbeiten am frühen Morgen ein Glutnest gelöscht. Der aktuelle Einsatz sei beendet, aber das Gebiet werde weiter beobachtet und auch von der Polizei kontrolliert. In den kommenden Stunden oder Tagen könnte es durchaus sein, dass Glutnester wieder aufflammen. Das Feuer war am späten Sonntagnachmittag ausgebrochen und hatte sich deutlich ausgebreitet. Das Feuer war am späten Sonntagnachmittag ausgebrochen und hatte sich deutlich ausgebreitet. Rüber zu einem anderen Waldbrand im Hohen Venn, direkt an der deutsch-belgischen Grenze. Da gibt's jetzt zumindest beim Wetter etwas Entlastung. Der befürchtete Wind in Richtung Deutschland ist bisher ausgeblieben. Außerdem hilft leichter Regen den Einsatzkräften bei den Löscharbeiten. Das Feuer war gestern Abend noch gut 2 Kilometer von der deutschen Grenze entfernt. In mehreren Schichten waren laut Feuerwehr insgesamt 240 deutsche Einsatzkräfte von Feuerwehren, technischem Hilfswerk, Rettungsdiensten und Polizei im Einsatz. Da hatten das Einbrecher in Ludwigsburg offenbar auf ziemlich spezielle Beute abgesehen. Unbekannte sind am Wochenende in die Mensa einer Hochschule eingestiegen und haben sich dort ordentlich mit Süßigkeiten eingedeckt. Mitgenommen haben sie unter anderem 50 Flaschen Limo, Gummibärchen, jede Menge Schokoriegel und mindestens 20 Eis am Stiel. Wie sie reingekommen sind? Vermutlich über ein Baugerüst und dann übers Dach. Die Polizei sucht jetzt nach Zeugen.
0: Der Hitradio Antenne 1 Verkehr, damit ihr gut ankommt. Vor sich auf der A5 Karlsruhe Richtung Basel, Höhe Rastplatz Silbergrund. Hier ein defekter LKW auf dem Beschleunigungsstreifen. Wir kommen zu den Staus. A6 Nürnberg Richtung Heilbronn. Zwischen Crailsheim und Schwäbisch Hall, 11 Kilometer stockend hier, dauert circa 12 Minuten länger. A8 Stuttgart Richtung Karlsruhe, zwischen Heimsheim und Pforzheim Ost, hier 10 Minuten anstehen. Dann die B27 Stuttgart Richtung Ludwigsburg, in Höhe der B10. Dreieck Stuttgart-Zuffenhausen. Hier ist der rechte Fahrstreifen blockiert. Es gab hier nämlich einen Unfall. Und ansonsten blitzt es auch noch. Tübingen-Bühl, Eugen-Bolz-Straße und zwar beidseitig. Hier dürft ihr 30 fahren. Und in Metzingen, Hexham-Allee, Höhe des Discounters. Hier sind 50 erlaubt. Es kam noch einer rein. In Balingen, in der Hauptstraße steht einer. Hier dürft ihr auch 30 fahren. Danke hier an Mustafa, Jörg und Claudia fürs Melden. Staus und Blitzer meldet ihr telefonisch oder per WhatsApp an die 08000 75 7000 oder über die Antenne 1 App.
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0: 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Euch einen schönen Dienstagmittag zusammen. Und Aggressionen auf den Straßen nehmen immer weiter zu. Das kam gerade wieder raus bei einer Studie. Ich frage euch, was habt ihr in dieser Art schon mal erlebt auf der Straße? Steffi aus Bietigheim. Sie schreibt, ich bin gestern auf der A5 gefahren. Wenig Verkehr ausnahmsweise. Und ich war in der Mitte, links neben mir frei. Aber so ein Depp dachte, er müsse mich anblinken von hinten und wild beschimpfen, weil ich nicht nach rechts gefahren bin. Dabei war doch links frei. Ich fühl's. Eure Meinungen und Erfahrungen zum Thema jetzt auch loswerden. Macht euch Luft über die 08000 75 7000.

53 E-Mails, so viele erhält man in Deutschland als Berufstätiger im Schnitt. Stellt euch mal vor, das wären noch Briefe. 53 Briefe oder Postkarten müsste man jeden Tag beantworten. Das ist schier unvorstellbar. Also cool down und Musik lauter. Hier kommt eine ganz tolle Männerstimme, einer meiner absoluten Lieblingssongs momentan und einer der besten Hits von heute. Das ist Teddy Swims, Mr. Know-It-All, hier bei Hitradio Antenne 1.

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2: Der Hitradio Antenne 1 Verkehr, damit ihr gut ankommt. A6 Nürnberg Richtung Heilbronn zwischen Crailsheim und Schwäbisch Hall. 9 Kilometer stockend hier.

0: dauert circa 10 Minuten länger. A8 Stuttgart Richtung Karlsruhe zwischen Heimsheim und Pforzheim Nord. Hier 22 Minuten Zeitverlust. Und die B10 Stuttgart Richtung Mühlacker zwischen der Auffahrt B27 des Zuffenhausen und Ausfahrt Stammheim. Hier ist die Fahrbahn auf einen Fahrstreifen verengt. Es gab hier einen Unfall, also wird es auch ein wenig länger dauern. Es blitzt. In Tübingen-Bühl, Eugen-Bolz-Straße, beidseitig, 30 ist hier erlaubt. Metzingen, Hexham-Allee, Höhe des Discounters, hier dürft ihr 50 fahren. Und in Balingen in der Hopfstraße, auch hier 30 erlaubt. Vielen Dank, Mustafa, Jörg und Claudia, fürs Melden. Und Staus und Blitzer meldet ihr telefonisch oder per WhatsApp an die 08000 75 7000 oder über die Antenne 1 App.
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0: Der Dienstagmittag hier bei Hitradio Antenne 1. Gleich geht's weiter mit den besten Hits von heute. Und dass das Konzept DJ und Popstar funktioniert, das stellt zum Beispiel David Guetta regelmäßig unter Beweis. Wie auch gerade mit Jennifer Lopez ganz aktuell. Und auch Martin Garrix und Ed Sheeran ziehen mit. Gemeinsame Nummer heißt Repeat It und das kriegt ihr gleich bei uns. Und auch das ist einer der besten Hits von heute. Bebe Rexha, New Religion, kriegt ihr auch nach 13 Uhr.
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0: Hitradio Antenne 1 mit dem Wetter und meine Kinder dürfen heute ganz offiziell FIFA spielen und iPad schauen. Okay, das dürfen sie sowieso immer. Aber liebe Eltern, komm, wir drücken mal ein Auge zu. Morgen wird's ja wieder wärmer. Heute ist es wechselhaft. Größtenteils bewölkt. Es kann auch immer wieder Regen fallen und die Temperaturen relativ niedrig im Vergleich. 19 Grad im Bergland und maximal 26 Grad am Rhein. Dazu weht auch mal ordentlich Wind. Morgen zwar auch wechselhaft, aber dann teils wieder über 30 Grad. Zurzeit in Grübingen 20, Vaihingen-Enz 22 und Bad Wildbad. Hier 21 Grad. Es ist 5:05.
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16: Mit Lukas Schröder, schönen guten Tag. Die anhaltende Trockenheit macht sich jetzt auch beim Grundwasser in Baden-Württemberg bemerkbar. An jeder vierten Messstelle liegen die Werte inzwischen niedriger als jemals zuvor in einem August in den letzten 30 Jahren. Laut der Landesanstalt für Umwelt wird sich das vorerst nicht entspannen. Große Probleme bei der Wasserversorgung werden zwar nicht erwartet, aber in einigen Regionen gibt es schon eine Wasserknappheit. Wir bleiben beim Thema Trockenheit und die sorgt auch bei vielen Tierhaltern in Baden-Württemberg für weniger Futter. Landwirtschaftsministerin Gentges sagt, auf vielen Wiesen und Weiden wachse kaum noch etwas nach. Viele Tierhalter müssten deshalb bereits ihre Futterreserven nutzen. Das Land will die Betriebe jetzt unterstützen. Unter anderem stehen bis zu 5 Millionen Euro für Futtermittelhilfen bereit. Gentges warnt, bleibt ergiebiger Regen aus, könnte sich die Lage in den kommenden Wochen weiter zuspitzen. Beim Wohnungsbau in Deutschland sieht es ein bisschen besser aus. Laut dem Statistischen Bundesamt wurden im ersten Halbjahr deutlich mehr Wohnungen genehmigt als vor einem Jahr. Es ist der stärkste Anstieg in einem ersten Halbjahr seit 10 Jahren. Vor allem Neubauten machen einen Großteil davon aus. Trotzdem wird weiterhin vergleichsweise wenig gebaut. Schätzungen zufolge fehlen in Deutschland rund 1 Million Wohnungen. Und das schwere Erdbeben in Kolumbien hat Schäden in Milliardenhöhe angerichtet. Zehntausende Wohnhäuser wurden zerstört, viele weitere beschädigt. Stand jetzt kamen fast 300 Menschen ums Leben. Der Wiederaufbau könnte sich noch Monate, wenn nicht sogar Jahre hinziehen. Unterstützung gibt's jetzt auch aus der Prominenz. Sängerin Shakira hat inzwischen das besonders betroffene Choco besucht und finanzielle Hilfe für den Wiederaufbau zerstörter Schulen zugesagt.
0: Der Hitradio Antenne 1 Verkehr, damit ihr gut ankommt. A8 Stuttgart Richtung Karlsruhe zwischen Heimsheim und Pforzheim Ost. Hier 15 Minuten Zeitverlust. Die 8 Stuttgart Richtung München zwischen Mühlhausen und Merklingen. Hier 6 Kilometer Stau. Hier dauert es 20 Minuten länger. B10 Heilbronner Straße, das ist in Stuttgart zwischen Zuffenhausen Süd und Stammheim. Hier eine Viertelstunde anstehen. Und die B10 Stuttgart Richtung Mühlacker, Dreieck Zuffenhausen und Ausfahrt Stammheim ist dasselbe. So, da kommen wir auch direkt schon zu den Blitzern. Da haben wir einen neuen in Filderstadt Bohnlanden gesehen. Plattenharter Straße, Ortseingang aus Richtung Plattenhardt. Hier dürft ihr 30 fahren. Danke Lilly fürs Melden. Und Staus und Blitzer meldet ihr telefonisch oder per WhatsApp an die 08000 75 7000 oder über die Antenne 1 App.
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0: 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Schönen Dienstagmittag. Es ist gleich genau 13 Uhr. Aggressionen auf der Straße. Was erlebt ihr so mit den anderen lieben VerkehrsteilnehmerInnen? Mike aus Stuttgart.
4: Ich bin täglich mit dem LKW im Raum Stuttgart unterwegs und es ist schon auffällig, ich werde mehr geschnitten, ich werde ausgebremst, es wird sich die Vorfahrt erzwungen und man selber sollte dann ruhig bleiben. Mhm. Ja, das gelingt einem auch nicht immer und dann mit einem LKW zu überholen, ist noch schwieriger.
0: Okay, danke schön, Mike, fürs Melden. Eure Erfahrungen jetzt auch über die 08000 75 7000. Hier ist Bibi Rexha und New Religion.

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Hit Radio Antenne 1 hier, ich bin Susanka und wer ist eigentlich der erfolgreichste TikTok-Musiker aller Zeiten? Ein ziemlich guter Kandidat ist Lil Nas X, sein Track Old Town Road. Der kam vor 7 Jahren raus, ging durch TikTok durch die Decke und war dann 19 Wochen auf Platz 1 der US-Charts. Und dieses Prinzip funktioniert heute noch genauso, zum Beispiel auch bei Mark Amber, durch TikTok bekannt und bei uns in den Charts. Hier ist einer der besten Hits von heute, das ist Belong Together.

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9: Der Hitradio Antenne 1 Verkehr, damit ihr gut ankommt. Stuttgart Richtung Karlsruhe zwischen Heimsheim und Pforzheim Ost. Hier dauert es derzeit eine Viertelstunde länger. Die 8 Stuttgart Richtung München zwischen Mühlhausen und Märklingen. 6 Kilometer Stau hier nach wie vor und 20 Minuten Zeitverlust. B10 Stuttgart zwischen Zuffenhausen Süd und Stammheim, hier dichter Verkehr. Und hier steht ihr eine Viertelstunde an. Außerdem stehen Blitzer, unter anderem in Balingen in der Hopfstraße. Hier dürft ihr 30 fahren. Und in Filderstadt-Bohnlanden, Plattenharter Straße, Ortseingang aus Richtung Plattenhardt. Hier sind auch 30 erlaubt. Danke an Lilly und Mustafa fürs Melden. Und Staus und Blitzer meldet ihr telefonisch oder per WhatsApp an die 08000 75 7000 oder über die Antenne 1 App.
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0: Wir haben auf der Straße eine immer kürzere Zündschnur. Hier ist Hitradio Antenne 1 am Dienstagvormittag. Und eine Studie zeigt es schwarz auf weiß. Die Aggressivität im Straßenverkehr, Leute, nimmt zu. Und Patrick Seidel aus der Hitradio Antenne 1 Redaktion, du lachst schon. Ja. Hast du die Studie genauer angeschaut?
1: Ich bin selber Leidtragender auch davon, ja.
0: Erzähl.
1: Ja, genau. Also der Trend ist wirklich eindeutig. Heute wird viel mehr gedrängelt als noch vor 3 Jahren. Es wird mehr geschnitten und es wird auch vermehrt keine Rücksicht auf Fahrradfahrer genommen, wenn überholt wird. Aber auch Fahrradfahrer wurden befragt und da hat schon mal fast jeder Zweite sich die Vorfahrt einfach mal so erzwungen.
0: Das glaube ich sofort. Da habe ich auch schon Begegnungen gehabt.
1: Besonders im Schwabtunnel, ne?
0: Ja, die sind überall. Und ein anderes großes Problem ist ja auch das Smartphone am Steuer, oder?
1: Richtig, mehr als jeder Fünfte benutzt es, um zum Beispiel Insta und TikTok mal zu checken. Und fast jeder schreibt auch bei der Fahrt eine WhatsApp oder surft im Netz rum. Also sollte man ja eigentlich auch nicht machen.
0: Moment, ich muss kurz noch meine WhatsApp fertig schreiben. Ich merke auch immer wieder, wie aggressiv es wird auf der Straße. Und würde jetzt gerne mal von euch wissen, was habt denn ihr da schon erfahren? Welche Begegnungen habt ihr gemacht auf der Straße mit Aggressivität?
1: Da gibt es bestimmt mehrere.
0: Ja, also aktiv oder passiv. Ja, also ganz egal. 08075 7000. Meldet euch gerne. Macht euch Luft.

0: Das ist Hitradio Antenne 1. Es ist gleich 14 Uhr und nach der Mittagspause geht's wieder ganz entspannt rein ins Arbeiten. Mit einem echten Workaholic. Sie bringt eine Nummer nach der anderen raus. Das hier ist einer der besten Hits von heute. Taylor Swift, The Fate of Ophelia. Und richtig, richtig schöne Nummer von Kygo und Khalid. Save My Love. Das kriegt ihr gleich um circa Viertel nach.
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2: Hitradio Antenne 1, das Wetter. Einige Wolken sind heute Mittag unterwegs, die haben Regen im Gepäck. Ansonsten gibt es aber neben den vielen Wolken auch immer noch mal ein paar Sonnenstrahlen. Bis zu 27 Grad dazu maximal. Aktuell habt ihr in Göppingen am Märklineum 22 Grad. Leonberg meldet 22, Eichtal 23. Morgen sieht es auch ein bisschen zweigeteilt aus. Der Norden bekommt Regen und Wolken. Im Süden gibt es dagegen noch mal Fettsonne. Und da dann auch bis zu 32 Grad. Es ist 2:05. Euch einen schönen Mittag.
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4: Mit Lukas Schröder. Schönen guten Tag. Falls ihr gestern draußen wart und euch dachtet, warum riecht's hier eigentlich nach Rauch? Das kam wohl vom Großbrand an der belgisch-deutschen Grenze. Der Rauch ist nämlich über hunderte Kilometer gezogen und war auch bei uns in Baden-Württemberg zu riechen. Im Naturschutzgebiet Hohes Venn kämpfen Feuerwehrleute inzwischen den 4. Tag gegen die Flammen. Im Moment breitet sich das Feuer zwar nicht weiter Richtung Deutschland aus, ganz ausgestanden ist die Lage aber noch nicht. Vor allem Wind könnten die Flammen wieder anfachen, die Löscharbeiten werden deshalb wohl noch mehrere Tage dauern. Bahnfahren in Baden-Württemberg soll vor allem eins sein: verlässlich. Und genau daran hapert es aus Sicht des Fahrgastbeirats aber gerade an mehreren Stellen. An Bahnhöfen fallen immer wieder Aufzüge aus, beispielsweise am Ulmer Hauptbahnhof wird das besonders für Menschen zum Problem, die auf einen barrierefreien Weg angewiesen sind. Und dazu kommt die erneute Verschiebung von Stuttgart 21 und deswegen warnt der Fahrgastbeirat davor, dass dadurch viele Verkehrsplanungen im Land durcheinander geraten. Und auch bei Bahnprojekten im ländlichen Raum gibt's Sorgen, wegen steigender Kosten könnten Strecken kleiner ausfallen oder durch Busse ersetzt werden. Ein junger Ukrainer muss nach einem mutmaßlichen Sabotageplan für Russland ins Gefängnis. Das Oberlandesgericht Stuttgart hat ihn zu 1 Jahr und 3 Monaten Haft verurteilt. 2 weitere Männer wurden freigesprochen. Die 3 Männer sollen Paketrouten ausgespäht haben. Später sollten dann über diese Wege wohl Pakete mit Brandsätzen verschickt werden, die während des Transports Feuer fangen. Dazu kam es aber nicht, die Männer flogen laut Anklage schon bei den Vorbereitungen auf. Und in Deutschland haben so viele Unternehmen aufgegeben wie seit 20 Jahren nicht mehr. Letztes Jahr haben fast 190.000 Firmen dicht gemacht, knapp 10% mehr als im Jahr davor. Besonders stark betroffen ist das Gastgewerbe. Dabei ging nur ein kleiner Teil der Schließungen auf eine Insolvenz zurück. Immer häufiger geben Firmen auch auf, weil die Inhaber in Rente gehen und dann keinen Nachfolger finden.
2: Der Hitradio Antenne 1 Verkehr, damit ihr gut ankommt. A8, A81 Karlsruhe, Stuttgart zwischen Leonberg Ost und Raststätte Sindelfingerwald. Da haben wir im Moment ein liegen gebliebenes Fahrzeug auf dem Standstreifen und zwischen Sindelfingen Ost und Kreuz Böblingen müsst ihr im Moment mit 6 Kilometern Stau rechnen. Das dauert gut 20 Minuten länger. A8 Stuttgart Richtung Karlsruhe zwischen Heimsheim und Pforzheim Ost. Da haben wir an bekannter Stelle auch wieder eine Viertelstunde Stau. Und A81 Würzburg Richtung Heilbronn an der Ausfahrt Osterburg. Burken, Obach, da haben wir ein defektes Fahrzeug. Geblitzt wird in Bad Urach-Sirchingen und zwar auf der Landstraße, ist die L249, da ist 70 erlaubt. Vielen Dank Norbert fürs Melden. Und Filderstadt-Bohnlanden am Ortseingang, wenn ihr aus Richtung Plattenhardt kommt, steht auch ein Blitzer, hier ist 30. Vielen Dank Lilly fürs Melden. Habt ihr noch was gesehen? Staus oder Blitzer? Gerne her damit per Telefon oder per WhatsApp an die 08000 75 7000 oder ihr macht das über die Antenne 1 App.
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2: 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Ich wünsche einen wunderschönen Dienstag zusammen jetzt mit Taylor Swift. Und Taylor Swift, die könnte indirekt für mehr Verkehrsunfälle sorgen. Zumindest besagt das eine neue US-Studie. Nämlich, immer wenn sie ein Album rausbringt, gibt es 15% mehr Verkehrstote. Und gleichzeitig steigt das Musikstreaming um 45%. Ob ihre Musik jetzt wirklich schuld daran ist, das bleibt offen. Aber ich würde vorschlagen, sucht ihr mal nichts irgendwie online an Musik, bleibt einfach bei uns. Denn sie ist jetzt auch hier bei uns mit einem der besten Hits von heute. Das ist Taylor Swift und The Fate of All.

Wunderschönen Dienstag euch. Hier ist Hitradio Antenne 1 und Fußballfans können sich diesen Dienstag noch schöner machen, denn es gibt die ersten Tickets für Trainer Jürgen Klopp. Jürgen Klopp feiert seine Premiere als deutscher Nationaltrainer bei der Nations League am 27. September in Augsburg gegen Griechenland und dafür gibt es jetzt Tickets und zwar seit heute. Aber nicht nur für das Spiel, sondern auch für das zweite Heimspiel könnt ihr Karten kriegen. Am 1. Oktober gehen sie nochmal ran in München gegen Serbien. Jürgen Klopp auf der Trainerbank oder jubelnd davor. Ich bin gespannt, wie die ersten Spiele tatsächlich werden. Also, wer Tickets will, sollte schnell sein.

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12: Der Hitradio Antenne 1 Verkehr, damit ihr gut ankommt. A6 Heilbronn Richtung Mannheim zwischen Bad Rappenau und Wiesloch-Rauenberg. Da müsst ihr aktuell mit einer halben Stunde Stau rechnen. A8 Stuttgart-Karlsruhe zwischen Heimsheim und Pforzheim Nord plant hier mal 20 Minuten mehr ein. A81 Heilbronn Richtung Stuttgart zwischen Mundelsheim und Ludwigsburg Nord. Da haben wir Gegenstände auf der Fahrbahn. Dann nochmal die A81 Stuttgart Richtung Singen zwischen Böblingen Ost und Böblingen Hulb. Da staut sich's aktuell 20 Minuten. Und A81 Würzburg-Heilbronn an der Ausfahrt Osterburken müsst ihr mit einem defekten Fahrzeug rechnen. B10, B27, das ist Stadtgebiet Stuttgart zwischen Feuerbach-Ost.

0: Und Zuffenhausen Süd auf der Heilbronner Straße, da hat es einen Unfall gegeben. Der rechte Fahrstreifen ist blockiert. Geblitzt wird in Schwäbisch Gmünd auf der Pfitzer Straße, Höhe Moschee, da ist 30. Danke Veronika fürs Melden. Schorndorf-Weiler, auf der Schorndorfer Straße, Höhe Grundschule steht einer, hier ist auch 30. Und in Bad Urach-Sirchingen auf der L249 hat Norbert einen Blitzer entdeckt, da dürft er 70 fahren. Habt ihr noch was gesehen? Staus oder Blitzer? Meldet's gerne per Telefon oder per WhatsApp an die 08000 75 7000 oder über die Antenne 1 App.
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Wir haben es in den Nachrichten schon gehört. Der Hauptbahnhof in Stuttgart wird keine klassische Klimaanlage bekommen. Der Grund ist ganz interessant. Der Bahnhof soll einmal über ein natürliches Lüftungs- und Kühlsystem funktionieren. Diese großen Lichtaugen, ne, im Bahnsteigdach, die lassen nämlich nicht nur Tageslicht rein, sondern sind Teil des Belüftungskonzepts. Außerdem liegt der neue Bahnhof größtenteils unter der Erde. Das sind die offiziellen Begründungen. Es gibt natürlich auch ganz viele andere, die vermuten, was der wirkliche Grund ist. Rainer aus Böblingen, der hat zum Beispiel geschrieben über die 08000 75 7000. Stuttgart 21 braucht keine Klimaanlage, weil der Bahnhof eh erst fertig ist, wenn die nächste Eiszeit beginnt.

0: Wenn Taylor Swift ein neues Album rausbringt, steigt die Unfallrate, weil sich keiner mehr auf sein Zeug konzentriert. Das haben jetzt Forscher herausgefunden. Also deshalb kleine Warnung an euch. Gleich ist Taylors neuer Hit am Start. Genießt den, aber passt dabei auf euch auf. Neu auf der Hitradio Antenne 1 Playlist, I knew it, I knew you. Und der Mann, der in zwei Wochen das Glücksgefühl am Hockenheim rockt, ist auch am Start. David Guetta zusammen mit J-Lo. Und so klingen sie, die besten Hits von heute, gleich bei Hitradio Antenne 1.
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0: Der Hitradio Antenne 1 Verkehr, damit ihr gut ankommt. A5 Karlsruhe-Basel zwischen Karlsruhe Süd und Raststätte Nord. Achtung, liegen gebliebenes Fahrzeug hier auf der linken Spur. A6 Heilbronn-Mannheim zwischen Bad Rappenau und Wiesloch-Rauenberg. Da haben wir im Moment eine halbe Stunde Stau. A8 Stuttgart-Karlsruhe zwischen Heimsheim und Pforzheim-Ost stockt der Verkehr 11 Minuten. A81 Heilbronn Richtung Stuttgart zwischen Mundelsheim und Ludwigsburg-Nord. Da, Achtung, liegen Gegenstände auf der Fahrbahn. Und auf der A81 Würzburg-Heilbronn an der Ausfahrt Osterburken müsst ihr mit der Unfallaufnahme rechnen. B464 Reutlingen-Böblingen zwischen der B27 Waldorf-Häslach und dem Abzweig nach Dettenhausen, da haben wir eine Unfallaufnahme. Beide Fahrtrichtungen sind gesperrt und kann es eventuellerweise sein, dass ich jetzt gerade eigentlich den Verkehr lese, obwohl das Wetter dran ist. Ja, das passiert. Also wollen wir mal kurz umschwenken. Wettertechnisch müsst ihr heute mit Regen rechnen. Immer wieder kann der durchziehen. Genauso zeigt sich auch die Sonne bei bis zu 27 Grad. Und morgen, da sieht es dann im Großen und Ganzen auch im Norden nach Wolken aus. Und die Sonne guckt im Süden durch bei 32 Grad. Es ist kurz vor drei. Euch einen schönen Dienstag. Und ich bin wirklich ein bisschen durch heute. Das muss ich tatsächlich sagen.
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12: Mit Lukas Schröder, schönen guten Tag. Landwirte sind mit am stärksten von den Folgen der lang anhaltenden Trockenheit betroffen. Der Deutsche Bauernverband hat heute die Erntebilanz vorgestellt und die ist mit rund 42 Millionen Tonnen deutlich kleiner als zuvor. Vor allem hier bei uns in Baden-Württemberg, aber auch im Westen Deutschlands sei es zu Missernten gekommen. Die Branche macht erneut Druck auf die Politik und fordert jetzt Geld vom Staat, damit sich die Bauern vor allem Saatgut und Diesel, aber auch Dünge- und Pflanzenschutzmittel leisten können. Ansonsten sieht der Verband mit der nächsten Ernte schwarz. Noch immer kämpfen viele Einsatzkräfte beim Großbrand an der belgisch-deutschen Grenze. Der Rauch war zwischenzeitlich auch hunderte Kilometer durch Deutschland gezogen. Auch hier bei uns in Baden-Württemberg war starker Rauchgeruch wahrnehmbar. Im Naturschutzgebiet Hohes Venn kämpften Feuerwehrleute den vierten Tag gegen die Flammen. Im Moment breitet sich's aber nicht weiter Richtung Deutschland aus. Starker Wind könnte die Flammen aber wieder aufwachen. Die Löscharbeiten werden wohl noch mehrere Tage dauern. Am deutschen Arbeitsmarkt läuft es gerade in fast allen Bereichen schlechter. Nicht nur die Industrie baut Jobs ab. Erstmals seit der Corona-Krise geht jetzt auch die Beschäftigung bei vielen Dienstleistern zurück. Besonders betroffen ist der Handel, die Gastro und auch der Verkehrssektor. Mehr Beschäftigte gibt es dagegen weiterhin im öffentlichen Dienst, in Schulen und im Gesundheitsbereich. Insgesamt hatten im zweiten Quartal fast 250.000 Menschen weniger einen Job als ein Jahr zuvor. Und der Iran hält die Straße von Hormuz weiter dicht und stellt den USA Bedingungen für eine Öffnung. Teheran fordert unter anderem, Ölsanktionen zu lockern, eingefrorenes Geld freizugeben und die Militäraktionen zu stoppen. Eigentlich hatten sich beide Seiten im Juni auf weitere Verhandlungen geeinigt, die sind inzwischen aber längst wieder gescheitert. Und das merken wir auch bei uns, weil durch die Meerenge viel Öl transportiert wird, steigen die Ölpreise und damit auch die Preise an den Tankstellen.
0: Der Hitradio Antenne 1 Verkehr, damit ihr gut ankommt und jetzt sind wir auch an der richtigen Stelle. Also wir gucken auf die A5 Karlsruhe-Basel zwischen Karlsruhe-Süd und Rastatt-Nord. Da haben wir ein liegen gebliebenes Fahrzeug, betrifft die linke Spur. A6 Heilbronn-Mannheim zwischen Bad Rappenau und Wiesloch-Rauenberg plant da eine halbe Stunde mehr ein wegen Stau. Und auf der A8 Stuttgart-Karlsruhe, hier staut sich gute 10 Minuten zwischen Heimsheim und Pforzheim-Ost. A81 Heilbronn-Stuttgart zwischen Mundelsheim und Ludwigsburg-Nord, da liegen Gegenstände auf der Fahrbahn. A81 Würzburg Heilbronn an der Ausfahrt Osterburken haben wir eine Unfallaufnahme. Dann geht's auf die B464 und zwar zwischen Waldorf-Heslach und dem Abzweig nach Dettenhausen. Beide Fahrtrichtungen hier gesperrt wegen einer Unfallaufnahme. Und auch im Stadtverkehr Stuttgart, da ist die Heilbronner Straße zwischen Feuerbach und Zuffenhausen Süd aktuell blockiert. Der rechte Fahrstreifen hier wegen eines Unfalls. Es wird geblitzt in Bad Urach-Sirchingen auf der Landstraße. Da ist 70 erlaubt. Vielen Dank, Norbert. In Schorndorf-Weiler, auf der Schorndorfer Straße, Höhe Grundschule, steht ein Blitzer. Hier ist 30. Danke an Lara. Und Schwäbisch Gmünd, Pfitzerstraße, Höhe Moschee, haben wir in der 30er-Zone auch einen Blitzer. Danke, Veronika, fürs Melden. Wenn ihr noch was gesehen habt, einen Stau oder Blitzer, dann meldet das gerne per Telefon oder per WhatsApp an die 08000 75 7000 oder ihr macht das über die Antenne 1 App.
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0: Hallöchen. Antenne 1. Ich liebe das ja sehr, dass heute endlich mal in vielen Ecken von Baden-Württemberg ein bisschen Wind geht. Ich bin großer Windfan und die seichte Brise hat uns auch direkt die nächste halbe Stunde Musik nonstop hier rüber geweht. Da mischen sich die 10er, die 20er und die besten Hits von heute. Und mit Windstärke 4 starten wir rein. Das sind David Guetta und J-Lo mit Save Me Tonight hier bei Hitradio Antenne 1.

Ich habe echt gezaubert heute und Tatsache zwei Plätze für das erste Kloppo-Länderspiel im September in Augsburg ergattert. Till hat eine WhatsApp geschrieben und ist im Glück. Fußballfest mit dem Kumpel steht. Viel Spaß also euch am 27.09. Und zaubern wird jetzt auch Lady Gaga mit Abracadabra hier bei Hitradio Antenne 1.

Der Hitradio Antenne 1 Verkehr, damit der gut ankommt. A6 Heilbronn-Mannheim zwischen Bad Rappenau und Wiesloch-Rauenberg. Da müsst ihr aktuell mit einer halben Stunde Stau rechnen. Und auf der A8 Stuttgart-Karlsruhe, da stockt es ein bisschen zwischen Halmsheim und Pforzheim. Eine Viertelstunde dauert es länger. A81 Heilbronn Richtung Stuttgart zwischen Mundelsheim und Ludwigsburg-Nord. Da haben wir Gegenstände auf der Fahrbahn. A81 Würzburg-Heilbronn an der Ausfahrt Osterburken müsst ihr mit einer Unfallaufnahme rechnen. Und B464 zwischen Waldorf-Heslach, B27 und dem Abzweig nach Dettenhausen. Auch hier haben wir eine Unfallaufnahme. Aktuell sind beide Fahrtrichtungen gesperrt. Es wird geblitzt in Waiblingen und zwar an der Talaue, Höhe Hallenbad. Da ist 50. Danke John fürs Melden. Lara hat einen Blitzer entdeckt in Schorndorf-Weiler. Schorndorfer Straße, Höhe Grundschule ist es. Da ist 30. Und in Schwäbisch Gmünd in der Pfitzer Straße, Höhe Moschee wird auch in der 30er-Zone geblitzt. Habt ihr noch was gesehen? Staus oder Blitzer? Gerne her damit per Telefon oder per WhatsApp an die 08000 75 7000 oder ihr macht das über die Antenne 1 App.

0: News an diesem Dienstag. Unser Papagei ist gelandet.
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0: Ach, die Einstandstour von unserem neuen Maskottchen und Papagei Theo ist in voller Erfolg. Theo versteckt für euch jeden Tag jede Menge Scheinchen in Baden-Württemberg. Und gerade eben hat er wieder eine Karte abgelegt. Wir befinden uns in Herrenberg, an einem Ort, wo es hoch hinausgeht. 100 Euro hat Theo versteckt und wo genau, das seht ihr in seinem Video, das ihr euch einfach jetzt auf unserer Insta-Seite anschauen könnt. Also ich bin wirklich sehr gespannt, wer sich die Kohle holt. Ich drücke jedem von euch die Daumen, wenn ihr jetzt gerade in der Nähe seid. Düst los!
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0: Dienstagnachmittag. Die 90er feiern ihr Revival gleich mit Bibi Rexha hier auf der Playlist. Und Michael Schulte hat die Morgendämmerung in einem Song verpackt mit 5 AM. So klingen sie, die besten Hits von heute, gleich bei Hitradio Antenne 1.
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0: Hitradio Antenne 1, das Wetter. Richtig angenehme Temperaturen haben wir aktuell mit 22 Grad bei euch in Mössingen. Ludwigsburg am blühenden Barock meldet 22 Grad. Und in Waldenbuch, da sind es auch aktuell 22 Grad. Bis auf 27 kann es vereinzelt noch raufgehen, denn es gibt nicht überall dicke Wolken und Regenschauer. Hier und da sind auch noch ein paar sonnige Abschnitte möglich. Morgen klettern die Temperaturen dann vor allen Dingen in Richtung Bodensee bei viel Sonne auf bis zu 32 Grad. Der Norden von Baden-Württemberg, der kriegt dann noch einiges an Wolken und auch Regenschauern ab. 5:04 haben wir es. Schönen Nachmittag, ihr Lieben.
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14: Mit Lukas Schröder, schönen guten Tag. Mehr Lastwagen am Sonntag, aber offenbar nicht automatisch mehr Stau. Weil viele Flüsse ja gerade extrem wenig Wasser führen, dürfen die Lastwagen mit wichtigen Gütern vorübergehend auch sonntags fahren. Die Autobahn GmbH hat sich deshalb unter anderem die A5 bei uns in Baden-Württemberg angeschaut. Ergebnis nach dem ersten Wochenende: die zusätzlichen Lkw haben den Verkehr nicht spürbar ausgebremst. Auch der ADAC Württemberg sieht bislang keine auffällige Zunahme bei den Staus. Ganz sicher sagen lässt sich das aber erst Ende September, wenn die Ausnahmeregelung voraussichtlich endet. Beim Großbrand in Hohenwenn soll jetzt verhindert werden, dass die Flammen nach Deutschland überspringen. Feuerwehrleute legen dafür Brandschneisen an und entfernen Pflanzen und die oberste Bodenschicht. So wollen sie näher an die schwer erreichbaren Brandstellen an der Grenze kommen. Insgesamt hat das Feuer seit Freitag schon rund 3000 Hektar zerstört. 4 Feuerwehrleute wurden bei Löscharbeiten verletzt. Die gute Nachricht: auf den meisten Flächen breitet sich das Feuer aktuell nicht weiter aus. In Südspanien hat schon wieder die Erde gebebt, diesmal mit einer Stärke von 4,8. In Granada wurden 3 Menschen leicht verletzt. Außerdem mussten Teile der berühmten Alhambra vorsichtshalber geräumt werden. In der Stadt sind Fassadenteile und Dachziegel heruntergefallen. Mehrere Autos wurden beschädigt. Schon am Wochenende hatte es dort ein stärkeres Beben gegeben. Seitdem wurden fast 100 Nachbeben gemessen. Und im Rechtsstreit zwischen Daimler Truck und einer ehemaligen Managerin hat das Landesarbeitsgericht Baden-Württemberg ein Urteil gesprochen und Daimler Truck muss der Managerin jetzt 210.000 Euro nachzahlen. Das Gericht hat ihr damit teilweise Recht gegeben. Es hat entschieden, dass die Frau im Vergleich zu männlichen Führungskräften auf derselben Ebene zu wenig verdient hat. Sie bekommt die Differenz zum mittleren Gehalt ihrer männlichen Kollegen. Das Urteil ist bereits rechtskräftig.
0: Der Hitradio Antenne 1 Verkehr, damit ihr gut ankommt. A6 Heilbronn Richtung Mannheim zwischen Bad Rappenau und Wieslach-Rauenberg, da haben wir im Moment eine halbe Stunde Stau. A81 Heilbronn Stuttgart zwischen Mundelsheim und Ludwigsburg Nord müsst ihr mit Gegenständen auf der Fahrbahn rechnen. Auf der A81 Stuttgart Singen zwischen Horb am Neckar und Empfingen, Achtung, da ist ein Fahrradfahrer auf der Fahrbahn unterwegs. A81 Würzburg Richtung Heilbronn, da ist die Unfallaufnahme abgeschlossen, aber an der Ausfahrt Osterburken immer noch Reinigungsarbeiten in vollem Gange. B10 Stuttgart-Mühlacker und zwar zwischen Eberdingen-Hochdorf und Feilingen-Enz. Da haben wir dichten Verkehr, dauert 20 Minuten länger. Und dann auch nochmal zwischen Ebersbach und Uhingen-West auf der B10 Stuttgart Richtung Ulm. Da müsst ihr mit einer Viertelstunde mehr rechnen. Auf der B464 Waldorf-Häslach, B27 und dem Abzweig nach Dettenhausen. Da haben wir die Unfallaufnahme nach wie vor beide Fahrtrichtungen gesperrt. Es wird geblitzt in Waiblingen 60, Waldorf-Häslach B27 und dem Abzweig nach Dettenhausen. Da haben wir die Unfallaufnahme nach wie vor beide Fahrtrichtungen gesperrt. Es wird geblitzt in Waiblingen an der Talaue.

0: Höhe Hallenbad, da ist 50. Vielen Dank, John, fürs Melden. Nermina hat einen Blitzer entdeckt auf der B29, wenn ihr allen Richtung Stuttgart unterwegs seid. Kurz vor dem Teiler B14, B29, da ist 100 erlaubt. Und Walderstadt in Märklingen, auf der Hauptstraße Höhe Tankstelle steht ein Blitzer in der 30er-Zone. Vielen Dank, Tobi, fürs Melden. Habt ihr noch was gesehen? Staus, Blitzer, gerne her damit per Telefon oder per WhatsApp an die 08000 75 7000 oder über die Antenne 1 App.
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0: Hallöchen! Ich hoffe, ihr seid bisher gut durch diesen Dienstag gekommen. Hier bei uns ist es ja gerade ein bisschen wild. Urlaub, Schwangerschaften, Krankheiten, alles wirbelt hier ein bisschen das komplette Programm durcheinander. Deshalb starte ich auch etwas verspätet in meinen Urlaub und ihr hört mich gerade am Nachmittag. Kann passieren. Bei euch läuft hoffentlich alles in ruhigeren Ferienbahnen und da starten wir jetzt direkt mal die nächste halbe Stunde Musik nonstop mit einem Käffchen in der einen Hand und Michael Schulte im Ohr. Hier bei Hitradio Antenne 1.

Für alle Kaulitz- und Kaulitz-Fans unter euch gibt's gute Nachrichten. Da hat Netflix nämlich heute bekannt gegeben, es wird eine vierte Staffel geben. Freue ich mich ja auch. Ist, glaube ich, das einzige Reality-Format, das ich gerne und auch freiwillig gucke. Wir sind auch schon mittendrin in der neuen Staffel Halbe Stunde Musik Nonstop. Und die geht jetzt direkt weiter mit Power von Bebe Rexha. Das ist New Religion bei Hitradio Antenne 1.

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10: Der Hitradio Antenne 1 Verkehr, damit der gut ankommt. A5 Heidelberg Richtung Basel zwischen Karlsruhe Nord und Ettlingen. Da haben wir eine Viertelstunde, die es länger dauert. A6 Heilbronn-Mannheim zwischen Bad Rappenau und Wiesloch-Rauenberg müsst ihr mit einer halben Stunde Zeitverzug rechnen. A81 Heilbronn-Stuttgart zwischen Pleidelsheim und Ludwigsburg Nord. Da haben wir eine Fahrbahnausbesserung auf dem rechten Fahrstreifen. Der ist logischerweise deswegen gesperrt. A81 Würzburg-Heilbronn. Nach der Unfallaufnahme an der Ausfahrt Osterburken finden da jetzt noch Reinigungsarbeiten statt. Dann haben wir die B10 Stuttgart-Mühlacker zwischen Eberdingen-Hochdorf und Feilingen-Enz-Ost. Sehr dichter Verkehr aktuell. 20 Minuten müsst ihr mehr einplanen. Und auf der B10 Stuttgart-Ulm zwischen Ebersbach und Uhingen-West, auch da ist es ein bisschen voller, eine Viertelstunde dauert es länger. B464 Reutlingen-Böblingen zwischen Waldorf-Hässlach und dem Abzweig nach Dettenhausen. In beiden Richtungen kommt er aktuell nicht durch, da haben wir immer noch die Unfallaufnahme. Es wird geblitzt in Balingen, Wilhelm-Kraut-Straße, unter der Brücke. Da ist 50. Danke Falco fürs Melden. Nermina hat einen Blitzer gesehen auf der B29, Aalen Richtung Stuttgart, kurz vorm Teiler B14, B29. Da dürfte er 100 fahren. Und Tobi hat einen entdeckt in Walderstadt-Merklingen auf der Hauptstraße Höhe Tankstelle. Da ist 30. Habt ihr noch was gesehen? Staus oder Blitzer? Gerne her damit per Telefon oder per WhatsApp an die 08000 75 7000 oder ihr macht das über die Antenne.
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0: Eure Tomatensträucher hängen voll, aber die werden einfach nicht rot. Es gibt einen Trick, auf den kommt ihr nie.
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0: Hängt Bananen zwischen eure Tomaten und die Reifen besser? Der Trick wird sogar in der Profi-Landwirtschaft genutzt. Bananen senden nämlich Ethylen ab und das setzt den Reifeprozess von Tomaten in Gang. Das funktioniert auch, wenn eure Tomaten zum Beispiel schon an Krautfäule leiden oder krank sind und noch einen Haufen unreife Früchte dranhängen. So, und wenn ihr die Bananen jetzt nicht unbedingt ins Beet an die Sträucher hängen wollt, dann legt sie einfach zusammen mit den unreifen Tomaten in eine Papiertüte. Das geht nämlich auch. Also lasset das Nachreifen beginnen, Bananen regeln. Und Alex Warren, der regelt jetzt euren Dienstagfeierabend. Der Stresspegel wird runtergepimpt mit Ordinary bei Hitradio Antenne 1.
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0: Ich liebe es ja sehr, dass heute endlich mal ein bisschen Wind in Baden-Württemberg geht. Das hat mir sehr gefehlt. Und wie eine seichte Brise kommen gleich auch Michael Schulte und Rehab zu euch mit Waterfall. Außerdem gibt es leicht angehauchten Latin Dance mit Kygo. Und das ist Hitradio Antenne 1 mit den besten Hits von heute gleich ab 5.
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0: Hit Radio Antenne 1, das Wetter. Einen bunten Wettermix nehmen wir mit Richtung Feierabend. Da kann es immer noch mal regnen, genauso scheint vereinzelt aber in einigen Ecken auch die Sonne. Es bleibt ein bisschen unberechenbar. 27 Grad sind drin, aktuell habt ihr in Balingen 22, Singen am Maggi-Museum 24 Grad, Pleidelsheim aktuell 22 und morgen klettern die Temperaturen stellenweise wieder bis auf 32 Grad. Vor allen Dingen Richtung Bodensee wird es nämlich sehr sonnig. Der Norden bekommt am ehesten Regen ab und dazwischen bleibt so ein bisschen so ein Wolken-Sonne-Mix übrig. 5 vor 5 haben wir es, euch einen schönen Feierabend.
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13: Mit Lukas Schröder, schönen guten Tag. Der große Waldbrand bei Schramberg ist ja gelöscht. Trotzdem bleibt aber die Feuerwehr weiter dran. Das Gebiet wird immer noch auf Glutnester kontrolliert. Und das kann sich auch noch bis ins Wochenende oder sogar bis Anfang nächster Woche hinziehen. Für euch wichtig, die Straße zwischen Schramberg und Lauterbach bleibt gesperrt. Durch den Brand besteht dort Steinschlaggefahr. Nach dem Ausbruch am Sonntag waren dort rund 20 Hektar Wald verbrannt. Das entspricht knapp 30 Fußballfeldern. Zwischen den USA und dem Iran herrscht gerade ziemlich viel Verwirrung darüber, wie es überhaupt weitergeht. US-Präsident Trump sagt jetzt, es gibt keine Gespräche mit Teheran und es sind auch keine geplant. Der Iran hatte kurz zuvor aber noch Bedingungen genannt, unter denen die Straße von Hormuz wieder geöffnet werden könnte. Unter anderem sollen die USA ihre Ölsanktionen lockern und die Militäraktionen stoppen. Auch bei der Meerenge widersprechen sich beide Seiten. Trump sagt, sie sei offen, der Iran sagt, sie bleibe dicht, solange die USA die Forderungen nicht erfüllen. Arbeitszeugnisse schreibt inzwischen teilweise schon die KI. Laut einer Bitkom-Studie nutzt bereits jedes siebte Unternehmen in Deutschland künstliche Intelligenz, um Zeugnisse für Mitarbeitende zu erstellen. Mehr als die Hälfte kann sich das für die Zukunft vorstellen. Noch etwas häufiger kommt KI bei Weiterbildungen zum Einsatz. Dort nutzt sie schon etwa jedes sechste Unternehmen.
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15: Auf der weltgrößten Computerspielemesse Gamescom präsentieren sich in diesem Jahr so viele Aussteller wie noch nie. Wie die beiden Veranstalter, die Kölnmesse und der Verband Game, mitteilten, werden über 1600 Aussteller erwartet und damit mehr als im bisherigen Rekordjahr 2025, als es genau 1568 waren. Diesmal kommen gut 2/3 der Aussteller aus dem Ausland. Die Gamescom ist die weltgrößte Messe für Computer und Videospiele. Sie startet am 26. August. Und noch der Blick auf den DAX, der stand zuletzt leicht im Minus im Vergleich zu gestern bei 26.209 Punkten. Uli Reitinger für Hitradio Antenne 1.
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0: Der Hitradio Antenne 1 Verkehr, damit ihr gut ankommt. Wir haben erstmal die A5 Heidelberg Richtung Basel zwischen Karlsruhe Nord und Ettlingen. Da ist eine Viertelstunde, die es länger dauert. A5 Heidelberg Richtung Karlsruhe zwischen Rastplatz Kreuzlach West und Karlsruhe Nord haben wir eine Ölspur auf dem Standstreifen. A6 Heilbronn Richtung Mannheim zwischen Bad Rappenau und Wiesloch-Rauenberg. Da staut sich's aktuell eine gute halbe Stunde. A8 München Richtung Stuttgart zwischen Ulm West und Märklingen. Achtung, da liegt ein Stein auf der Straße. A81 Würzburg Richtung Heilbronn. An der Ausfahrt Osterburken immer noch Reinigungsarbeiten in vollem Gange. B10 Stuttgart Richtung Ulm zwischen Ebersbach und Uhingen West. Rechnet damit einer Viertelstunde Stau. Und auf der B295 Steiermärker Straße in Stuttgart zwischen Leobener Straße und Feuerbacher Tunnel. Da gab es einen Unfall mit LKW. Der rechte Fahrstreifen ist blockiert. Geblitzt wird in Rottenburg am Neckar, Schadenweiler Straße, hier ist 30. Danke, Andrea, fürs Melden. Walderstadt, Pforzheimer Straße, kurz nach der Metzgerei steht ein Blitzer, hier ist 20. Vielen Dank, Tobi. Und Falco sagt in Balingen, Wilhelm-Kraut-Straße, unter der Brücke steht ein Blitzer, da habt ihr 50. Habt ihr noch was gesehen? Staus und Blitzer, meldet's gerne per Telefon oder per WhatsApp an die 08000 75 7000 oder ihr macht das über die Antenne 1 App.
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0: Hallöchen! Unser neues Maskottchen Theo hat sich als unser neuer Kollege schon sehr beliebt bei euch gemacht. Gerade ist er nämlich überall in Baden-Württemberg unterwegs und verteilt heimlich still und leise Geld. Wo er heute schon war, wer es gefunden hat und wo er als nächstes zuschlägt, verrate ich euch in gut 10 Minuten. Und da trommelt jetzt Bibi Rexha zum Feierabend. Nee, Quatsch, da trommelt jetzt Kaigo mit Save My Love hier bei Hitradio Antenne 1.

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2: Also eins kann ich euch sagen, unser neuer Kollege, Maskottchen und Papagei Theo hat eine diebische Freude daran, quasi vor eurer Nase Geld zu verstecken. Heute war er in Herrenberg am schönen Buchturm und auch in Albstadt. Und da war Stefan der Glückspilz. Herzlichen Glückwunsch, wo hast du die Kohle denn entdeckt?
3: Ich habe es selber gar nicht entdeckt. Meine Tochter, die gerade ein Studium macht und in den Endzügen liegt, die hat mich angeschrieben auf WhatsApp und hat geschrieben, hast du kurz Zeit? Und eigentlich hätte ich keine Zeit gehabt. Und habe dann aber ein virtuelles Meeting vom Laptop auf das Handy verschoben, das Handy oder das Smartphone in die Hand genommen und bin losgetigert und tatsächlich war ich der Erste.
2: Ja, das ist ja sensationell. Also so macht man das heutzutage. Einfach mal das Homeoffice umswitchen aufs Handy und dann kann man nebenbei auch noch ein bisschen Theo-Geld finden.
3: Genau.
2: Wie viel war denn drin im Umschlag?
3: 50 Euro.
2: Ja, perfekt. Und was machst du jetzt Schönes mit der Kohle?
3: Ich denke, das kriegt meine Tochter, weil sie hat den Tipp gegeben und ich war nur der Ausführende. Also somit, ja, wird sie es erhalten.
2: Ah ja, super. Toller Papa bist du. Und du hast ja schon gesagt, an dem Platz, wo der Theo das Geld versteckt hat, da geht's am Wochenende ordentlich was ab.
3: Genau. Da ist das inoffizielle Einweihungsfest von diesem neuen Rathausplatz, wo das Geld versteckt war. Da beginnen wir am Samstag um 15 Uhr mit Pianomusik von Wolfgang Fischer und ab 19.30 Uhr Rock und Pop von Joe Fox. Gibt Getränke, gibt Unterhaltung, gibt Spaß und hoffentlich schönes Wetter,
2: wenn
3: alle vorbeikommen.
2: Da hat sich der Theo ja einen richtig guten Platz ausgesucht. Direkt mal den Place to be in Albstadt.
3: Ja, vielleicht sind wir ja nochmal 50 Euro, wer weiß.
2: Wer weiß, du. Ich drücke euch auf alle Fälle die Daumen und viel Spaß am Wochenende.
3: Ich danke dir vielmals. Bis dann.
2: Morgen fängt der frühe Vogel von euch die Kohle von unserem Theo. Da wird er sich schon ganz, ganz früh aus dem Nest schleichen und dann in Leonberg ein Versteck suchen. Das kann ich euch schon verraten. Also folgt uns auf Insta und hört rein, um nichts zu verpassen.
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0: 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Wir schauen auf die A5 Heidelberg-Basel zwischen Karlsruhe Nord und Ettlingen. Da haben wir eine Viertelstunde aktuell, die es länger dauert wegen Stau. A6 Heilbronn-Mannheim zwischen Bad Rappenau und Wiesloch-Rauenberg staut sich auch immer noch. 20 Minuten braucht er hier länger. A8 München Richtung Stuttgart zwischen Ulm-West und Märklingen. Da haben wir einen Stein auf der Fahrbahn. B10 Stuttgart Richtung Ulm zwischen Ebersbach und Uhingen-West. Ebenfalls noch dichter Verkehr. Eine Viertelstunde dauert es hier länger. Und im Enzkreis Hölderlinstraße zwischen Maulbronn und Ende der Straße. Achtung, da haben wir eine Ölspur. Geblitzt wird in Rottenburg am Neckar, Schadenweiler Straße. Hier ist 30 erlaubt. Danke, Andrea, fürs Melden. Tobi hat einen Blitzer gesehen in Wall der Stadt, Pforzheimer Straße, kurz nach der Metzgerei. Hier ist 20. Und in Balingen wird geblitzt auf der Wilhelm-Kraut-Straße unter der Brücke in der 50er-Zone. Habt ihr noch was gesehen? Staus oder Blitzer? Meldet es gerne per Telefon oder per WhatsApp an die 08000 75 7000 oder ihr macht das über die Antenne 1 App.
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0: 2 Wochen noch bis zum Glücksgefühle auf dem Hockenheimring, wo David Guetta 100 Pro auch diesen Hit auspackt. J-Lo als Überraschungsgast, wäre ja auch eine Nummer, ne? Save Me Tonight gibt's gleich und mit Harry Styles cruise dir relax in den Feierabend. Mit American Girls, so klingen sie, die besten Hits von heute, gleich bei Hitradio Antenne 1.
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13: Mit Steffen Kern von der Evangelischen Kirche. Schönen Dienstag euch. Es gibt ja so Freuden im Leben, die wir uns gelegentlich gönnen können. Für mich zählt im Sommer ein Eis dazu. So ein paar Kugeln Eis, die ich aus der Gefriertruhe hole, dann schön in einen Becher drapiert und dann drüber ein bisschen Eierlikör. Das ist so eine geheime Lust meines Lebens. Ein Eisbecher mit Eierlikör. Ach, es ist einfach herrlich. Und dann vielleicht noch ein kleiner Espresso hinterher. Ich genieße das sehr, sehr gerne und danach gehe ich dann gerne auch mal wieder eine Runde laufen, um die guten Kalorien auch wieder irgendwie zu verteilen und in die Welt zu setzen. Was sind so eure Lieblings-Sommerbeschäftigungen und Genüsse, die ihr so habt? Ich finde ja, das alles ist ein Zeichen von Lebensfreude, von Genuss und von Dankbarkeit. Gott schenkt uns das Leben, auch den Genuss, die Geschmackssinne sind Gaben Gottes. Ich finde, daran können wir uns freuen, heute ganz besonders. Ich wünsche euch noch einen schönen restlichen Dienstag.
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0: Hitradio Antenne 1, das Wetter. Heute Abend sind vereinzelt Regenschauer noch möglich. Die meiste Zeit wird es jetzt aber trockener und auch heute Nacht ist dann kaum mehr Regen in Sicht. 14 bis 19 Grad gibt es dann und im Moment habt ihr in Karlsruhe am Bundesgerichtshof 22. Göppingen meldet 21, Freudenstadt 19 Grad. Morgen wird es vor allen Dingen im Süden von Baden-Württemberg nochmal super sonnig. Der Norden kriegt mehr Wolken und Regen ab und da, wo die Sonne scheint, sind bis zu 32 Grad maximal drin. 5:06 haben wir es. Euch einen schönen Dienstag.
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14: Mit Lukas Schröder, schönen guten Abend. Mehr Lastwagen am Sonntag. Das letzte Wochenende war es ja soweit, aber offenbar hat das nicht mehr Staus bedeutet. Weil viele Flüsse ja gerade extrem wenig Wasser führen, dürften Lastwagen mit wichtigen Gütern vorübergehend auch sonntags fahren. Die Autobahn GmbH hat sich deshalb unter anderem die A5 bei uns in Baden-Württemberg angeschaut und das Ergebnis nach dem ersten Wochenende: zusätzlichen Lastwagen haben den Verkehr nicht spürbar ausgebremst. Auch der ADAC Württemberg sieht bislang keine auffällige Zunahme bei den Staus. Ganz sicher sagen lässt sich das aber erst Ende September, wenn die Ausnahmeregelung voraussichtlich endet. Schon wieder ist am Münchner Flughafen ein Flugzeug von der Bahn abgekommen und dieses Mal bei der Landung. Ein Airbus A380 der Lufthansa aus San Francisco ist gestern Abend zu früh aufgesetzt und hat dabei Teile der Beleuchtung beschädigt. An Bord waren rund 350 Passagiere, verletzt wurde niemand. Erst zwei Tage davor war auf derselben Bahn eine Boeing Dreamliner beim Start über das Pistenende hinausgeschossen. Auch da ging alles glimpflich aus. In Südspanien hat schon wieder die Erde gebebt, dieses Mal mit einer Stärke von 4,8. In Granada wurden drei Menschen leicht verletzt. Außerdem mussten Teile der berühmten Alhambra vorsichtshalber geräumt werden. In der Stadt sind Fassadenteile und Dachziegel heruntergefallen. Mehrere Autos wurden auch beschädigt. Schon am Wochenende hatte es dort ein stärkeres Beben gegeben. Seitdem wurden fast 100 Nachbeben gemessen. Und Drohnen an Flughäfen müssen schneller erkannt werden. Das fordert jetzt der Pilotenverband Vereinigung Cockpit. Hintergrund ist unter anderem der Vorfall am Flughafen Leipzig-Halle. Das größte Problem sei aktuell gar nicht die Abwehr, sondern erstmal überhaupt zu erkennen, was da genau unterwegs ist. Der Verband fordert deshalb einheitliche Standards für Flughäfen, damit im Ernstfall schneller und sicherer reagiert werden kann.
0: 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A5 Heidelberg-Basel zwischen Karlsruhe-Nord und Ettlingen haben wir aktuell eine Viertelstunde Stau. A6 Heilbronn Richtung Mannheim zwischen Sinsheim-Steinsfurt und Wiesloch-Raunberg müsst ihr mit 20 Minuten Stau rechnen. B10 Stuttgart-Mühlacker zwischen Eberdingen-Hochdorf und Feingen-Enz. Sehr dichter Verkehr aktuell, 13 Minuten dauert es länger. Und auch auf der B10 Stuttgart-Ulm zwischen Ebersbach und Uhingen-West, da müsst ihr mit einer Viertelstunde mehr rechnen. Geblitzt wird auf der B463 in Stetten unter der Brücke vom Salzbergwerk Saline. 50 ist hier, danke Sonja fürs Melden. Uwe hat einen gesehen in Heilbronn-Klingenberg, 7 Morgenweg nach der Haltestelle, hier ist 30. Und Andrea sagt, in Rottenburg wird geblitzt auf der Schadenweiler Straße, auch da habt ihr 30. Habt ihr noch was gesehen? Staus und Blitzer, meldet's gerne per Telefon oder per WhatsApp an die 08000 75 7000 oder ihr macht das über die Antenne 1 App.
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0: Hello! Sandburgen waren gestern. Wie ihr am Strand mit einem Kunstwerk flext, das so noch keiner gesehen hat, das verrate ich euch in gut 10 Minuten. Jetzt tauchen wir erstmal ab in den Feierabend mit dem großartigen Harry Styles. Hier ist American Girls. 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
1: Heute, wie ihr beim Strandurlaub alle Blicke auf euch zieht. Also Sandburgen bauen ist schon ein guter Flex, wenn das Ding richtig fett im Sand thront. Der absolute Künstler-Move ist aber, wenn ihr euch mal an einem Sandmandala versucht. Die Künstlerin Biene Brändle hat da auf ihrer Insta-Seite ein Do-It-Yourself-Video gepostet und das sieht hammer aus, was die da in den Sand gesetzt hat. Ihr braucht einfach nur ein bisschen Sandelzeug und einen Stock mit Seil, um euch ordentliche Kreise zu zirkeln. Und dann ist eigentlich eurer Fantasie keine Grenze mehr gesetzt. Also ich glaube, sie hatte ein Mandala mit mindestens 5 Meter Durchmessern in den Sand gezaubert. Mit einer Suppenkelle und einem Kehrwisch. Schaut's euch gerne mal an. Den Link schicke ich euch per WhatsApp unter der 08075 7000. Und vielleicht ist das ja genau das, was ihr mit euren Kids diesen Sommer noch auf die Strand-To-Do-Liste setzen müsst.

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4: Gleich kurz vor 6:30 und wir gucken auf die Straßen. Da haben wir einmal was von der A5 Heidelberg Richtung Karlsruhe zwischen Durlach und dem Dreieck Karlsruhe. 3 Kilometer Stau, 10 Minuten, dann seid ihr da durch. Viertelstunde länger auf der A6 Heilbronn Richtung Mannheim zwischen Sinsheim-Steinsfurt und Wiesloch-Rauenberg. 4 Kilometer Stau. B10 Stuttgart Richtung Mühlacker, Vaihingen an der Enz zwischen Eberdingen-Hochdorf und Vaihingen-Enz-Ost. Auch hier dichter Verkehr, Viertelstunde braucht ihr länger. Und ein Unfall hat es gegeben auf der B19, gingen an der Brenz Aalen, hier zwischen Aalen-Oberkochen-Nord und Aalen-Unterkochen. Deswegen beide Fahrtrichtungen gesperrt. Ihr kommt hier also nicht gut durch. Umfahrt das Gebiet weiträumig oder plant auf jeden Fall mehr Zeit ein. Geblitzt wird auf der B463 in Stetten, unter der Brücke vom Salzbergwerk, 50 erlaubt, Sonja, dankeschön. Uwe hat einen gesehen in Heilbronn-Klingenberg im 7-Morgenweg nach der Haltestelle, hier ist 30 erlaubt und ebenfalls nicht mehr wie 30 fahren dürfte in Rottenburg am Neckar in der Schadenweiler Straße, auch hier wird gerade geblitzt, dankeschön Andrea. Staus und Blitzer, falls ihr habt, meldet ihr telefonisch oder per WhatsApp an die 08075 7000 oder über die Antenne 1 App. Gute Fahrt!
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Hier ist jetzt Radio Antenne 1 und die Fußballfans unter euch, die scharren wahrscheinlich schon mit den Hufen, dass nächste Woche endlich die Bundesliga startet. Da muss der VfB ja direkt gegen die Bayern ran. Schöner wird's aber die Woche drauf, denn am 4. September ist das erste Heimspiel und da wird sich, wie immer zum ersten Heimspiel der neuen Saison, die Cannstatter Karawane in Bewegung setzen. Und seit heute ist auch raus, wann und wo es da losgeht. Wenn ihr dabei sein wollt, ist 18 Uhr am Kreisverkehr beim Einkaufszentrum Carré Treffpunkt und Fanfarbe ist weiß. Die Jungs, die jetzt kommen, die sind eher Team Jeansjacke und schwarzes T-Shirt. Das sind One Republic mit Runaway und damit euch einen schönen Dienstagabend hier bei Hitradio Antenne 1.

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11: Hitradio Antenne 1, das Wetter. Ja, auch heute Abend und vor allen Dingen heute Nacht bleibt es angenehm kühl. 14 bis 19 Grad erwarten uns. Dabei ist eigentlich kaum mehr Regen in Sicht. Morgen klettern die Temperaturen dann vor allen Dingen in Richtung Bodensee bei ganz viel Sonne auf 32 Grad. Da wird es nochmal richtig sommerlich. Der Norden von Baden-Württemberg, der bekommt dann einiges an Wolken und auch Regenschauern ab. Und bei euch wird es dann dementsprechend kühler. 5:07 ist es. Euch einen schönen Abend.
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12: Mit Lukas Schröder, guten Abend. Der große Waldbrand bei Schramberg ist gelöscht. Trotzdem bleibt die Feuerwehr weiter dran. Das Gebiet wird weiter auf Glutnester kontrolliert. Das kann sich jetzt noch bis ins Wochenende oder sogar bis Anfang nächster Woche ziehen. Für euch wichtig, die Straße zwischen Schramberg und Lauterbach bleibt gesperrt. Durch den Brand besteht nämlich dort Steinschlaggefahr. Seit Sonntagnachmittag waren dort rund 20 Hektar Wald verbrannt, also ungefähr 28 Fußballfelder. Beim Großbrand im Hohenfenn zu der Grenze nach Belgien soll jetzt verhindert werden, dass die Flammen bei dem Waldbrand nach Deutschland überspringen. Feuerwehrleute legen dafür Brandschneisen an und entfernen Pflanzen und die oberste Bodenschicht. So wollen sie näher an die schwer erreichbaren Brandstellen an der Grenze kommen. Insgesamt hat das Feuer seit Freitag schon rund 3000 Hektar zerstört. 4 Feuerwehrleute wurden bei den Löscharbeiten verletzt. Die gute Nachricht, auf den meisten Flächen breitet sich das Feuer aktuell nicht weiter aus. Im Mannheimer Rangierbahnhof ist in der Nacht ein Waggon eines Güterzugs entgleist. Verletzt wurde niemand. Warum der Wagen aber aus den Schienen gesprungen war, ist unklar. Die Polizei schließt einen Fehler des Lokführers oder seines Helfers aus. Jetzt wird geprüft, ob ein technischer Defekt dahinter steckt oder ob jemand sogar absichtlich nachgeholfen hat. 2 Menschen, die wohl in der Nähe waren, werden als Zeugen gesucht. Und beim Wohnungsbau in Deutschland geht's weiter aufwärts. Laut dem Statistischen Bundesamt wurden im ersten Halbjahr deutlich mehr Wohnungen genehmigt als vor einem Jahr. Es ist der stärkste Anstieg in dem ersten Halbjahr seit 2016. Vor allem Neubauten machen einen Großteil davon aus. Trotzdem wird weiterhin vergleichsweise wenig gebaut. Schätzungen zufolge fehlen in Deutschland rund 1 Million Wohnungen.
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12: Gleich 19 Uhr und damit hallo auf die Straßen. Wir fangen an mit der A5 Heidelberg Richtung Basel. Zwischen Karlsruhe-Durlach und Ettlingen 2 Kilometer Stau, 10 Minuten länger. Ähnlich lang dauert es auf der A6 Heilbronn Richtung Mannheim zwischen Sinsheim-Süd und Wiesloch-Raunberg, 3 Kilometer Stau. A8 München Richtung Stuttgart zwischen Mühlhausen und Eichelberg. Da hat es gerade eben erst gekracht auf der linken Spur. Da müsst ihr also mit Behinderungen rechnen. A81 Stuttgart Richtung Heilbronn zwischen Mundelsheim und Ilsfeld. Auch hier eine ungesicherte Unfallstelle. Bitte unbedingt vorsichtig fahren. Das Ganze ist auf der Standspur. B10, Stuttgart Richtung Ulm. Zwischen, nee, die ist gerade weggefallen, aber wir bleiben auf der B10, Stuttgart Richtung Mühlacker jetzt, Vaihingen an der Enz, zwischen Eberdingen Hochdorf und Vaihingen Enz Ost, Stop and Go 11 Minuten länger. B19, Giengen an der Brenz Ahlen, zwischen Ahlen Oberkochen Nord und Ahlen Unterkochen, hier ein Unfall, beide Fahrtrichtungen aktuell gesperrt, deswegen bitte weiträumig umfahren. Und wir gucken noch in den Kreis Heilbronn, zwischen Brackenhain und dem Abzweig nach Niederhofen, auch hier eine Unfallaufnahme, Polizei ist aber schon vor Ort, die Strecke ist aber aktuell gesperrt. Es wird geblitzt auf der B10 Ulm in Richtung Stuttgart an der Ausfahrt Esslingen-Oberesslingen. 80 ist erlaubt. Kai hat den gesehen. Danke. Sonja hat einen entdeckt auf der B463 in Stetten unter der Brücke vom Salzbergwerk. 50 erlaubt. Und in Heilbronn-Klingenberg steht noch einer im Siebenmorgenweg. Nach der Haltestelle hier ist 30 erlaubt. Dankeschön, Uwe. Wenn ihr jetzt noch nach was gesehen habt, Staus oder Blitzer, ganz egal, meldet ihr telefonisch oder per WhatsApp an die 08075 7000 oder ganz einfach über die Antenne 1 App. Gute Fahrt!
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11: Hallöchen! Ja, und warum ihr Bananen in euren Garten hängen solltet, das macht ganz viel Sinn und ist mein Funfact des Tages. Den verrate ich euch in 10 Minuten. Jetzt gibt's erstmal noch eine Runde Beat Parade für euren Weg ins Fitnessstudio von Bibi Rexha und New Religion. Hier bei Hitradio Antenne 1.
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0: Eure Tomatensträucher hängen voll, aber die Dinger werden einfach nicht rot? Es gibt einen Trick, auf den kommt ihr nie.
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0: Hängt Bananen zwischen eure Tomaten und dann reifen die besser. Ohne Witz, der Trick wird sogar in der Profilandwirtschaft genutzt. Bananen senden nämlich Ethylen ab und das setzt den Reifeprozess von Tomaten in Gang. Das Ganze funktioniert übrigens auch, wenn ihr die unreifen Tomaten einfach zusammen mit Bananen oder Äpfeln in eine Papiertüte legt. Also lasst das Nachreifen beginnen. Bananen regeln auf jeden Fall. Picture.

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8: Ich bin Babit Büchner. Die Kontrollen an den deutschen Außengrenzen sollen um ein weiteres halbes Jahr bis Mitte März verlängert werden. Das hat Bundesinnenminister Alexander Dobrindt jetzt offiziell bei der EU-Kommission angemeldet.
9: Eigentlich sollen im Schengen-Raum die Grenzen offen sein. Doch schon seit 2 Jahren gilt das für die deutschen Außengrenzen nicht mehr. Die Bundesregierung will so die Zahl der unerlaubten Einreisen verringern. Kritik daran gibt es immer wieder. Doch jetzt kommt, wenn die EU-Kommission nicht widerspricht, die nächste Verlängerung. Innenminister Dobrindt hatte das schon vor kurzem angekündigt. Nach dem Massenansturm von Migranten auf die spanische Exklave Ceuta in Nordafrika. Aus Berlin, Thomas Brockt.
8: Hunderte Einsatzkräfte haben auch heute verhindert, dass die Flammen im belgischen Naturschutzgebiet Hohesvenn auf die deutsche Seite übergreifen. Immer mehr zum Problem wird aber der belastende Brandrauch. Die Müllabfuhr in Monschau setzte Atemschutzmasken ein. Der Brandgeruch ist inzwischen sogar bis nach Köln gezogen. Die Stadt liegt gut 100 Kilometer entfernt. Die Zahl der Ebola-Erkrankten und Toten in der Demokratischen Republik Kongo steigt weiter schnell. Seit Mai sind schon mehr als 5000 Fälle bestätigt, teilte die WHO mit.
10: Noch nicht einmal 100 Tage dauert der Ebola-Ausbruch im Kongo an. Und er ist schon jetzt der Ausbruch mit dem rasantesten Anstieg. Mehr als 5000 Fälle und fast 2400 Tote in so kurzer Zeit, das gab es im vergleichbaren Zeitraum auch nicht während des großen Ebola-Ausbruchs in Westafrika. Schlimmer noch, Experten fürchten, dass viele Fälle gar nicht registriert werden. Gerade in entlegenen Gebieten erkranken und sterben Menschen ohne Schutzmaßnahmen. Den Helfern läuft die Zeit davon. Aus Nairobi, Eva Kraftschick.
8: Für den Facebook-Konzern Meta hat in den USA ein potenziell folgenschwerer Prozess begonnen, in dem es um die Nutzung seiner Apps durch Kinder geht. Mehrere US-Bundesstaaten werfen dem Unternehmen vor, Kinder bei Facebook und Instagram bewusst verleitet zu haben. Zugleich habe Meta Risiken vor Eltern und der Öffentlichkeit verborgen. Der Konzern weist die Vorwürfe zurück.
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11: A8 Stuttgart Richtung München zwischen Eichelberg und Mühlhausen ist die Richtungsfahrbahn nach einem Unfall gesperrt. Die Unfallaufnahme ist noch im Gange. 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
1: Ich bin Babette Büchner. Die Kontrollen an den deutschen Außengrenzen sollen um weitere 6 Monate verlängert werden. Das hat Bundesinnenminister Alexander Dobrindt offiziell bei der EU-Kommission angemeldet. Das Zurückdrängen der illegalen Migration brauche weiterhin Kontrollen, sagte Dobrindt der Bild-Zeitung. Das zeige die Entwicklung an den europäischen Außengrenzen. Er hatte den Schritt schon Ende Juli angekündigt, als Zehntausende Migranten in die spanische Exklave Ceuta in Nordafrika gestürmt waren. In Sachsen-Anhalt ist heute ein neues Technologiezentrum für Drohnensicherheit eröffnet worden. Dort soll vor allem erforscht werden, wie Drohnen besser erkannt und abgewehrt werden können. Der Pilotenverband Vereinigung Cockpit fordert dafür klare Regeln.
2: Immer häufiger stören Drohnensichtungen den Luftverkehr. Beim bislang spektakulärsten Fall war Anfang August am Flughafen Leipzig eine mit Sprengstoff bestückte Drohne entdeckt worden. Seitdem wird viel über Abwehr diskutiert. Die Piloten fordern aber auch eine bessere Technik, um Drohnen möglichst schnell zu erkennen und auch einschätzen zu können, wie gefährlich sie sind. Außerdem wollen die Piloten in den Gremien vertreten sein, wo über Reaktionen entschieden wird. Denn der Abschuss einer Drohne etwa kann am Ende gefährlicher sein als die Drohne selbst. Aus Berlin, Thomas Brockt.
1: In Nordrhein-Westfalen, Hessen und in Rheinland-Pfalz ist der Sprit im Moment am teuersten. Das zeigt eine Auswertung des ADAC. Wesentlich günstiger tankt es sich dagegen aktuell in Mecklenburg-Vorpommern, Berlin und Bayern.
3: In Hessen kostet der Liter Super E10 rund 8 Cent mehr als in den 3 günstigsten Bundesländern und in NRW ist Diesel besonders teuer. Die ADAC-Experten sind sich sicher, das liegt vor allem am Niedrigwasser des Rheins. Denn die Tanklager und Raffinerien in NRW, Hessen und Rheinland-Pfalz sind viel abhängiger von den Transporten über den Fluss als die in anderen Bundesländern. Bayern zum Beispiel wird viel über große Pipelines aus dem Süden mit Rohöl versorgt. Ursula Winkler, Nachrichtenredaktion.
1: In Estland sind die ersten 4 schwedischen Gefangenen eingetroffen, die dort ihre Haftstrafe verbüßen werden. Beide Länder hatten das im vergangenen Jahr für bis zu 600 schwedische Gefangene vereinbart. Schweden hat seit mehreren Jahren ein großes Problem mit kriminellen Gangs. Dort platzen die Gefängnisse aus allen Nähten. In Estland stehen dagegen viele Zellen leer.
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4: A8 Stuttgart Richtung Karlsruhe zwischen Leonberg West und Heimsheim. 4 Kilometer Stau. Hier dauert es ungefähr 12 Minuten länger. 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
5: Ich bin David Riemer. Die Kontrollen an den deutschen Außengrenzen sollen um ein weiteres halbes Jahr bis Mitte März verlängert werden. Das hat Bundesinnenminister Dobrindt jetzt offiziell bei der EU-Kommission angemeldet.
6: Eigentlich sollen im Schengen-Raum die Grenzen offen sein. Doch schon seit 2 Jahren gilt das für die deutschen Außengrenzen nicht mehr. Die Bundesregierung will so die Zahl der unerlaubten Einreisen verringern. Kritik daran gibt es immer wieder. Doch jetzt kommt, wenn die EU-Kommission nicht widerspricht, die nächste Verlängerung. Innenminister Dobrindt hatte das schon vor kurzem angekündigt. Nach dem Massenansturm von Migranten auf die spanische Exklave Ceuta in Nordafrika. Aus Berlin, Thomas Brockt.
5: Die syrische Regierung lässt das mutmaßlich geheime Atomprogramm unter dem früheren Präsidenten Assad durch UN-Atomwächter aufarbeiten. Der Chef der internationalen Atomenergiebehörde Grossi sagte bei einem Besuch in Syrien, es gehe um einige Tonnen an Nuklearmaterial, das missbräuchlich verwendet werden könnte. Syrien habe die Behörde darüber informiert und eine erste Inspektion ermöglicht. Das beinahe Unglück am Münchner Flughafen vom Wochenende beschäftigt weiter die Behörden. Von vietnamesischer Seite hieß es jetzt, dass die Maschine offenbar schon beim Start technische Probleme hatte.
7: Die Boeing der Vietnam Airlines verlor am Samstag beim Beschleunigen zeitweise an Tempo. Ein Abbruch des Starts war zu diesem Zeitpunkt aber nicht mehr sicher möglich. Das geht aus einem Untersuchungsbericht der vietnamesischen Luftfahrtbehörde hervor. Der Pilot setzte den Start fort und gab maximalen Schub. Nach dem Abheben meldete die Boeing einen sogenannten Tailstrike. Das Heck hatte die Startbahn berührt und Luftverlust an 4 Reifen, die geplatzt waren. Die Maschine kehrte nach München zurück. An Bord waren 271 Passagiere. Und 16 Crewmitglieder. Verletzt wurde niemand. Aus München, Fabian Schaffer.
5: Apple nimmt nach dem Druck der EU von Oktober an Änderungen am App Store vor. Entwickler von Apps, die mit Apple kompatibel sind, sollen künftig freier entscheiden können, wie sie ihre Programme vertreiben und wie Nutzer dafür bezahlen. Die Software soll neben dem App Store also auch einfacher über Internetseiten oder Online-Marktplätze von Drittanbietern heruntergeladen werden können. Für Nutzer bedeutet das künftig mehr Wahlfreiheit beim Herunterladen und Bezahlen von Apps.
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8: Uns liegen derzeit keine Meldungen vor. Alle aktuellen Staus und Blitzer findet ihr jederzeit auf antenne1.de oder ganz bequem in unserer Antenne 1 App.
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0: Mit Steffen Kern von der Evangelischen Kirche. Schönen Dienstagabend. Es gibt so furchtbare Worte in der deutschen Sprache, die beginnen alle mit Miss. Misstrauen, Missgunst, Missachtung. Wir könnten die Reihe fortsetzen. Es braucht Menschen, die gegen das Miss auftreten. Menschen, die vertrauen, die anderen Gutes gönnen. Menschen, die Hoffnung verbreiten. Ich hoffe, dass ihr eine Hoffnung im Herzen habt, die euch trägt und die andere ansteckt mit guten Dingen. In diesem Sinne euch eine gute Nacht mit hoffnungsvollen Träumen.
1: Ein Gedanke eurer Kirche.
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3: Ich bin David Riemer. Die Kontrollen an den deutschen Außengrenzen sollen um ein weiteres halbes Jahr bis Mitte März verlängert werden. Das hat Innenminister Dobrindt bei der EU-Kommission angemeldet. Das Zurückdrängen der illegalen Migration brauche weiterhin Kontrollen, sagte Dobrindt der Bild-Zeitung. Er hatte den Schritt schon Ende Juli angekündigt, als zehntausende Migranten in die spanische Exklave Ceuta in Nordafrika gestürmt waren. In einem wegweisenden Pilotprozess vor einem US-Bundesgericht in Auckland klagen mehrere US-Bundesstaaten gegen den Facebook-Konzern Meta. Sie werfen dem Unternehmen vor, Daten von Kindern gesammelt und gegen Gesetze verstoßen zu haben. Nun sind die Eröffnungsplädoyers gestartet.
4: Das Verfahren soll 6 bis 8 Wochen dauern und auch Meta-Chef Mark Zuckerberg soll aussagen. Anwälte aus Kalifornien, Kentucky, Colorado und New Jersey verlangen umfassende Schadenersatzzahlungen und gravierende Änderungen der Plattformen Facebook und Instagram. Die Klagen von 25 weiteren Bundesstaaten werden später verhandelt. Meta wird beschuldigt, Kinder und Jugendliche gezielt von sozialen Medien abhängig zu machen und damit ihre geistige Gesundheit zu gefährden. Hinzu kommen die Vorwürfe des Datensammelns. Aus den USA, Tina Eck.
3: SPD-Chef Klingbeil sieht trotz heftiger Kritik keinen Anlass für eine grundlegende Kursänderung an der Parteispitze. Der Weg, den Parteichefin Baas und er eingeschlagen hätten, sei richtig, sagte der Vizekanzler im Sommerinterview bei Sat.1.
5: Also jeder Finanzminister, jeder SPD-Vorsitzende in der Regierung wird vor der Herausforderung stehen, da ist kein Wachstum, da sind Löcher im Haushalt und da gibt es soziale Sicherungssysteme, Rente, Pflege, Gesundheit, die, wenn wir heute nichts machen, wird das ja auch nicht besser. Dann steigen die Beiträge, dann laufen die Kosten aus dem Ruder. Und insofern ist das etwas, wo man sich mit auseinandersetzen muss. Und ich verstehe, dass das viele umtreibt. Ich verstehe auch, dass da Unmut ist. Aber ich sage Ihnen, am Ende geht es um eine Verantwortung, die wir als Sozialdemokratinnen und Sozialdemokraten für dieses Land übernommen haben.
3: SPD-Chef und Finanzminister Klingbeil. Zum Fußball. Nationalspieler Jamal Musiala hat beim FC Bayern München für einen erneuten Schreckmoment gesorgt. Wenig später aber zumindest leichte Entwarnung gegeben. Das Wichtigste zuerst, mir geht es gut. Das teilte der 23-Jährige nach dem 4:2-Sieg des Rekordmeisters im Testspiel beim 1. FC Heidenheim über soziale Medien mit. Schon am letzten Wochenende war Musiala im Test gegen RB Leipzig auf dem Rasen zusammengebrochen.
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6: Uns liegen derzeit keine Meldungen vor. Alle aktuellen Staus und Blitzer findet ihr jederzeit auf antenne1.de oder ganz bequem in unserer Antenne 1 App.
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5: Ich bin David Riemer. Die Kontrollen an den deutschen Außengrenzen sollen um ein weiteres halbes Jahr bis Mitte März verlängert werden. Das hat Bundesinnenminister Dobrindt jetzt offiziell bei der EU-Kommission angemeldet.
6: Eigentlich sollen im Schengen-Raum die Grenzen offen sein. Doch schon seit 2 Jahren gilt das für die deutschen Außengrenzen nicht mehr. Die Bundesregierung will so die Zahl der unerlaubten Einreisen verringern. Kritik daran gibt es immer wieder. Doch jetzt kommt, wenn die EU-Kommission nicht widerspricht, die nächste Verlängerung. Innenminister Dobrindt hatte das schon vor kurzem angekündigt. Nicht. Nach dem Massenansturm von Migranten auf die spanische Exklave Ceuta in Nordafrika. Aus Berlin, Thomas Brockt.
5: Die syrische Regierung lässt das mutmaßlich geheime Atomprogramm unter dem früheren Präsidenten Assad durch UN-Atomwächter aufarbeiten. Der Chef der internationalen Atomenergiebehörde Grossi sagte bei einem Besuch in Syrien, es gehe um einige Tonnen an Nuklearmaterial, das missbräuchlich verwendet werden könnte. Syrien habe die Behörde darüber informiert und eine erste Inspektion ermöglicht. Das Beinahe-Unglück am Münchner Flughafen vom Wochenende beschäftigt weiter die Behörden. Von vietnamesischer Seite hieß es jetzt, dass die Maschine offenbar schon beim Start technische Probleme hatte.
7: Die Boeing der Vietnam Airlines verlor am Samstag beim Beschleunigen zeitweise an Tempo. Ein Abbruch des Starts war zu diesem Zeitpunkt aber nicht mehr sicher möglich. Das geht aus einem Untersuchungsbericht der vietnamesischen Luftfahrtbehörde hervor. Der Pilot setzte den Start fort und gab maximalen Schub. Nach dem Abheben meldete die Boeing einen sogenannten Tailstrike. Das Heck hatte die Startbahn berührt und Luftverlust an 4 Reifen, die geplatzt waren. Die Maschine kehrte nach München zurück. An Bord waren 271 Passagiere und 16 Crewmitglieder. Verletzt wurde niemand. Aus München, Fabian Schaffer.
5: Apple nimmt nach dem Druck der EU von Oktober an Änderungen am App Store vor. Entwickler von Apps, die mit Apple kompatibel sind, sollen künftig freier entscheiden können, wie sie ihre Programme vertreiben und wie Nutzer dafür bezahlen. Die Software soll neben dem App Store also auch einfacher über Internetseiten oder Online-Marktplätze von Drittanbietern heruntergeladen werden können. Für Nutzer bedeutet das künftig mehr Wahlfreiheit beim Herunterladen und Bezahlen von Apps.
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8: Uns liegen derzeit keine Meldungen vor. Alle aktuellen Staus und Blitzer findet ihr jederzeit auf antenne1.de oder ganz bequem in unserer Antenne 1 App.
0: Kommt gut durch die Nacht. 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
1: Ich bin David Riemer. Die Kontrollen an den deutschen Außengrenzen sollen um ein weiteres halbes Jahr bis Mitte März verlängert werden. Das hat Innenminister Dobrindt bei der EU-Kommission angemeldet. Das Zurückdrängen der illegalen Migration brauche weiterhin Kontrollen, sagte Dobrindt der Bild-Zeitung. Er hatte den Schritt schon Ende Juli angekündigt, als Zehntausende Migranten in die spanische Exklave Ceuta in Nordafrika gestürmt waren. In der Demokratischen Republik Kongo sind beim aktuellen Ebola-Ausbruch bereits mehr als 5000 Menschen an dem gefährlichen Fieber erkrankt. Das teilte die Weltgesundheitsorganisation mit. Der Ausbruch der hochansteckenden Infektionskrankheit war Mitte Mai bekannt gegeben worden.
2: Noch nicht einmal 100 Tage dauert der Ebola-Ausbruch im Kongo an. Und er ist schon jetzt der Ausbruch mit dem rasantesten Anstieg. Mehr als 5000 Fälle und fast 2400 Tote in so kurzer Zeit, das gab es im vergleichbaren Zeitraum auch nicht während des großen Ebola-Ausbruchs in Westafrika. Schlimmer noch, Experten fürchten, dass viele Fälle gar nicht registriert werden. Gerade in entlegenen Gebieten erkranken und sterben Menschen ohne Schutzmaßnahmen. Den Helfern läuft die Zeit davon. Aus Nairobi, Eva Kraftschick.
1: Schon wieder ein Zwischenfall am Münchner Flughafen. Am Montagabend hat ein Flugzeug die Landebahn verfehlt. Das hat die Lufthansa jetzt bestätigt. Alle 351 Passagiere blieben unverletzt.
3: Bei dem Vorfall wurde die Beleuchtung am Anfang der Landebahn beschädigt. Wieso der Airbus zu früh aufgesetzt hat, ist bislang unklar. Die Bundesstelle für Flugunfallsicherung hat sich der Sache angenommen. Erst am Samstag war eine Boeing der Fluggesellschaft Vietnam Airlines beim Start über das Bahnende hinausgefahren, weil sie zu langsam war. Das Flugzeug konnte zwar gerade noch so abheben, musste aber 2 Stunden später beschädigt wieder in München landen. Aus München, Pia Wegner.
1: Zum Fußball. Wieder Schockmoment beim FC Bayern. Nationalspieler Jamal Musiala ist erneut auf dem Rasen zusammengebrochen. Wenig später kommt von ihm selbst dann die leichte Entwarnung über soziale Medien. Mir geht es gut, schrieb Musiala nach dem 4:2-Sieg der Münchner im Testspiel beim 1. FC Heidenheim. Schon am letzten Wochenende war der 23-Jährige beim Test gegen RB Leipzig auf dem Rasen zusammengesackt. Ärzte hätten bei ihm eine Störung des Nervensystems festgestellt. Er sei aber in bester medizinischer Behandlung, schreibt Musiala.
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4: Uns liegen derzeit keine Meldungen vor. Alle aktuellen Staus und Blitzer findet ihr jederzeit auf antenne1.de oder ganz bequem in unserer Antenne 1 App.
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2: Hallo Lisa.
1: Hi.
2: Hi.
1: Das ist ja voll lustig, weil wir kennen uns schon echt lange eigentlich.
2: Ja.
1: Also quasi kenne ich ja deine Schwester.
2: Genau.
1: Und da warst du dann irgendwie so ein kleiner Stöpsel.
2: Ja.
1: Und jetzt sitzt du bei mir.
2: Korrekt.
1: Erzähl uns mal ein bisschen, wer bist du, was machst du, woher kommst du?
2: Ja, also erstmal, hi Lisa, vielen Dank für die Einladung. Ich habe mich mega gefreut über deine Anfrage. Ich bin Luca, ich bin 24 Jahre alt, komme aus der Nähe von Stuttgart. Ich sag immer Filderstadt, oben da, wo der Flughafen ist.
1: So.
2: Da wissen die meisten immer, wo das Ganze ist.
1: Ja.
2: Oder Filorado kennen ja auch die meisten.
1: Mhm.
2: Genau. Ich bin Content Creator, bin da so ein bisschen reingerutscht, habe eigentlich mein Studium angefangen und habe dann nebenher Social Media betrieben und es hat sich dann recht schnell gewachsen, kann man sagen. Und bin jetzt neben meinem Studium quasi Content Creator, Influencer, wie man das auch nennen will. Und deswegen auch heute hier.
1: Ja, mega cool. Wir freuen uns ganz arg. Fangen wir mal ganz klein an. Du studierst ja.
2: Korrekt, ja.
1: Was studierst du denn?
2: Ich studiere Architektur in Stuttgart.
1: Das heißt, du bist irgendwann dafür zuständig, dass die Häuser in Stuttgart richtig cool aussehen.
2: Korrekt, ja.
1: Wie lange musst du dann noch?
2: Also ich habe jetzt letzten Sommer meinen Bachelor gemacht, bin jetzt gerade im Master, im ersten Semester, also noch frische Master quasi, ja.
1: Ja, cool. Weißt du denn schon, was du danach machen willst?
2: Das ist immer so eine Frage. Also je nachdem, wie sich halt die Sachen entwickeln, würde ich sagen. An sich, klar, geht die Architektur seinen Weg, wahrscheinlich nach dem Master. Ansonsten, wenn sich das mit Social Media noch weiterentwickeln soll, dann bin ich auch offen dafür, das weiter zu betreiben. Genau.
1: Ja, du hast jetzt eigentlich schon den einleitenden Satz gesagt. Du hast dann während dem Studio angefangen, Social Media zu machen.
2: Genau.
1: Und hast ja gerade schon erzählt, dass du relativ schnell gemerkt hast, wow, das wächst voll gut.
2: Mhm.
1: Wie kamst du denn eigentlich auf die Idee, jetzt mal irgendwie was Kreatives auf Insta oder TikTok hochzuladen?
2: Also angefangen, wie wahrscheinlich bei den meisten, die du fragst, hab das in Corona-Zeiten, wo 2020 dann TikTok so ein bisschen abgeblaut ist und
1: da, wo jeder versucht hat, kurz ein TikTok-Star zu werden.
2: Genau, ja, so ist es irgendwie. Da hatten die meisten wahrscheinlich Langeweile, ich auch, und habe dann schnell Gefallen dran gefunden an der App und habe dann da meine Videos gepostet, habe die Leute mitgenommen, habe einfach drauf losgeredet, weil es mir danach war, und das kam gut an. Habe dann auch recht schnell eine Followerschaft von 80.000 Abonnenten aufgebaut. Und das Ganze ist dann auch so auf Instagram rüber geschwappt, kann man sagen. Und habe dann damit weitergemacht. Und auch zu Beginn meines Studiums, während meinem Studium, bin ich weiterhin dabei. Und wie gesagt, jetzt auch. Deswegen hat es mich mein Studium lang eigentlich davor, währenddessen und jetzt auch danach die ganze Zeit begleitet. Und ich habe das weiterverfolgt.
1: Was waren denn so deine Anfangsvideos? Gerade so die, die man von TikTok kennt, dass irgendein Lied drauf gespielt wurde, wo man tanzt, wo man irgendwelche Lip-Sync-Sachen nachmacht oder... Waren deine ersten?
2: Mein erstes Video war echt so ein Lip-Sync-Video, wo man halt irgend so einen Trend nachgemacht hat, was halt gerade irgendwie aktuell war. Und das hat sich aber ganz schnell in eine andere Richtung gelenkt. Ich habe dann angefangen zu reden, was für mich auch eine totale Überwindung war, weil man hat da vorher nie so wirklich geredet und die Leute, oder ich sage jetzt mal tausende Leute, auch Millionen, sehen das dann. Das ist dann halt schon nochmal was anderes. Aber wenn man diese Barriere überschritten hat, dann... geht das eigentlich?
1: Wenn du jetzt so deine Anfangsvideos anguckst, hast du da so ein leichtes Schamgefühl oder denkst du dir, nee, komm, es gehört zu mir, Luca, dazu?
2: Ja, da bin ich ein bisschen zwiegespalten, teils, teils. Also ich cringe mich schon ein bisschen, muss ich sagen. Aber im Großen und Ganzen gehört es dazu und ist ja auch noch auf meinem Account zu sehen. Also wenn du runterscrollst, da kannst du die ganzen Anfänge von mir sehen. Das ist kein Problem für
1: mich. Du hast sie also nicht archiviert?
2: Nein, überhaupt nicht.
1: Machen ja auch die meisten.
2: Machen ein paar, ja.
1: Mhm.
2: Aber nee.
1: Und du hast ja dann gesagt, in einer kurzen Zeitspanne dann 80.000 Menschen, die dir dabei folgen, was du da machst, ist ja schon echt eine Menge.
2: Das stimmt, ja.
1: Denkst du, du weißt, woher das kommt, weil die Leute wirklich so interessiert sind an den Kreativsachen, die du machst oder an deiner Person? Oder weißt du selber gar nicht, hey, was juckt die Leute eigentlich, was ich da tue?
2: Ich denke, es kommt drauf an. Also die Leute wollen wahrscheinlich jemanden sehen, mit dem sie viben, mit dem sie relaten können. Und ich denke, dass ich in der Zeit auf jeden Fall so eine Person war für die meisten Leute. Mhm. Deswegen haben die mich ja auch abonniert.
1: Mhm.
2: Und ja, wie gesagt, das ist auch auf Instagram übergeschwappt. Also ich habe jetzt auf beiden Plattformen eine Reichweite von über 120.000, wenn man es mal so sagen will. Und ja, wie du sagst, ich denke, man muss positiv sein. Man muss eine gewisse Freundlichkeit ausstrahlen. Manchmal sagt man ja auch den Vibe. Der Vibe muss stimmen, bis ich einer Person folge. Ja. Und ich denke, das sind solche Kriterien,
1: die du erfüllt hast.
2: Würde ich sagen.
1: Ja, ist auch echt ein nettes Profil. Also es lohnt sich auf jeden Fall mal, sowohl als also auf TikTok und als auf Instagram rüber zu schwappen. Denkst du aber manchmal so, boah, jetzt mit dem Studium und Insta und TikTok und alles drumherum, kriegst du das so gewuppt oder würdest du dir manchmal wünschen, hey, ich würde gerne nur das eine oder das andere machen? Also hast du auch mal so Tage, wo du denkst, beides ist hart.
2: Also die Tage gab es vor allem in meiner Bachelorphase. Also da war es wirklich sehr extrem, aber da habe ich dann wirklich meinen Fokus auch auf das Studium gelenkt. Habe mich eher darauf fokussiert, habe trotzdem natürlich auf Instagram gepostet, nicht so viel wie sonst. Habe meine Stories gemacht, habe meine Beiträge gepostet, aber nicht in dem Pensum, wie ich es davor gemacht habe. Also ich habe da schon ein bisschen reduziert. Und auf deine Frage zurückzugreifen, entweder oder. Das finde ich ein bisschen schwierig, weil man sagt ja immer auch von der Gesellschaft, hey, du brauchst einen Plan B, du brauchst was Sicheres. Ja. Deswegen habe ich ja auch das Studium angefangen und parallel trotzdem mir so meine Reichweite aufgebaut, mit der man ja auch schon was gut anfangen kann. Auch wenn es nicht die große, große Reichweite ist, aber...
1: Also 120.000 ist schon,
2: ja, ist schon eine Nummer.
1: Stolze Nummer, die du da hast.
2: Ja, genau. Entweder oder finde ich schwierig. Klar, also wie vorhin schon gesagt, wenn sich das ergeben würde, dass ich mit Social Media mein Geld verdienen kann und davon leben kann, würde ich das voll und ganz in Betracht ziehen, bin ich dir ehrlich.
1: Ist ja auch. Also ich finde es trotzdem cool, dass du sagst, hey, entweder oder ist voll schwer zu beantworten.
2: Total.
1: Weil alles hat ja auch seine Reize. Also du hast ja nicht umsonst Architektur angefangen zu studieren und auf der anderen Seite hast du ja nicht umsonst angefangen, auf TikTok solche Videos hochzustellen.
2: Korrekt,
1: deswegen
2: ja.
1: Ist das super. Wir hatten ja auch vorhin, da war die Aufnahme noch nicht gestartet, ein kleines Gespräch, dass wir es über das Wort Influencer hatten und ich fand es ganz nett, was du dazu gesagt hast, dass du dich ja selber wie nennst.
2: Ich nenne mich eher Content Creator, weil ich habe das Gefühl, Influencer, das Wort wird ein bisschen mit arrogant, abgehoben, irgendwie bekommt Geld in den Arsch gesteckt.
1: Rabattcodes,
2: dies, das. Ja, wird eher damit in Verbindung gebracht und ich finde, das Wort Content Creator beschreibt mich persönlich mehr, weil ich mag es, Content zu machen. Ich gebe mir auch sehr viel Mühe mit Content. Da gehen schon ein paar Stunden dann drauf, wenn ich dann gerade zum Beispiel eine Kooperation machen muss oder so. Das fühle ich, das will ich und ich will dann auch, dass die Qualität stimmt, nicht nur die Quantität, wenn man so nehmen will.
1: Und deine Videos sehen wirklich sehr, sehr schön aus.
2: Dankeschön.
1: Du interessierst dich ja auch, also was man auf deinem Profil noch sieht, sehr für Fitness und fürs Wandern.
2: Korrekt, ja.
1: Ja.
2: Also ich würde sagen, so meine Oberpunkte von meinem Account sind schon Fitness, Outdoor-Activities, trotzdem aber auch Fashion und so ein bisschen Lifestyle-Content, kann man sagen. Also ein bisschen breit gefächert.
1: Mhm. Das heißt, du interessierst dich auch ganz doll für Fashion?
2: Schon, ja. Also ich gucke immer, dass ich gut aussehe, dass die Sachen passen, die ich anziehe und mache dann auch meistens so ein paar Get Ready With Me's oder poste irgendwelche Outfits, die ich gerade gut finde, die zur Saison passen. Genau, sowas findet man auch auf meinem Account.
1: Woher nimmst du denn dann deine Inspiration? Oder bist du dir selber deine Inspiration?
2: Nee, man hat natürlich immer so seine Vorbilder, sage ich jetzt mal, was jetzt zum Beispiel Fashion angeht. Da guckt man immer, was ist aktuell und dann setzt man das halt in die Tat um oder lässt sich von Pinterest inspirieren. Genau. Ja.
1: Was sagen Mama und Papa dazu, dass du das machst?
2: Die stehen voll hinter mir, die finden das cool, supporten mich auch und sind meistens auch selber begeistert, was dann für Kooperationen eintrudeln und denken dann immer, wow, okay, ja.
1: Genau. Ja, cool. Ich hab nämlich bei dir gesehen, da gibt es eine Kaffeemaschine.
2: Korrekt.
1: Wir sagen natürlich jetzt nicht den Namen und die Marke. Ich glaube, das ist dann schon geil, wenn so Sachen reinkommen. Denkst,
2: total.
1: Und wir hatten ja auch vorhin, dass du ein Kaffeeliebhaber bist.
2: Ich bin ein Kaffeeliebhaber. Ich liebe Kaffee. Ich habe mich da auch total ausprobiert von der Siebträgermaschine bis zum Filterkaffee, alles durch. Genau, und deswegen war ich auch so proud auf diese Kooperation mit dieser Kaffeemaschine. Ja, und deswegen habe ich mir da besonders viel Mühe gegeben.
1: Das passt ja dann auch mega zu dir.
2: Total. Und ich liebe das ja dann auch. Also ich mag das dann, hochwertigen Content zu liefern. Und bei der Kooperation war es sogar so, dass man hat ja entweder eben das Produkt oder dann nochmal eine Vergütung, die man dazu bekommt. Und wir hatten erst das Produkt ausgemacht und danach fanden die das aber so gut, das Video, dass sie gesagt haben, hey, wir würden das gerne selber promoten wollen und hab dafür dann auch nochmal eine Vergütung für bekommen. Also so kann es dann natürlich auch laufen.
1: Das ist natürlich eine Win-Win-Situation
2: total,
1: für dich.
2: Total, total.
1: Und es ist ja so lustig, weil du drehst deine Videos noch quasi in deinem Kinderzimmer.
2: Ja, genau.
1: Wie sieht's denn bei dir hinter den Kulissen so aus?
2: Also da habe ich auch letztens so ein Video gemacht und das ist relativ aufwendig, wenn man das jetzt so von außen sieht. Ich habe da quasi eine Stange, wo ich so Vorhänge drüber ziehe und habe dann einen neutralen Hintergrund. Gucke immer, dass ich so eine kleine Kulisse aufbaue, gerade für Kooperationen oder Videos im Allgemeinen. Weil ich denke, dass das Setting gut sein muss, das Licht muss gut sein und es muss halt rundum alles stimmen, bis man so ein Video produziert bekommt. Und dann soll natürlich auch die Qualität stimmen. Es muss eine Kamera her, eine professionelle. Genau.
1: Vor allem, das sieht man gar nicht so als... Also wenn man das Video anguckt, sieht man das gar nicht so, dass da so viel Aufwand dahinter steckt. Meistens sind es ja wirklich, keine Ahnung, was hat ein Video? 30 Sekunden, wo du was vorstellst? Oder
2: wenn überhaupt.
1: Wenn überhaupt.
2: Ja.
1: Und wie lange sitzt du an so einem Video dann dran?
2: Das ist immer total unterschiedlich, aber meistens filmt man das Ganze so wirklich 1 bis 2 Stunden, je nach Aufwand. Danach geht es natürlich am Aufbau, dann muss ich das Ganze schneiden. Da läppert sich das Ganze schon. Also ich habe schon mal mitgezählt, so 9 bis 10 Stunden gehen da tatsächlich manchmal schon mit drauf, mit Schneiden und so weiter und so fort. Den Content dann noch vor, den Content dann bearbeiten natürlich noch und dann vorbereiten zum Post.
1: Mhm.
2: Also da sind schon so ein paar Stunden, muss man da schon mit einplanen.
1: Ja. Arbeitest du nach einem gewissen Content-Plan oder läuft das bei dir relativ spontan und je nachdem, was natürlich auch für Kooperationsanfragen reinkommen?
2: Ich habe eigentlich keinen genauen Content-Plan. Also ich mache das relativ spontan, so wie du gerade gesagt hast. Ich gucke natürlich, dass ich meine 2 bis 3 Posts pro Woche mache, dass ich meinen Karussell-Post mache, einen normalen Post, einen Reel poste. Und theoretisch ist das eigentlich ein Content-Plan. Also so dreimal die Woche sollte man schon posten, seine Stories machen täglich, genau.
1: Gehen wir nochmal kurz aufs Wandern ein, weil das machst du ja wirklich sehr, sehr, sehr gerne.
2: Voll, ja.
1: Hast du denn so 3 Spots, wo du sagst, hey, pack die auf eure Bucketlist?
2: Also ich finde eigentlich alles rund ums schöne Allgäu total toll. Also wir haben auch privat eine Ferienwohnung dort, deswegen bin ich auch so oft dort. Das fragen sich auch immer die meisten, warum bist du so oft dort? Wie
1: kann
2: denn
1: ich
2: sein?
1: Mir leisten?
2: Ja, nee. Also ich bin privilegiert, dass wir da eine Ferienwohnung haben. Und dort genieße ich die Zeit total. Also Allgäu ist ein Number-One-Spot auf jeden Fall. Tirol, Tannheimer Tal, das sind so die Spots, wo ich sagen würde, bloß hin dort. Wenn man die Natur liebt.
1: Wie lange bist du denn so dann unterwegs, wenn du so wandern gehst? Also ich glaube, wenn ich jetzt wandern gehe, bin ich 1 Stunde weg. Das haut bei dir wahrscheinlich nicht hin.
2: Nee. 1 Stunde bin ich gerade mal vielleicht für einen Aufstieg dabei. So eine Wanderung geht bei mir schon 6 bis 7 Stunden auch. Also letztens war ich zum Beispiel wandern, da musste ich erstmal über einen Berg drüber wandern, um auf den Gipfel zu kommen. Und da war ich dann insgesamt wirklich 6 Stunden unterwegs. Von Aufstieg bis Abstieg, bis zum Auto wieder.
1: Ja.
2: Ja.
1: Was gibt dir das Wandern?
2: Mir gibt das Wandern so ein Freiheitsgefühl und es ist ein totaler Ausgleich für mich. Also ich liebe das Wandern, gerade deswegen, weil man hat die Natur, man ist eins mit der Natur, kann ein bisschen runterkommen und ja. Und ich liebe es aber auch, die Leute dann mitzunehmen auf das Ganze, weil so wie ich das empfinde, will ich auch, dass die Zuschauer das empfinden, nämlich als Begeisterung für die Natur. Und das ist so das, was ich ein bisschen rüberbringen will bei meinen Wandervlogs, wenn man so nennen will.
1: Es gibt auch eigentlich nichts Schöneres, wenn man den ganzen Aufstieg dann geschafft hat und dann noch mit einer geilen Aussicht.
2: Total, das ist das, was ich auch immer sage. Ja, man ist auf dem Gipfel, meistens sogar alleine und dann hat man wirklich so, man könnte meinen, die ganze Welt für sich auf dem Gipfel.
1: Gibt es denn da so einen höchsten Berg, den du da schon mal, also für dich den höchsten Berg, den du da schon mal erklimmt hast?
2: Der ein oder andere erfahrene Wanderer würde jetzt wahrscheinlich sagen, das ist kein krasser Berg, aber mein höchster Berg war der Säuling bisher.
1: Mhm.
2: Das ist ein Berg an der österreichischen Grenze und der hat seine, ich meine, 2100 ungefähr.
1: Ja. Oh, aber schon ein gutes Stück.
2: Ist ein Happen.
1: Ja, cool.
2: Und ich habe vor, unbedingt im Sommer, das steht noch auf meiner Bucketlist, auf die Zugspitze zu wandern. Mal gucken, ob ich das noch schaffe, aber habe ich vor.
1: Ja. Bereitest du dich da irgendwie noch vor oder gibt es da Vorabtraining, um das dann zu schaffen?
2: Ich gucke halt, dass ich regelmäßig wandern gehe auf jeden Fall, um das Pensum dann zu schaffen. Mhm. Aber jetzt gerade so eine 6-7 Stunden Wanderung, die ich eh schon gemacht habe, kommt auf jeden Fall hin, wenn man jetzt mal nur den Aufstieg nimmt und mit der Gondel runterfahren würde. An einem Tag ist es schon sehr heavy, das zu machen. Weil da läuft man dann 7-8 Stunden hoch und dann wieder auch runter. Weiß nicht, ob das so an einem Tag packbar ist.
1: Das muss man wollen und lieben.
2: Ja, genau.
1: Dann geht's weiter mit den unfragbaren Fragen.
2: Okay.
1: Da sind ein paar spicy Fragen eventuell dabei.
2: Ja, du hast mir schon vorgewarnt.
1: Ja, genau. Wir fangen an. Bist du ready?
2: Ich bin ready.
1: Wem würdest du heimlich entfolgen, wenn du sicher wärst, dass er oder sie es nicht merken würde?
2: Sicherlich irgendwelchen alten Schulkameraden.
1: Ja?
2: Bin ich mir sicher, ja.
1: Richtig straight?
2: Ja, doch.
1: Warum?
2: Weiß nicht. Ich verbinde mit der Schulzeit nicht so positive Sachen.
1: Nee,
2: muss ich ehrlich sein. Klar, Mobbing ist ein Thema, aber da muss man jetzt nicht groß drauf eingehen.
1: Ja.
2: Ich meine, das hat vielleicht jeder ein bisschen so erlebt.
1: Ich glaube, ja.
2: Ja. Deswegen, ja, vielleicht alten Schulkameraden, ja.
1: Ich meine, mit den meisten habe ich selber auch gar keinen Kontakt mehr. Also
2: oder?
1: Es ist, ja.
2: Ja.
1: Es verläuft sich dann auch nach der Schule einfach.
2: Voll. Vor allem, das ist jetzt auch schon lange Zeit her. 2017 habe ich meinen Realschulabschluss gemacht, wenn man es so nimmt. Fachabi danach. Aber ich rede von der Realschulzeit.
1: Ja, wenn, dann hat man so ein, zwei Leute, mit denen man da in der Schulzeit schon richtig dicke war.
2: Voll.
1: Mit denen man jetzt immer noch dicke ist, aber der Rest war so, ja, schön, dass ihr da wart, aber...
2: Ja, genau.
1: Next.
2: Ja, komplett.
1: So, du machst ja auch Unboxing-Videos.
2: Korrekt.
1: Wie empfindest du diese Videos selber? Weil ich gucke sie mir mal her und denke mir so, gerade so bei Techniksachen passiert das ja voll oft, dass irgendjemand so ein Video macht, wie man Sachen auspackt. Welchen Sinn siehst du denn hinter so einem Video?
2: Also ich, um ehrlich zu sein, finde dieses Unboxing ist so ein bisschen auch eine Zelebrierung, je nachdem, was für ein Produkt das ist. Und ich weiß nicht, das kennt wahrscheinlich der ein oder andere, wenn man eine tolle Sache auspackt, die man so geschickt bekommen hat, sich bestellt hat oder sonst was, dann zelebriert man das und dann filme ich das mit.
1: Bist du mit dir selbst zufrieden, wenn du dich im Spiegel anschaust?
2: Das ist eine sehr gute Frage. Finde ich gut. Wenn ich mich selber angucke im Spiegel, dann bin ich meistens schon zufrieden mit mir. Es gibt immer irgendwelche Sachen, zum Beispiel jetzt am Body, wo man sagt, hey, hier könntest du ein bisschen mehr Muskeln haben, da könntest du ein bisschen weniger Fett haben. Das gibt's immer. Aber im Großen und Ganzen würde ich sagen, bin ich fein mit mir, bin ich rein mit mir und stehe auch zu meinem Aussehen, wenn man das so sagen will.
1: Ja, das ist auch richtig cool. Also klar, wie du sagst, es gibt immer irgendwas zu... Optimieren klingt schon quasi eigentlich falsch, weil was gibt's an einem selber zu optimieren? Man ist eigentlich super perfekt, so wie man ist.
2: Man sollte sich so nehmen, wie man ist, ja.
1: Genau, und das ist voll wichtig. Man sollte sich auch so lieben, wie man ist.
2: Total. Das und ich finde es auch gerade in Verbindung mit Social Media, wenn man Sachen von sich postet. Ich meine, bei mir gibt's auch das ein oder andere oberkörperfreie Bild, klar. Wenn es um Fitness geht, da sollte man sich wohlfühlen vor der Kamera, tue ich, würde ich sagen.
1: Würdest du lieber ein Jahr eine Social Media Pause machen oder aufs Wandern verzichten?
2: Boah, das ist eine sehr schwierige Frage. Weil es bei mir halt in der Verbindung ist. Ich finde, es kommt drauf an. Wenn es jetzt um geldtechnische Sachen geht, würde ich sagen, ich lasse es wandern und gucke, dass ich irgendwie was anderes auf Social Media mache. Andersrum, wenn es jetzt rein rational entschieden werden sollte und, oh, es ist schwierig. Ich würde sagen, Social Media nehmen.
1: Ja?
2: Oder? Ich finde es total schwierig. Oh Mann. Nee, wenn es jetzt nach meinem Bauchgefühl geht, was ich wirklich will, was mir am meisten gibt, dann ist es Wandern.
1: Dann würdest du Wandern jetzt nehmen.
2: Genau,
1: Social Media Pause. Also auf Social Media verzichten und Wandern nehmen.
2: Ja, gibt mir so viel.
1: Ja?
2: Ja.
1: Ja, guck, hast dich doch schon entschieden.
2: Ja, ey, aber das ist auch so schwierig bei mir, Entscheidungen, aber ja.
1: Oh, kenne ich. Und vor allem dieses Entweder-Oder, dann denkst du so, eigentlich hätte ich gerne beides.
2: Voll, ja.
1: Beides im Gleichgewicht wäre super.
2: Ja.
1: Hast du auf deinem Profil schon mal geflunkert?
2: Geflunkert in welchem Sinne?
1: Ja, sowas wie eine Story erzählt, die zum Beispiel nicht gerade ganz der Wahrheit entsprochen hat oder irgendwas beworben, wo du selber dachtest, boah, eigentlich voll der Scheiß. Oder auch sowas wie, keine Ahnung, gesagt, dass es dir gut geht, obwohl es dir übel Scheiße hinter den Kulissen geht.
2: Da muss ich eine ehrliche, langweilige Antwort geben und zwar nein.
1: Mhm.
2: Weil meistens sind es Produkte, wo ich selber für stehe, wo ich vorher ausprobiere, weil ich will überhaupt nichts ausprobieren oder bewerben, wo ich selber nicht hinterstehe, erstens. Und in Sachen, wie es mir geht, flunkere ich eigentlich auch nie. Sage ich aber auch meistens nicht. Also klar, wenn es mir mal schlecht geht, sage ich dann nicht, oh Mann, mir geht's so schlecht. Oder wenn es mir gut geht, sage ich, oh mein Gott, mir geht's so gut. Also da bin ich recht neutral eigentlich. Also man merkt es auf meinem Instagram-TikTok-Kanal auf jeden Fall mir nicht an. Egal, was für eine Lebensphase ich gerade durchmache. Also ich nehme das dann auch immer ein bisschen als Ausgleich. Also wenn jetzt privat viel los ist, Sachen sind auch schon passiert, aber ich habe dann einfach weiter gepostet, wo sich Leute auch gefragt haben, Freunde gefragt haben, hey, was... Geht's dir jetzt gerade so gut, dass du jetzt das posten kannst? Oder ich so, ja, für mich ist es ein Ausgleich. Also the show must go on, sage ich jetzt mal.
1: Ja. Aber du differenzierst es dann auch quasi. Es ist voll. So das Leben und das Leben.
2: Würde ich so sagen, ja.
1: Was ist denn so dein stiller Traum? Also gibt's noch irgendwas, wo du noch gerne machen wollen würdest, was aber keiner von dir weiß so?
2: Müsste ich jetzt kurz überlegen.
1: Ja, lass dir Zeit. Ist auch eine schwierige Frage. Also würde ich sie mir selber stellen, wäre ich so, ein stiller Traum, den keiner von mir weiß.
2: Ein stiller Traum ist es auf jeden Fall von mir, würde ich sagen, dass sich Social Media bei mir noch weiterentwickeln wird und ich eventuell irgendwann davon leben kann, würde ich sagen. Das ist so ein Traum von mir, wenn man das so nehmen will.
1: Ja, auf jeden Fall.
2: Ja.
1: Das heißt, du möchtest auf jeden Fall noch weiter daran arbeiten, dass auch deine Reichweite noch weiter wächst.
2: Ich bin auch total ehrgeizig und will das eigentlich auch. Deswegen stehe ich ja da, wo ich jetzt gerade schon stehe, sage ich jetzt mal. Aber das ist noch nicht das Optimum für mich. So ein stiller Traum wäre jetzt auch noch theoretisch eine Amerika-Reise. Also ich finde das total cool, so eine Rundum-Amerika-Reise, wenn man von oben New York anfängt, runter nach Kalifornien geht, Orlando, Florida. Also so eine Amerika-Reise finde ich schon auch noch.
1: Warst du schon mal in Amerika?
2: Einmal, da war ich 12. Da war ich in New York. Habe nicht mehr allzu viele Erinnerungen leider, aber so ein paar Ausschnitte hat man natürlich noch. Aber so eine große Amerika-Reise kann auch gerne mal 3 Monate gehen. Das fand ich mal noch so ein richtiger Dream.
1: Vor allem das Gute an einem Content-Creator ist ja dann auch, du kannst ja von überall arbeiten.
2: Total, ja.
1: Also das ist ja der absolute Wahnsinn, dass wenn du dann 3 Monate in Amerika bist, kannst du von da aus arbeiten.
2: Voll, und kannst jeden Tag irgendeinen Content posten. Vor allem in Amerika geht ja auch total viel. Mhm. Also da gibt es ja total viel Potenzial, was man da ausschütten könnte an Content, wenn man das mal so nimmt.
1: Du denkst auch wie ein richtiger Content-Creator.
2: Schon ein bisschen.
1: Ja, aber das ist cool. Ist ja auch ein Business, was du dir da aufgebaut hast.
2: Ja, und ich würde auch sagen, also egal wo es hingeht, man muss die Kamera mitnehmen oder das heißt muss, ich will das ja und will den Leuten auch zeigen, wo geht's gerade hin bei mir, wo bin ich gerade, was mache ich gerade, so, das ist ja auch ein bisschen das Sinn von dem Ganzen.
1: Man macht es natürlich ja dann auch für die anderen, also ist ja auch zum Beispiel auch bei mir, ich habe lange nicht so eine Reichweite wie du, aber man macht ja auch eine Story, weil man zeigen möchte, hey, da bin ich, das erlebe ich gerade und davon kann man halten, was man will, finde ich, aber trotzdem hast du ja dadurch auch Erinnerungen für dich geschaffen, für dein eigenes Fotoalbum.
2: Voll, das dachte ich mir auch letztens. Wenn man mein Instagram durchgeht oder wenn man sein eigenes Instagram durchgeht, ist ja egal, bei welcher Person und dann so sieht, was man gepostet hat, dann ist das ja auch, ja, wie du sagst, wie so ein Fotoalbum eigentlich, wo man durchgeht, sich gerne dran zurückerinnert, hey, wo war ich da, was habe ich da gemacht und so weiter, und wenn man das halt noch regelmäßiger und professioneller dokumentiert, dann ist es umso cooler, das im Nachhinein noch anzugucken.
1: Absolut. Ich habe vor kurzem, ich weiß nicht, ob man es heutzutage noch nutzt, ihr noch Snapchat?
2: Boah, also selten. Also kaum. Kaum? Ehrlich, ja.
1: Und bei uns war das ja damals der absolute Renner.
2: Bei uns früher auch,
1: das war ja der Wahnsinn. Und vor kurzem bin ich da reingestolpert in mein Archiv. Mhm. Und dann war es so cool, weil du dann so Videos und Bilder von 2015, 16 hattest.
2: Im Flashback,
1: denkst,
2: ne?
1: Ja. Und denkst, krass, auch schon knapp 10 Jahre wieder her.
2: Ja.
1: Und dann war es irgendwie Party machen oder im Urlaub. Und deswegen ist es eigentlich voll schön, egal für was und wen,
2: voll,
1: Bilder und Videos festzuhalten.
2: Im Allgemeinen total. Nur bei Snapchat kommen auch manchmal Erinnerungen, die man gar nicht mal sehen will. Irgendwie.
1: Das waren schon die unfragbaren Fragen.
2: Ach krass, ich dachte, das wird schlimmer.
1: Geschafft.
2: Yes.
1: Und zwar startet jetzt unser Musikquiz. Und ich habe mir 2 Lieder ausgesucht. Ich bin eigentlich fest davon überzeugt, dass du die Lieder kennst. Das eine davon habe ich in 3-facher Geschwindigkeit abspielen lassen. Mhm. Also es wird gleich ein bisschen wild.
2: Mhm.
1: Ich lass mal abspielen und du sagst mir, welches Lied wir das suchen.
2: Oh je.
1: Und weißt du es?
2: Messi.
1: Ja!
2: Ja, klar.
1: Es ist Messi.
2: Ich hab's am Refrain erkannt.
1: Ja, ja, da ist es leicht zu erkennen. Ja. Ne? Wir hören einmal kurz ins Original rein.
2: Gerne.
1: Alles richtig gemacht.
2: Yeah.
1: Das ist Lola Young mit Messi. Okay, das war schon mal sehr gut.
2: Mhm.
1: 1 Punkt für dich. Das nächste Lied folgt sofort. Da der Unterschied, das ist jetzt nicht die 3-fache Geschwindigkeit, also schneller gemacht, ist langsamer gemacht.
2: Okay.
1: Und go. Bisschen schwieriger.
2: Voll.
1: Oh, ich sehe, in deinem Kopf grübelt's richtig.
2: Ach, total. Ich versuche auf den Text zu achten, aber... Boah, muss ich glaube passen. Ich weiß es nicht.
1: Nee?
2: Nee.
1: Ich kann dir mal einen Tipp geben.
2: Okay.
1: Es ist ein sehr neues Lied von einem Künstler, der jetzt 2 Tage nach Stuttgart kommt.
2: Nee, klingelt nichts.
1: Der Künstler hat rote Haare.
2: War der bei Eurovision Song Contest dabei?
1: Nee.
2: Nee.
1: Der ist wesentlich größer als ein Künstler von Eurovision.
2: Oh Gott. Also, ist es Ed Sheeran?
1: Ja,
2: ja, okay.
1: Es ist ein neues Lied, Azizam. Wir hören mal kurz rein. Kennst du, oder?
2: Kenn ich, ja. Vom Hören aber nur.
1: Ja gut, aber ist schon eine gute Quote. 1 Lied von 2 richtig erraten.
2: Ja, ist okay.
1: Du klingst nicht gerade begeistert.
2: Nö.
1: Beim nächsten Mal.
2: Wären es von Shirin dabei gewesen, hätte ich safe direkt erraten.
1: Ja, Mann. Oh, ich liebe sie auch sehr.
2: Oder?
1: Die ist echt toll.
2: Mag sie auch.
1: Warst du jetzt in Stuttgart bei ihrer letzten Tourtag?
2: Ja, genau. Schlauer Blond-Tour war ich. Die Tour davor auch. Und beim Kessel-Festival war ich auch dabei.
1: Da war sie auch?
2: Letztes Jahr.
1: Ach krass, letztes Jahr habe ich sie auf dem Glücksgefühle gesehen. Und ich bin ja davor schon hingeschmolzen, weil ich dachte, Wahnsinnsfrau.
2: Mhm.
1: Also.
2: War die gleiche Show, dann haben wir die gleiche Show gesehen.
1: Ja,
2: cool.
1: Es war schon echt fett.
2: Oder?
1: Ja, sie kann es auch einfach.
2: Für ein Festival so auftischen, mit
1: super
2: eigener Bühne und Co. Schon nicht schlecht.
1: Und man darf bei ihr auch nicht vernachlässigen. Sie singt, tanzt. Mhm. Also das ist ja komplett von vorne bis hinten eine krasse Performance.
2: Voll.
1: Also ich würde mir nicht mal den Tanzschritt merken und darauf wieder einen Satz singen und dann wieder tanzen und dann weiß ich, also krass, ich finde Wahnsinnsfrau und hübsche Frau.
2: Total,
1: muss ich sagen,
2: total.
1: Kann jeder denken, was er will, aber ich finde, es ist eine wunderschöne Frau.
2: Wundermacherin.
1: Ja.
2: Total.
1: Das, und das macht sie vielleicht auch so attraktiv.
2: Mhm.
1: Dann, ne? Geht's dir immer noch gut, Luca?
2: Mir geht's soweit gut. Wie geht's dir, Lisa?
1: Mir geht's auch gut. Sehr mir macht's gut. Richtig Spaß heute mit dir.
2: Ja, mir macht's auch Spaß.
1: Sehr schön.
2: Weil ich verstehe gar nicht, wie die Zeit so verfliegt.
1: Das ist Wahnsinn.
2: Komplett.
1: Wir machen jetzt mal weiter mit ungefiltert.
2: Okay.
1: Gibt's denn Dinge, die keiner über dich weiß?
2: Es gibt auf jeden Fall ein paar Dinge, die ich nicht so preisgebe,
1: was
2: man vielleicht auch nicht unbedingt weiß.
1: Mhm.
2: Zum einen hatten wir vorher schon, das Thema Me-Time ist mir sehr wichtig. Mhm. Also ich brauche sehr, sehr viel Me-Time. Also das klingt vielleicht auch manchmal vielleicht ein bisschen blöd, aber wenn ich zu lang mit Leuten war, unter Leuten war, dann brauche ich wirklich so eine Detox-Phase. Ich weiß nicht, warum das so ist, wie es dazu kam, aber dann flüchte ich auch meistens ins Allgäu am Wochenende und sag, ciao, ich bin jetzt weg und mach da mein Ding alleine. Also ich brauche das total. Wie sieht es bei dir aus? Me-Time?
1: Absolut.
2: Oder?
1: Also ich brauche das auch. Also ich habe ja auch anfangs in der Gastro gearbeitet, aber auch da alleine schon mal kurz 10 Minuten einfach rausgehen, nichts um einen rumhören und denken, okay, gleich geht's weiter. Und so eine Me-Time am Wochenende gönne ich mir jedes Mal.
2: Ich finde es so wichtig und würde ich auch jedem empfehlen, auch wenn er es mal noch nicht gemacht hat, Zeit mit sich selber zu verbringen.
1: Absolut
2: so
1: wichtig.
2: So wichtig.
1: Absolut wichtig. Und wenn es nur ein Beauty-Programm ist von einer halben Stunde, aber allein, das
2: oder
1: ist schon
2: oder raus spazieren gehen, also irgendwas tun, aber mal versuchen, alleine zu sein und auch das Handy wegzulegen.
1: Ja, das ist richtig wichtig. Das mache ich meistens abends, wenn ich mit dem Hund spazieren gehe.
2: Mhm.
1: Also wenn ich heimkomme, dann lasse ich mein Handy extra liegen, weil ich denke, nee, jetzt warst du 8 Stunden nur am Laptop, nur am Handy.
2: Komplett.
1: Und da einfach mal ausschalten und du nimmst es ja auch alles anders wahr. Also ich freue mich auch dann abends mit dem Hund rauszugehen, weil ich denke, geil, das ist jetzt unsere Zeit da draußen.
2: Ja.
1: Und jetzt im Sommer eh noch viel besser als im Winter, aber
2: voll.
1: Das ist
2: zu jeder Jahreszeit eigentlich.
1: Ja. Also würdest du sagen, das ist so ein Ding, was keiner weiß. Me-Time für dich.
2: Me-Time für mich, ja. Ich weiß nicht, wenn man auf meinem Account ist, denkt man wahrscheinlich immer, oh, der ist mit irgendwem unterwegs, der macht Bilder von dem und so weiter, aber meistens mache ich das alles auch alleine. Also ich nehme da mein Stativ mit, wie es jetzt auch hier gerade steht.
1: Ja.
2: Und dann werden Bilder geschossen.
1: Ja, ihr müsst wissen, hier ist gerade alles professionell aufgestellt mit Kameras in jedem Winkel. Wird alles festgehalten natürlich.
2: Klar.
1: Gibt's dann wahrscheinlich auch auf deinem Profil zu sehen, ne?
2: Mhm.
1: Wo findet man dich?
2: Man findet mich auf Instagram unter Luca_Berti oder auf TikTok mit Luca_Berti. Also eigentlich der gleiche Name, nur unterschiedlicher Satzbau. Ja.
1: Gibt's denn noch irgendwas in deinem Leben, wo du im Nachhinein sagst, boah, das hätte ich besser nicht getan? Oder ist alles so in deinem Leben so, eigentlich bereue ich nichts, weil es hat mich auch schließlich dahin gebracht, wo ich dann jetzt auch bin. Gibt's da irgendwas, wo du aber manchmal denkst, boah krass, also es war der unnötigste Tag meines Lebens?
2: Es gibt auf jeden Fall tiefere Sachen, wo man denkt, okay, hey, hätte das sein müssen, hast du einen Fehler gemacht, aber ich finde, Fehler sind da, um draus zu lernen. Das ist ganz wichtig. Wenn man Fehler macht und macht und macht, dann bringt es nichts. Mhm. Auf jeden Fall Fehler machen und daraus lernen.
1: Und das beim ist nächsten ganz Mal besser machen.
2: Total.
1: Ja.
2: Ansonsten, was ich vielleicht besser nicht gemacht hätte, letztens zum Beispiel fällt mir eine Situation ein, da habe ich ein Video gepostet, was vielleicht ein bisschen kontrovers war. Und da kam
1: kontrovers, warum?
2: Ich habe mir einen Spaß erlaubt im Internet. Ich habe mir einen Spaß erlaubt im Internet. Das ist total schlimm. Und die meisten waren auch total upset mit mir. Ich war spazieren, ich war wandern, kam von der Wandertour und da ist ein Hund mit mir mitgelaufen, der davor bei seinem Herrchen war. Und ich habe mir den Spaß erlaubt und habe den so beiläufig mitlaufen lassen. Und das habe ich halt gefilmt, habe gesagt, hey, Tessa, glaube ich, hieß er. Tessa, komm mit. Und
1: dann ist er mit dir mitgelaufen.
2: Ja, aber das ist ja nichts Schlimmes, so meiner Meinung nach.
1: Mhm.
2: Und da habe ich halt recht viel Backlash bekommen und bin auf den ein oder anderen Hate-Kommentar eingegangen. Und das hätte ich besser lassen sollen, es bringt eh nichts.
1: Nee, wahrscheinlich nicht, gell?
2: Nee, weil Leute checken das dann nicht, wenn es einfach nur ein Spaß ist. Und bei Gott, also ich habe den Hund ja zurückgegeben, der Besitzer kam angerannt, ich bin stehen geblieben, habe den wieder überreicht, er hat sogar noch Danke gesagt. Also es war nicht so deep, es noch.
1: Mhm.
2: Und da habe ich halt recht viel Backlash bekommen und bin auf den ein oder anderen Hate-Kommentar eingegangen und das hätte ich besser lassen sollen, es bringt eh nichts.
1: Nee, wahrscheinlich nicht, gell?
2: Nee, weil Leute checken das dann nicht, wenn es einfach nur ein Spaß ist und bei Gott, also ich habe den Hund ja zurückgegeben.

0: all in all würde ich sagen, gehe ich damit recht gut um. Also ich lasse es an mir abprallen.
1: Also gerade eine Anzeige mit wegen der Hundestory oder was?
0: Ich weiß ja, wie die Situation war. Die wissen es nicht. Die steigen sich da rein, haben wahrscheinlich kein Leben oder so außerhalb. Und also ich weiß ja, wie es war, wie gesagt. Und also ich lasse es nicht wirklich an mich ran. Auch wenn es zum Beispiel ums Aussehen geht oder wie zeigst du dich oder sonst was. Also das muss, wenn man in so einem, ich sage jetzt mal, Business ist, wenn man auf Social Media präsent ist, sollte das einem egal sein. Sonst kannst du das nicht machen.
1: Also man darf nicht so emotional damit umgehen.
0: Nee. Du musst auch denken, es sind fremde Menschen, die dich bewerten, die dich von außerhalb bewerten, die kein Recht darauf haben. Deswegen soll es dir auch total egal sein, was die sagen, meiner Meinung nach.
1: Ja, absolut.
0: Vielleicht noch eine Sache, die man nicht von mir weiß, was vielleicht interessanter ist für die Leute oder auch interessant sein könnte. Ich habe mich letztes Jahr bei GNTM beworben.
1: Nein,
0: doch,
1: echt?
0: Doch, ja. Also man musste da so ein Video schicken, hochladen, produzieren. Und das kann ich ja sehr gut. Und wurde dann auch zum Forecasting sogar eingeladen und war dann in München beim Forecasting. Da gab es dann verschiedene Stages vom Bewerbungsprozess und so weiter. Hat aber nicht geklappt, sonst hätte man mich vielleicht auch gesehen. Aber ja, das ist noch so eine Sache, die eigentlich keiner weiß, außer meine Freunde und meine Fam.
1: Ach krass, aber bei diesem Forecasting sitzt dann keine Heidi Klum, oder?
0: Da sitzt keine Heidi Klum, nee. Das sind dann wirklich nur die Produzenten von der Show, von ProSieben. Und ja, die quasi tun dich dann interviewen, bewerten und so weiter. Da ist noch keine Heidi Klum zu sehen.
1: Und was bewerten die dann so? Also kriegst du danach, wenn die sagen, ja nee, sorry Luca, du passt nicht, weil?
0: Man bekommt eigentlich keinen richtigen Grund. Die sagen, hey, heute hat es leider nicht geklappt. Meistens ist es ja auch total typabhängig, bei so einer Sendung vor allem. Mhm. Und wenn man da halt nicht reinpasst dieses Jahr, dann passt man da halt nicht rein. Also für mich war es jetzt kein Schlag ins Gesicht. Also ich dachte mir, hey, wenn ich schon eingeladen werde, nehme ich es mit. Warum nicht? Und das ist so die Story dazu.
1: Würdest du es nochmal machen?
0: Ich würde es auf jeden Fall schon nochmal machen. Von meinem Ehrgeiz auf jeden Fall. Warum nicht? Ja.
1: Also vielleicht sieht man dich nächstes Jahr schon bei Germany's Next Topmodel.
0: Wer weiß. Ich kann es nicht sagen. Ich weiß nicht, ob ich mich dieses Jahr nochmal bewerbe, aber an sich wird nichts dagegen sprechen.
1: Aber wenn, dann meldest du dich nochmal, wir supporten dich auf jeden Fall.
0: Na ja, klar. Was man auch nicht von mir weiß, ist, das merkt man wahrscheinlich auch gar nicht auf Instagram oder so, dass ich ein totaler Overthinker bin, wenn es um Entscheidungen geht. Ich bin da übelst schlecht drin. Ich kann wirklich so schlecht Entscheidungen treffen. Ich tue dann jeden um mich rum, meine Freunde, meine Familie, mit einbeziehen in das Thema. Und die sind dann auch manchmal schon so, ach komm, also wir haben doch schon drüber geredet. Also Overthinken ist manchmal bei gewissen Themen sehr ein Problem bei mir.
1: Das hat man ja vorhin gar nicht gemerkt mit den Entscheidungen.
0: Nee.
1: Wandern oder Social Media? Ah, nee.
0: Ach, ich weiß es nicht. Oh Gott. Ja, das ist noch so eine Sache, die man vielleicht nicht von mir weiß.
1: Und deine Friends and Family, wie spannst du die dann ein? Also gerade mit Sachen, die dich halt bewegen, wo du denkst, oh, soll ich jetzt oder soll ich nicht?
0: Komplett, ja. Wo es jetzt zum Beispiel darum ging, nach München zu ziehen fürs Masterstudium. Mhm. Das war so eine Entscheidung, wo ich wirklich jeden Freund, jede Freundin zugespammt habe, gesagt, was soll ich machen? Ich habe hier die Vorteile, da die Nachteile und ich habe mir Listen gemacht ohne Ende. Ich habe mit meiner Familie drüber geredet und ich wusste nicht, was machen. Im Endeffekt habe ich mich dagegen entschieden, das war die richtige Entscheidung. Man muss immer auf sein Bauchgefühl hören bei solchen Sachen.
1: Und ich glaube, so Meinungen sind wichtig, aber wie du sagst, Bauchgefühl, das enttäuscht einen meistens nicht.
0: Komplett. Also das Bauchgefühl enttäuscht einen nie. Und bei mir war das auch so ein innerlicher Hilfeschrei. Also ich war so, warte mal, irgendwas sträubt sich dagegen und dann habe ich mich auch dagegen entschieden. War auch die richtige Entscheidung im Nachhinein, jetzt all in all. Sonst würde ich nicht hier sitzen.
1: Ja, eben.
0: Zum Beispiel.
1: Und wer braucht München?
0: Wer braucht München, wenn er Stuttgart hat?
1: So nämlich. Wobei München echt schön ist. Voll. Weißt du, was ich mich manchmal frage? Wenn Leute dann nach Stuttgart kommen als Touris.
0: Ja.
1: Und sie dann so fragen, hey, was kann man denn hier machen? Und du erzählst natürlich erstmal die drei Stani-Sachen auf, so von dem Fernsehturm, Mercedes-Benz-Museum, Teehaus und Porsche-Museum. Ja, haben wir alles schon gemacht.
0: Okay.
1: Ja, dann.
0: Dann habe ich aber eine Empfehlung für alle. Und zwar geht raus aus Stuttgart und geht zur Schwäbischen Alb. So underrated.
1: Ja?
0: Wirklich underrated. Kann man auch total schön wandern, spazieren gehen. Auch ein totaler Ort zum Relaxen, zum Entspannen. Schwäbische Alb auf jeden Fall recommended. Und gibt total viel zu bieten. Es gibt schöne Schlösser dort, Schloss Liechtenstein, Burg Hohenzollern. Also auch Baden-Württemberg hat was zu bieten, was Wandern und Co. angeht. Da braucht man nicht mal München in der Bergnähe.
1: Das stimmt. Und über den Tellerrand schauen lohnt sich auch manchmal.
0: Voll. Dinge, die ich in meinem Leben vielleicht nicht gemacht hätte, hätte ich noch was.
1: Ja.
0: Und zwar hatte ich eine Kooperation, das war sehr am Anfang, da hatte ich noch nicht allzu viele Abonnentlein. Da ging es um eine Vermarktung von Headphones, also Bluetooth-Kopfhörern, die an sich, habe die ausprobiert, habe die bekommen, alles gut. Die waren auch gut, habe dann mein Video abgedreht, ich war total begeistert, weil das sogar Headphones waren, die durch die Sonne laden. Habe ich bisher noch nicht gesehen gehabt, aber hat auf jeden Fall funktioniert. Ich habe die noch nie eingesteckt gehabt, die haben immer von der Sonne geladen. Bereue

0: im Nachhinein, weil sie nach einem Jahr kaputt gegangen sind.
1: Oh nein.
0: Ja, das ist so eine Sache, wo ich mir vielleicht denke, hätte man vielleicht lassen können. Mhm. Man hat was promotet, was im Endeffekt, wusste man ja zu dem Zeitpunkt nicht, aber dann, naja, kaputt gegangen ist.
1: Vor allem so die Anfangseuphorie, hey, voll cool.
0: Wolf, das war so auch einer meiner ersten krassen Sachen, die ich bekommen habe. Da ich so, oh mein Gott, wow, oh mein Gott, ich muss mir jetzt Mühe geben beim Video und das ist so cool. Und die haben auch einen krassen Bass so, also so ist es nicht, aber sind dann halt auch nach einem Jahr kaputt gegangen.
1: Vor allem nach einem Jahr, das ist ja quasi gar nichts.
0: Ja, das waren halt auch so No-Name-Produkte. Also muss man jetzt auch dazu sagen, es war jetzt nicht irgendwie Apple oder sonst was. Ja, das ist noch so eine Sache, die mir eingefallen ist.
1: Damit hast du die Kategorie mehr als ausgeschmückt.
0: Oder?
1: Also voll gut. Und dann haben wir noch die letzte Rubrik, die uns sonst so heißt. Also hast du aktuelle Themen oder irgendwie was, was du noch gerne loswerden möchtest, was bei dir noch in der Zukunft ansteht? Dein letzter Satz sozusagen zum Schluss.
0: Ende des Semesters sind noch ein paar Prüfungen, die anstehen, klar. Da muss natürlich auch für geackert werden. Ja, und so läuft es im Gleichgewicht weiter, hätte ich gesagt.
1: Und wer nicht genug vom Luca bekommen kann?
0: Der kann gerne auf meinem Instagram- oder TikTok-Kanal vorbeigucken, nämlich LucaBerti- oder Luca-Berti auf TikTok. Und wenn ihr gedacht habt, hey, der Luca ist echt ein ganz korrekter Typ in den letzten 2 Stunden, dann guckt da gerne dran vorbei, ne?
1: Ja, macht es unbedingt. Es lohnt sich wirklich. Es ist ein sehr ästhetischer Content, muss man sagen. Also sehr kreativ. Und sehr schön.
0: Vielen Dank. War sehr schön mit dir.
1: War auch sehr schön mit dir, Luca.
0: Hat mich gefreut.
1: Mich auch sehr.
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1: Ich bin David Riemer. Die Kontrollen an den deutschen Außengrenzen sollen um ein weiteres halbes Jahr bis Mitte März verlängert werden. Das hat Innenminister Dobrindt bei der EU-Kommission angemeldet. Das Zurückdrängen der illegalen Migration brauche weiterhin Kontrollen, sagte Dobrindt der Bild-Zeitung. Er hatte den Schritt schon Ende Juli angekündigt, als Zehntausende Migranten in die spanische Exklave Ceuta in Nordafrika gestürmt waren. In einem wegweisenden Pilotprozess vor einem US-Bundesgericht in Auckland klagen mehrere US-Bundesstaaten gegen den Facebook-Konzern Meta. Sie werfen dem Unternehmen vor, Daten von Kindern gesammelt und gegen Gesetze verstoßen zu haben. Nun sind die Eröffnungsplädoyers gestartet.
2: Das Verfahren soll 6 bis 8 Wochen dauern und auch Meta-Chef Mark Zuckerberg soll aussagen. Anwälte aus Kalifornien, Kentucky, Colorado und New Jersey verlangen umfassende Schadenersatzzahlungen und gravierende Änderungen der Plattformen Facebook und Instagram. Die Klagen von 25 weiteren Bundesstaaten werden später verhandelt. Meta wird beschuldigt, Kinder und Jugendliche gezielt von sozialen Medien abhängig zu machen und damit ihre geistige Gesundheit zu gefährden. Hinzu kommen die Vorwürfe des Datensammelns. Aus den USA, Tina Eck.
1: SPD-Chef Klingbeil sieht trotz heftiger Kritik keinen Anlass für eine grundlegende Kursänderung an der Parteispitze. Der Weg, den Parteichefin Baas und er eingeschlagen hätten, sei richtig, sagte der Vizekanzler im Sommerinterview bei Sat.1.
3: Also jeder Finanzminister, jeder SPD-Vorsitzende in der Regierung wird vor der Herausforderung stehen, da ist kein Wachstum, da sind Löcher im Haushalt und da gibt es soziale Sicherungssysteme, Rente, Pflege, Gesundheit, die, wenn wir heute nichts machen, wird das ja auch nicht besser. Dann steigen die Beiträge, dann laufen die Kosten aus dem Ruder. Und insofern ist das etwas, wo man sich mit auseinandersetzen muss. Und ich verstehe, dass das viele umtreibt. Ich verstehe auch, dass da Unmut ist. Aber ich sage Ihnen, am Ende geht es um eine Verantwortung, die wir als Sozialdemokratinnen und Sozialdemokraten für dieses Land übernommen haben.
1: SPD-Chef und Finanzminister Klingbeil. Zum Fußball. Nationalspieler Jamal Musiala hat beim FC Bayern München für einen erneuten Schreckmoment gesorgt. Wenig später aber zumindest leichte Entwarnung gegeben. Das Wichtigste zuerst, mir geht es gut. Das teilte der 23-Jährige nach dem 4:2-Sieg des Rekordmeisters im Testspiel beim 1. FC Heidenheim über soziale Medien mit. Schon am letzten Wochenende war Musiala im Test gegen RB Leipzig auf dem Rasen zusammengebrochen.
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4: Uns liegen derzeit keine Meldungen vor. Alle aktuellen Staus und Blitzer findet ihr jederzeit auf antenne1.de oder ganz bequem in unserer Antenne 1 App.
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